0: Land. In der Nacht ist es im Norden teils bewölkt, sonst gibt es oft nur wenige Wolken, später örtlich Nebel. Die Tiefstwerte liegen zwischen 14 und 3 Grad. Tagsüber ist es oft sonnig, vereinzelt mit Schleierwolken. Im Norden zeigen sich zeitweise Quellwolken, dazu bis 31 Grad. Die Zeit 2.03 Uhr.
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2: Die A8 Luxemburg-Saarlouis ist zwischen Perlborg und Merzig-Wellingen wegen Wartungsarbeiten bis 6 Uhr in beiden Richtungen gesperrt. A8 Saarlouis-Pirmasens zwischen Merchweiler und Friedrichsthal-Bildstock in beiden Richtungen Behinderungen an einer Baustelle bis voraussichtlich Mittwoch. A8 Saarlouis Richtung Luxemburg. Der Rastplatz Niedmündung ist wegen einer Baustelle gesperrt bis 3. Oktober. A620 Saarlouis Richtung Saarbrücken. Die Einfahrt Völklingen-Geislautern ist wegen einer Baustelle gesperrt bis 8. Oktober. Geblitzt wird unter anderem auf der A620 Saarlouis Richtung Saarbrücken zwischen Saarbrücken-Güdingen und Dreieck Saarbrücken in der Ortsdurchfahrt Ommersheim und auf der A8 Saarlouis Richtung Pirmasens zwischen Zweibrücken Ernstweiler und Ixheim.
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4: 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Hallo Deutschland, hallo Welt. In welcher besonderen Sache, in welchem Superlativ steckt der Deutschland-Dart-Pfeil? Wir wissen, es hat irgendwas mit zentral zu tun. Es ist aber nicht die Mitte von Deutschland. Wir befinden uns im Süden, aber nicht im Südwesten. So viel haben wir schon rausgefunden. Wer fragt sich weiter ran? 07221 2011.
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0: die Red Hot Chili Peppers in der Popnacht. Wir begrüßen Laura aus Worms. Guten Morgen.
1: Hallihallo.
0: Und wer ist da noch bei dir?
1: Mein Freund Frankie.
0: Der Frankie. Laura und Frankie. Ihr seid auch so, kommt gerade von der Party, ne? Weil ihr seid irgendwie als DJ-Team unterwegs. Ja, habe ich das richtig verstanden?
1: Aber nicht ja,
0: zusammen,
1: genau.
0: Oder? Ihr greift dich da nicht über Kreuz an den...
1: Nee, ich bin eher für die Stimmung zuständig und er ist für die Musik zuständig.
0: Was heißt für die Stimmung? Was machst du da? Tanzt du dann da auf dem Tisch irgendwie, oder?
1: Naja, also ich schmeiß jetzt nicht gerade irgendwie die Klamotten vom Leib, sondern ich lass einfach die Musik wirken und ja.
0: Aber stehst du dann da auf dem Podest irgendwie oder auf dem
1: oh
0: Pult?
1: Gott, nein. Und,
0: nein?
1: Nein, nein, nein.
0: Hinter also neben ihm oder so?
1: Ja, hinter cool. ihm oder neben ihm oder halt auch auf die Tanzfläche oder zu den Tischen, um die Leute zu animieren und einfach denen das Gefühl der Musik weiterzugeben. Ja.
0: Und jetzt seid ihr quasi auf dem Heimweg gerade und habt gesagt, hier, machen wir noch mal ein bisschen was für den Kopf und rätseln mal mit beim Deutschland-Dart. Dann fasse ich noch mal zusammen, was wir bisher wissen. Also, der Pfeil steckt irgendwie zentral, was auch immer es heißen mag. Ja, das ist der Tipp von mir gewesen. Wir sind südlich von Kassel, also in Süddeutschland, so haben wir es definiert. Wir befinden uns nicht im Südwesten, das heißt die Bundesländer Baden-Württemberg, Rheinland-Pfalz, Saarland scheiden schon mal aus. Und die Frage, die ich dem Mackie vorhin, glaube ich, nicht richtig beantwortet habe, oder vielleicht ist es nicht ganz durchgekommen, er hatte ja nach den neuen Bundesländern gefragt, wenn wir, auch wenn ich den Begriff ja nicht mag, die Frage doch beantworten, nicht die neuen Bundesländer, also das heißt, wir befinden uns zum Beispiel nicht in Thüringen oder so, ja? Dann bleibt ja gar nicht mehr viel übrig, aber Laura, ich lasse dir jetzt mal die Kreativität, frag mal, was ist deine erste Ja-Nein-Frage?
1: Okay, da würde ich sagen, oder nein, fragen, sind in diesem Bundesland Berge?
0: Ja.
1: Okay,
0: aber
1: dann,
0: das ist wirklich, also glaube ich wirklich,
1: bei ist das allen, Bundesland Bayern?
0: Die südlich von Kassel sind. Ja, ist es südlich von, ist es Bayern?
1: Okay, cool. So, nächste Frage, ist es im Süden von Bayern?
0: Nein.
1: Oh, der erste.
0: Zwei darfst du noch.
1: Okay, ist es... Okay, dann gehen wir mal... Ist es in der Mitte von Bayern?
0: Nee, auch nicht leider.
1: Ich gebe mal vielleicht einen Tipp noch,
0: weil jetzt ist wirklich, wenn du jetzt schon wieder fragst, nach Osten zum Beispiel und das
1: ja,
0: wieder
1: nee,
0: ein
1: das
0: Nein,
1: wollte ich gerade nicht.
0: So, dann könnte es natürlich sein, dass du dein drittes Nein kassierst.
1: Genau.
0: Ich sag mal so, die Menschen, die da wohnen, die bezeichnen sich nicht gerne als Bayern. So viel kann ich vielleicht als Tipp geben.
1: Ah, dann ist es in Franken.
0: Ja!
1: Puh, oh Gott. Die erste Schweißperle weggewischt. oh je, jetzt muss ich überlegen, wie lange habe ich denn Zeit? Das ist das Problem, wahrscheinlich nicht so viel.
0: Ja, ich glaube, ich muss irgendwann mal hier einführen, damit es nicht
1: ja,
0: zu langartig
1: natürlich,
0: wird,
1: natürlich.
0: Dass man nur so 10 Sekunden Bedenkzeit hat für die nächste Frage.
1: Okay,
0: Was fällt dir denn so ein? Was ist denn zum Beispiel eine Stadt, eine Bekannte, die in Franken liegt?
1: Eine bekannte Stadt in den Franken, Nürnberg.
0: Zum Beispiel. Du hast
1: Baby,
0: ja Gott sei Dank noch nicht gefragt.
1: Du? Nee, ich habe noch nicht gefragt. Ich bin gerade am Überlegen. Ich bin geografisch halt echt nicht so die Größte.
0: Das ist schlecht. Es empfiehlt sich auch bei diesem Spiel immer so eine Karte offen zu haben, wenn einer ein Handy hat und dann so ein bisschen guckt, wo man das hilft bei der Orientierung.
1: Das haben wir wahrscheinlich falsch gemacht.
0: Also sagen wir mal so, du hast Nürnberg gesagt, es ist noch relativ weit weg von Nürnberg. Es ist sehr weit weg von Nürnberg.
1: Weit weg von Nürnberg, also.
0: Aber auch eine bekannte größere Stadt.
1: Dann würde ich sagen, Aschaffenburg?
0: Nicht schlecht, aber leider nein. Und das ist dein drittes Nein.
1: Das
0: es ist,
1: ist
0: ein bisschen größer
1: nein.
0: als Aschaffenburg, aber nicht weit weg von Aschaffenburg. 07221 2011. Wer fragt sich weiter ran? Sehr gute Vorarbeit geleistet, Laura. Danke dir.
1: Danke, vielen lieben
0: gute
1: Dank.
0: Nacht, liebe
1: und einen
0: Grüße.
1: Schönen Abend noch.
0: Tschüss. Danke.

0: 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Heute Nacht ist aber sowas von tot bei Werner aus Ratingen. Werner, hallo, du bist Taxifahrer, ne? Und da kommt niemand bei dir. Oh, Moment, der Werner ist rausgeflogen. Vielleicht ist jetzt doch ein Gast gekommen. Er hat gerade gesagt, er hat heute Nacht wenig Fahrgäste, bis gar keine. Deswegen vertreiben wir ihm so ein bisschen die Zeit und er redet mit.
1: Tag, Zeitpreisbrecheinrichtung. Ja, jetzt hören wir auf.
0: Ja, ist ganz schlimm bei dir. Wann hast du denn deinen letzten Fahrgast gehabt?
1: Ja, vor einer guten Dreiviertelstunde.
0: Eieiei, also wenn ihr irgendwo in Ratingen und in der Nähe unterwegs seid oder irgendwo hin müsst, dann... Lauft nicht oder fahrt man nicht mit der Bahn, sondern ruft mal das Taxi.
1: Ja, ich bin ja hier bekannt wie ein bunter Hund, ja.
0: Das ist sehr gut. Die Leute gehen einfach auf die Straße und rufen Werner, ne? Und dann kommst du.
1: Ja, die kennen mich ja alle hier, ja, aber die sind, naja, okay, ja, wir hatten letztes Wochenende Stadtfest.
0: Ja.
1: Ne, hier und ja, jetzt kurz vorm ersten sind viele junge Leute unterwegs, aber die sind keine Taxikunden.
0: Okay, aber da hast du dann schon mal vorgebaut für diese Nacht. Da war doch bestimmt einiges los beim Stadtfest, oder?
1: Ja. Und ich habe gleich auch noch ein paar Flughafentouren nach Düsseldorf.
0: Das ist doch gut, dass dann nochmal eine Nacht ein bisschen ruhiger ist. Genau. Werner, vielleicht löst du jetzt unser Deutschland-Dart-Spiel. Was ist denn deine nächste Frage? Wie willst du dich weiter ranfragen in unseren Pfeil?
1: Ja, meine nächste Frage, wie gesagt, ist das, also ist ja in der Nähe von Aschaffenburg, ist das am Main direkt gelegen, also am Fluss?
0: Naja, also direkt meinst du, dass man am Ufer steht oder in der Nähe vom Main?
1: Sagen wir mal so, Nähe vom Main.
0: Ja, es ist in der Nähe vom Main. Aber lass dich mal nicht täuschen von in der Nähe von Aschaffenburg, weil vorhin hatten wir ja gesagt, so Franken, ne? Und da fiel dann als Stadt Nürnberg. Und Nürnberg ist von diesem Punkt deutlich weiter weg als Aschaffenburg. Deswegen habe ich gesagt, es liegt näher dran, aber es ist nicht direkt Aschaffenburg. Oder also man fährt da von Aschaffenburg schon noch eine Weile.
1: Dann ist es Würzburg.
0: Ja, es ist in der Region Würzburg.
1: Aha. Gut. Das war jetzt ein Ja. Gut.
0: Kein Nein. Das heißt, zwei Neins darfst du noch haben.
1: Zentrum. Würzburg.
0: Oder zentral, ne? Zentral war eigentlich der Tipp. Aber ja, Zentrum. Im Prinzip ist das ja das Gleiche.
1: Ist es in der Rhön gelegen? In der bayerischen Rhön?
0: Oje, das weiß ich nicht, ob das jetzt... Mal steht hier irgendwas von Rhön, da muss ich gerade mal selber gucken. Ich glaube, das ist nicht mehr Rhön. Nee.
1: Oder ist es...
0: Nee.
1: Gut, ist es dann am Steigerwald?
0: Was fragst du mich hier für Sachen? Steigerwald.
1: Die Geografie, Grundkenntnis.
0: Ja, das mag ja sein. Ich weiß auch, dass es da irgendwo in der Ecke ist, aber darauf...
1: Heimat von Ulla Meinecke.
0: Dass du alles weißt. Du müsstest ja eigentlich lösen. Nee, aber ich will jetzt nichts Falsches sagen, aber ich glaube, es ist Nein. Also warte mal, ich muss erstmal Steigerwald. Ich guck mal, wo genau der Steigerwald verläuft. Kann man das mit sich hier irgendwo auf der Karte anzeigen lassen? Warte, hier ist eine Karte vom Steigerwald. Bamberg, Main. Na, das ist ja unterhalb vom Main, ne?
1: Das ist unterhalb vom Main.
0: Oder also so rechts, ja, genau.
1: Ja,
0: gar nicht. Das ist dann jetzt offiziell dein drittes Nein, leider, Werner. Es tut mir leid, wir müssen dich schon wieder alleine lassen, da in deinem Taxi.
1: Kein Problem, ich höre dann weiter zu. Alles klar.
0: Aber danke fürs Mitmachen. Liebe Bitte. Grüße. Und vielleicht kommt ja jetzt mal jemand zu dir ins Auto.
1: Alles klar, danke. Ciao.
0: Tschüss. Habt ihr denn eine Idee, wie es weitergehen könnte? Die nächste Frage bitte. 07221211. Wer knackt den Ort von unserem Deutschland-Dart heute hier in der Popnacht?

0: Genau 2.30 Uhr.
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2: Heute scheint erst verbreitet die Sonne, bevor im Tagesverlauf von der Mosel ein paar Wolken aufziehen. Es bleibt überall trocken und die Höchstwerte liegen zwischen 26 und 29 Grad. Am wärmsten wird es an der Saar, der Wind weht dazu schwach bis mäßig. Am Montag und Dienstag geht es mit viel Sonne und ein paar lockeren Wolkenfeldern sowie ungewöhnlich warm und trocken weiter.
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3: Die A8 Luxemburg-Saarlouis ist zwischen Perlborg und Merzig-Wellingen wegen Wartungsarbeiten bis 6 Uhr in beiden Richtungen gesperrt. A8 Saarlouis-Pirmasens zwischen Merchweiler und Friedrichsthal-Bildstock in beiden Richtungen Behinderungen an einer Baustelle bis voraussichtlich Mittwoch. A620 Saarlouis Richtung Saarbrücken. Die Einfahrt Völklingen-Geislautern ist wegen einer Baustelle gesperrt bis 8. Oktober. Geblitzt wird unter anderem auf der A620 Saarlouis Richtung Saarbrücken zwischen Saarbrücken-Güdingen und Dreieck Saarbrücken in der Ortsdurchfahrt Ommersheim und auf der A8 Saarlouis Richtung Pirmasens zwischen Zweibrücken Ernstweiler und Ixheim.
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0: Pop nach Deutschland sucht die besondere Einzigartigkeit, die unser Deutschland-Dartpfeil heute getroffen hat. Und Tim aus Oldenburg, hallo.
1: Moin, grüß dich.
0: Du willst einen Lösungsversuch starten. Ihr kommt gerade von einem Basketballspiel aus Berlin, aber nicht als Zuschauer, ne? Du spielst selber.
1: So ist es, genau.
0: Was spielst du denn?
1: Ich spiele Basketball.
0: Nee, habe ich ja gesagt, aber irgendwelche gesagt, gibt es da keine Positionen oder macht da jeder alles?
1: Doch.
0: Ich kenne mich beim Basketball nicht so aus.
1: Ich war mir nicht sicher, ob du das schon gesagt hast. Nee, ich spiele auf der Position 4, theoretisch. Ist Power Forward, Center, also genau.
0: Und war erfolgreich heute?
1: Da müssen wir nicht drüber sprechen, glaube ich.
0: Ja, was heißt das? Weil ihr eh immer abräumt oder weil es doch irgendwie nicht so gut war und du nicht drüber sprechen magst?
1: Nee, also die Teamkollegen hören auf jeden Fall zu, teilweise, liebe Grüße auf jeden Fall, aber das war heute eher ein Schuss in den Ofen, würde ich sagen.
0: Ja, das heißt, ihr fahrt mit hängenden Köpfen nach Hause?
1: Ja, das sind immer die besten Fahrten, wo man so 5 Stunden unterwegs ist und dann,
0: beim nächsten Mal wird's besser. Wie war denn der Punktestand am Ende?
1: Boah, das ist eine gute Frage. Ich glaube, ich weiß nicht genau, wie der Punktestand war, aber es war minus 15 oder so am Ende, glaube ich, oder irgendwie sowas.
0: Nee, aber ich meine das Ergebnis vom Spiel.
1: Ja, ich weiß den genauen Punktestand, aber auf jeden Fall mit 15.
0: Du meinst die Differenz, 15?
1: Genau, richtig.
0: Okay, na gut, also wie gesagt, beim nächsten Mal wird's besser. Dann müssen wir natürlich jetzt dafür sorgen, dass du hier ein Erfolgserlebnis bekommst. Wir hoffen sehr, dass du jetzt löst. Was ist denn die Idee? Wo steckt denn unser Pfeil?
1: Ich würde nochmal mit Fragen starten, wenn das okay ist.
0: Klar.
1: Sind wir in Unterfranken?
0: Ja, wir sind in Unterfranken.
1: Sind wir im Landkreis Würzburg?
0: Ist das der Landkreis Würzburg?

0: Messstab, ne, die, was so für Vermessungen benutzt wird, diese Messstäbe. Ja. Und zwar an dem Ort von dem exakten vermessenen Mittelpunkt wurde das aufgestellt. Die offizielle Mitte der EU liegt übrigens erst seit Februar 2020 da, weil, was war davor? Oder was ist da passiert? Ende Januar 2020?
1: Ach so, wahrscheinlich Brexit oder
0: ja,
1: so,
0: genau.
1: Ne?
0: Genau. Nachdem Großbritannien sich verabschiedet hat,
1: genau.
0: Hat sich das Ganze natürlich verschoben. Vorher lag der nach dem Beitritt Kroatiens 2013 in der Gemeinde Westerngrund bei Aschaffenburg, also nicht ganz so weit weg.
1: Aha.
0: Und davor seit 2007 im hessischen Gelnhausen-Meerholz. So, also es gibt mehrere Orte und Punkte, die mal Mittelpunkt der EU waren und da auch immer noch so Gedenkstätten sind, ne? So Steine oder irgendwas, was da ist. Aber aktuell ist der tatsächlich dort in der unterfränkischen Gemeinde Garde oder wie du richtig gesagt hast, gehört zu Veitshöchheim.
1: Ja.
0: Tim, guck mal, wie fühlt sich das jetzt an? Jetzt ist doch der Niederlage schon längst vergessen, oder?
1: Ja, es ist ein grandioses Gefühl, ich kann es kaum beschreiben.
0: Perfekt. Ja. Du bist einfach Sportler.
1: Ja, sicher.
0: Man hört's raus. Hast du schon mal irgendwelche Interviews gegeben? So nach dem Spiel?
1: Schon länger her auf jeden Fall.
0: Ja, aber du machst das schon, glaube ich, ganz gut. Ich kann mir das gut vorstellen.
1: Tim, nett, danke dir.
0: Kommt gut zu Hause an. Das Popnacht-Goodie schicken wir nach Oldenburg, ja? Liebe Grüße.
1: Das machen wir.
0: Ciao.
1: Danke dir. Schöne Nacht dir. Ciao.

Meldung aus dem Verkehrszentrum. Achtung, Falschfahrer auf der A66 Frankfurt-Wiesbaden. Zwischen Frankfurt am Main Mikwellallee und Nordwestkreuz Frankfurt kommt euch ein Falschfahrer entgegen. Fahrt äußerst rechts. Nicht überholen auf der A66 Frankfurt-Wiesbaden. Zwischen Frankfurt am Main Mikwellallee und Nordwestkreuz Frankfurt ist ein Falschfahrer unterwegs. Vorsicht hier in beiden Richtungen.

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1: Um 3 Uhr mit Christine Beith. Der deutsche Außenminister Wadephul hat sich bei der UN-Vollversammlung in New York mit seinem russischen Kollegen Lavrov getroffen. Es war das erste bilaterale Treffen der beiden Außenminister seit Jahren und endete mit einem Handschlag. New York-Korrespondentin Ute Scheins.
2: Wadephul sprach von einem intensiven Gespräch, räumte aber ein, dass man sich in wesentlichen Punkten nicht einig gewesen wäre. Ihm sei wichtig gewesen, klarzumachen, dass Deutschland Dinge wie den Drohnenangriff am Leipziger Flughafen nicht akzeptiere. Die Bundesregierung macht Moskau dafür verantwortlich. Lavrov erklärte anschließend, das Treffen habe nichts Neues gebracht. Sinngemäß sagte er, das Gespräch sei überflüssig gewesen. Auch in seiner Rede vor der UN-Vollversammlung ging Wadephul auf den Ukraine-Krieg ein. Deutschland sei einer der größten Unterstützer in der ukrainischen Verteidigung gegen Russland und werde weiter versuchen, Russland an den Verhandlungstisch zu bringen.
1: Die EU stellt mehr als 700 Millionen Euro für Menschen bereit, die weltweit unter Konflikten, Naturkatastrophen und anderen Krisen leiden. Kommissionspräsidentin von der Leyen erklärte, ein Schwerpunkt liege auf afrikanischen Staaten südlich der Sahara. Aber auch die Nothilfe für Menschen im Nahen Osten und in der Ukraine werde aufgestockt. In Deutschland sind in diesem Monat deutlich weniger Asylerstanträge gestellt worden als in den Jahren zuvor. Das berichtet die Bild am Sonntag unter Berufung auf das Innenministerium. Demnach wurden bis Freitag rund 3.300 neue Anträge registriert. Das sei der niedrigste Wert seit 2012. Zum Vergleich, im September vergangenen Jahres waren es etwa 3-mal so viele. Zehntausende Menschen haben in der spanischen Hauptstadt Madrid für das Recht auf Wohnen demonstriert. Sie forderten unter anderem gesetzliche Maßnahmen gegen Zwangsräumungen, wenn Mietern keine Sozialwohnung als Ersatz angeboten werden kann. Aus Madrid Hans-Günther Kellner.
3: Zwar schwelt der Unmut angesichts rasant steigender Mieten in Spanien schon lange. Auslöser dieses Protests ist jedoch die Zwangsräumung der Wohnung der 87-jährigen schwerbehinderten Rentnerin Mari Carmen Abascal in Madrid am Mittwoch. Bilder, die zeigen, wie die 87-Jährige von Sanitätern auf einer Bahre aus dem Haus getragen wurde, lösten im ganzen Land Empörung aus. Investoren hatten die Wohnung vor 8 Jahren gekauft und haben die Miete von 500 Euro auf zuletzt 2.650 Euro erhöht.
1: Die deutschen U21-Fußballer haben in Riga 4:0 gegen Lettland gewonnen. Damit springt das DFB-Team in seiner Gruppe für die EM-Qualifikation auf Platz 1. Nur der Gruppenerste qualifiziert sich direkt für die EM 2027 in Albanien und Serbien. Das Wetter für Deutschland. In der Nacht ist es im Norden teils bewölkt, sonst gibt es oft nur wenige Wolken. Die Tiefstwerte 14 bis 3 Grad. Tagsüber ist es oft sonnig, vereinzelt mit Schleierwolken. Im Norden zeigen sich zeitweise Quellwolken, dazu bis 31 Grad. Die Zeit, es ist 3:03 Uhr.
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5: Vorsicht bitte auf der A8 Saarlouis Richtung Neunkirchen. Zwischen Friedrichsthal-Bildstock und Sulzbachtalbrücke steht ein defektes Fahrzeug. Die A8 Luxemburg-Saarlouis ist zwischen Perlborg und Merzig-Wellingen wegen Wartungsarbeiten bis 6 Uhr in beiden Richtungen gesperrt. A8 Saarlouis-Pirmasens zwischen Merchweiler und Friedrichsthal-Bildstock in beiden Richtungen Behinderungen an einer Baustelle bis voraussichtlich Mittwoch. A8 Saarlouis Richtung Luxemburg. Der Rastplatz Niedmündung ist wegen einer Baustelle gesperrt. Bis 3. Oktober. Geblitzt wird unter anderem auf der A620 Saarlouis Richtung Saarbrücken zwischen Saarbrücken-Güdingen und Dreieck Saarbrücken in der Ortsdurchfahrt Ommersheim und auf der A8 Saarlouis Richtung Pirmasens zwischen Zweibrücken Ernstweiler und Ixheim.
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6: Mit Dennis Tienert, hallo Deutschland, hallo Welt. Und da sind wir wieder reingerutscht ins dunkle, tiefe 3-Uhr-Loch. Aber wir haben ja was dagegen, die 3 nach 3. Und ich bin total irritiert. Bisher kam noch gar nichts. Normalerweise schickt ihr hier mal um Punkt 3 nach 3 eure Wünsche. Bisher ist nichts da. Woran liegt das? Liegt das daran, dass bei euch im Radio steht, dass Annetta Politti hier ist? und ihr nicht damit rechnet, dass es die 3 nach 3 heute Nacht gibt, dann denkt jetzt aber mal schnell nach. 3 Songs, die ihr vorschlagt, dafür räume ich für euch jetzt die Playlist frei, weil ihr ja wohl am besten wisst, was euch jetzt wach hält um diese Uhrzeit und was ihr dringend braucht, um die toteste Stunde der Nacht zu überstehen. Eure Vorschläge jetzt rüberschicken. Ihr dürft wie immer nur die 2 goldenen Regeln beachten. Ne? Der Song, der darf nicht schon gelaufen sein heute Nacht und er muss in unserer Datenbank drin sein. Ansonsten ist alles erlaubt. Eure Vorschläge jetzt an die 07-221-2011 rüberschicken.
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Entwarnung aus dem Verkehrszentrum auf der A66 Frankfurt-Wiesbaden. Kein Falschfahrer mehr zwischen Frankfurt am Main, Miquel-Allee und Nordwestkreuz Frankfurt.

Es wird ernst, Leute. Ihr übernehmt jetzt diese Sendung. Für 3 Songs zumindest auf der Playlist. Ich habe euch Platz gemacht und ihr habt ganz viele Vorschläge geschickt die letzte Viertelstunde hier an die 07221 2011. Das Postfach ist voll mit vielen tollen Ideen. Jetzt entscheidet natürlich wie immer der Zufall. Ich mache es so wie immer, ne? Ich mache die Augen zu und scroll wild im Postfach rum und irgendwo bleibt dann der Mauszeiger hängen. Also wir machen mal 1, 2, 3, 4, 5 mal runter und 1, 2 mal wieder hoch und wir landen doch geschmeidig auf Michaela. Hallo Dennis. Mich würde Physical von Dua Lipa wach halten. Danke und liebe Grüße. Alles klar, Michaela, ist eingeloggt. 2. Song. Da. Thorsten. Thorsten J. Bohemian Rhapsody von Queen. Immer wieder und auch heute Nacht wieder sehr oft von unterschiedlichen Menschen gewünscht. Er schreibt jetzt hier speziell dazu, er möchte gerne eine Live-Version hören. Da gucke ich mal, was ich da gleich rausfinden kann bei uns in der Datenbank. Okay, Thorsten, irgendwas von Queen live, Bohemian Rhapsody, finde ich doch. Da gab es doch in Wembley mal irgendwie so eine berühmte Geschichte, finde ich. Okay, und das Finale heute kommt von Sebastian Mebes. Guten Morgen. Aus Niederlauterbach. Ich hätte gerne Disturbed und Sound of Silence für den Weg zur Arbeit. Oh Gott. Okay, ja gut. Also dann machen wir uns mal kurz wach und legen uns danach dann gleich wieder schlafen, was? Also, eure 3 nach 3.

0: Das waren ja auch schon wieder sehr gute 3 nach 3, die ihr euch da überlegt habt. Dramaturgisch hätte ich sie vielleicht in einer anderen Reihenfolge lieber gezogen. Vielleicht mit Disturbed als erster Song, danach Dua Lipa und das Finale dann mit Queen. Aber so war es auch gut. Danke an die Vorschläge von Michaela, Thorsten und Sebastian und alle anderen, die ihre Ideen hier geschickt haben, mitten in der Nacht, in der totesten Stunde. Die nicht drangekommen sind, merkt euch das. Die nächsten 3 nach 3 gibt es schon am Dienstagnacht. Da treffen wir uns hier wieder. Es ist 3.30 Uhr.
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2: Heute scheint erst verbreitet die Sonne, bevor im Tagesverlauf von der Mosel ein paar Wolken aufziehen. Es bleibt überall trocken und die Höchstwerte liegen zwischen 26 und 29 Grad. Der Wind weht dazu schwach bis mäßig, er dreht auf Süd bis Südwest und ist in freien Lagen mit unterböig unterwegs. Am Montag und Dienstag geht es mit viel Sonne und ein paar lockeren Wolkenfeldern sowie ungewöhnlich warm und trocken weiter. Es werden bis zu 30 Grad erreicht bei zum Teil hoher Waldbrandgefahr.
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3: Die A8 Luxemburg-Saarlouis ist zwischen Perlborg und Merzig-Wellingen wegen Wartungsarbeiten bis 6 Uhr in beiden Richtungen gesperrt. A8 Saarlouis-Pirmasens zwischen Merchweiler und Friedrichsthal-Bildstock in beiden Richtungen Behinderungen an einer Baustelle bis voraussichtlich Mittwoch. A8 Saarlouis Richtung Luxemburg. Der Rastplatz Niedmündung ist wegen einer Baustelle gesperrt bis 3. Oktober. A620 Saarlouis Richtung Saarbrücken. Die Einfahrt Völklingen-Geislautern ist wegen einer Baustelle gesperrt bis 8. Oktober. Geblitzt wird unter anderem auf der A620 Saarlouis Richtung Saarbrücken zwischen Saarbrücken-Güdingen und Dreieck Saarbrücken in der Ortsdurchfahrt Ommersheim und auf der A8 Saarlouis Richtung Pirmasens zwischen Zweibrücken Ernstweiler und Ixheim.
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0: 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Hi.

0: Kiss Me in der Popnacht. Wir nehmen uns in der Nacht ja auch gerne mal die Zeit, ein bisschen tiefer in die Songs reinzuhören, sodass wir auch endlich mal verstehen, worum es da drin geht. Wir basteln für euch immer wieder Lyrics-Versionen von Songs, indem wir die Songs im Song übersetzen. Jetzt den Hit von Maisie Peters, in dem es mit Augenzwinkern um die ganz große Liebe und um Eifersucht geht. My Regards.
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0: Dem Alex aus Weilburg, nee, Wallburg, geht ein Licht auf. Gott, das war ein ganz schlechter Einstieg. Ich habe irgendwie versucht, irgendwie darauf hinzuleiten, was du gemacht hast heute Nacht. Wie nennt man deinen Beruf eigentlich? Lichttechniker?
1: Ja, Hobby-Lichttechniker, genau.
0: Hobby-Lichttechniker. Nimm uns mal mit, was ist das für ein Hobby? Also du bist bei Veranstaltungen, wie jetzt zum Beispiel heute Nacht bei was?
1: Ja, das war das Dorfjubiläum von Wallburg. Da hat eine Band aus Offenburg gespielt, die heißt Rocket. Und vorher noch so eine Volksmusikband.
0: Und du hast für die das Licht gemacht?
1: Genau.
0: Und ist das was Anspruchsvolles? Ist das was so auch ein bisschen Fachwissen braucht? Oder ist das was im Prinzip jeder kann?
1: Ja, das habe ich mir in den letzten 20 Jahren so angeeignet.
0: Ja, worauf kommt es da an?
1: So, dass man das Zeug halt schön aufbaut und dass man es halt auch gut bedienen kann und dass man halt ein Gespür für die Musik hat, wo die Bands halt spielen und es halt passt zur Musik.
0: Also auch, wo die Scheinwerfer hängen und so.
1: Genau.
0: Okay, aha, verstehe. Also, dass du dann auch im richtigen Moment welche anmachst oder ich dachte, dass das mittlerweile alles automatisch läuft. Machst du das mit der Hand alles?
1: Ja, teils, teils.
0: Verstehe.
1: Also, genau.
0: Okay, und jetzt hast du das wie lange gemacht? Wie lange läuft dann so ein Gig?
1: Ja gut, ich bin heute Mittag 13 Uhr los, bin hingefahren, hab aufgebaut, hab das dann die zwei Bands betreut, Licht gemacht, abgebaut und jetzt bin ich wieder auf dem Heimweg nach Oberkirch.
0: Total erfüllt?
1: Ja.
0: Was machst du denn hauptberuflich?
1: Ja, hauptberuflich bin ich Maschinenbauingenieur.
0: Ah ja, okay, gut. Das ist dann ein bisschen was anderes. Handwerklich eher. Na, obwohl, Licht ist ja vielleicht dann auch Handwerk, ne?
1: Ja, aber ist ein Hobby und es macht Spaß. Und das ist dann der Ausgleich zum Job.
0: Ja, schön. Alex, dann schön, dass du bei uns bist und dass wir dich nach Hause begleiten können. Komm gut in dein Bett, ja? Liebe Grüße nach Wallburg in Baden-Württemberg. Gute Nacht dir.
1: Dankeschön.
0: Ciao. Ciao.

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1: Um 4 Uhr mit Christine Beitsch. Die Berliner SPD hat das Angebot der Linkspartei zu Sondierungen über eine mögliche Regierungszusammenarbeit angenommen. Das habe der Landesvorstand einstimmig beschlossen, teilten die Sozialdemokraten mit. Aus der Nachrichtenredaktion Ramin Movasagian.
2: An den Gesprächen mit Linken und Grünen sollen von Seiten der SPD unter anderem die Landesvorsitzende König und der Spitzenkandidat Krach teilnehmen. Letzterer hatte die Pläne der Linken zu Enteignungen großer Immobilien Konzerne im Wahlkampf noch strikt abgelehnt. Auch mit Blick auf die Antisemitismusvorwürfe gegen die Berliner Linke zeigten sich einige SPD-Politiker skeptisch zu möglichen Verhandlungen. Teile der Berliner Linke stehen wegen ihrer Positionen zum Nahostkonflikt und zum Antisemitismus immer wieder in der Kritik. Laut linken Spitzenkandidatin Ehrhalb sollen die Sondierungsgespräche kommende Woche starten.
1: Die Außenminister Deutschlands und Russlands haben am Rande der UN-Vollversammlung in New York miteinander gesprochen. Es war das erste Gespräch auf dieser Ebene seit Beginn des russischen Angriffskriegs gegen die Ukraine vor rund 4,5 Jahren. Bundesaußenminister Wadefuhl sprach im Anschluss von einem intensiven Gespräch. Der CDU-Politiker räumte ein, in wesentlichen Punkten sei man sich nicht einig. Der russische Außenminister Lavrov erklärte, er habe bei dem Treffen nichts Neues gehört. Die Schweizerinnen und Schweizer stimmen heute darüber ab, ob das Neutralitätsgebot ihres Landes strikter angewendet werden soll als bisher. Sollte die Initiative eine Mehrheit bekommen, könnte die Schweiz nicht mehr mit Militär- und Verteidigungsbündnissen wie der NATO zusammenarbeiten, außer wenn sie selbst militärisch angegriffen wird. Zudem könnte die Schweiz keine Sanktionen mehr gegen Staaten verhängen, die Kriege beginnen, außer es handelt sich um Sanktionen der Vereinten Nationen. Eingebracht wurde die Initiative von einem Verein, der der rechtskonservativen SVP nahesteht. An der Ostküste der USA hat ein heftiger Sturm massive Beeinträchtigungen im Flugverkehr verursacht. Wegen starken Winds und Regens wurden laut Daten des Portals FlightAware mehr als 400 Flüge gestrichen. Außerdem hatten zwischenzeitlich mehr als 100.000 Haushalte und Unternehmen in mehreren Bundesstaaten keinen Strom. In Teilen von New Jersey kam es zu Überschwemmungen. Der nationale Wetterdienst warnt noch bis morgen vor starken Windböen und heftigem Regen. Das Wetter für Deutschland. In den frühen Morgenstunden ist es im Norden teils bewölkt, sonst gibt es oft nur wenige Wolken, örtlich Nebel. Die Tiefstwerte liegen zwischen 14 und 3 Grad. Tagsüber ist es oft sonnig, vereinzelt mit Schleierwolken. Im Norden zeigen sich zeitweise Quellwolken, dazu bis 31 Grad. Die Zeit 4.03 Uhr.
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4: Vorsicht bitte in beiden Richtungen auf der A620 Saarlouis-Saarbrücken. In Höhe Völklingen werden laufen Wildschweine. Die A8 Luxemburg-Saarlouis ist zwischen Perlborg und Merzig-Wellingen wegen Wartungsarbeiten bis 6 Uhr in beiden Richtungen gesperrt. A8 Saarlouis-Pirmasens zwischen Merchweiler und Friedrichsthal-Wildstock in beiden Richtungen Behinderungen an einer Baustelle bis voraussichtlich Mittwoch. A620 Saarlouis Richtung Saarbrücken. Die Einfahrt Völklingen-Geislautern ist wegen einer Baustelle gesperrt bis 8. Oktober. Geblitzt wird unter anderem auf der A620 Saarlouis Richtung Saarbrücken zwischen Saarbrücken-Güdingen und Dreieck Saarbrücken in der Ortsdurchfahrt Ommersheim und auf der A8 Saarlouis Richtung Pirmasens zwischen Zweibrücken Ernstweiler und Ixheim.
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5: Mit Dennis Tienert. Hallo Deutschland, hallo Welt. Wo ist eigentlich die Welt heute? Normalerweise meldet ihr euch doch immer aus allen möglichen Zeitzonen. Wo seid ihr denn alle? Wobei sitzen wir denn gerade neben euch? Hm? Schickt doch mal ein Lebenszeichen rüber hier an die 07221 2011.
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0: Dankeschön. Oh, my love, in der Popnacht, da seid ihr doch.
1: Hi, gute Morgen, Dennis. Morgen. Ganz liebe Grüße hier aus Ho Chi Minh City. Hi. Ja, ich bereite gerade das Frühstück für unsere Gäste vor. Mhm. Wir haben Besuch aus Deutschland, die sind auf der Durchreise. Die gehen heute Nacht weiter nach Japan. Oh. Und gestern hatten wir ein wunderschönes Oktoberfest hier in Ho Chi Minh City. Mit 2.500 Leuten im Zelt. Einfach klasse. Wow. Ganz liebe Grüße nach Deutschland und in die Welt und ein herzliches Gude.
0: Gude zurück. Danke, lieber Uwe. Oh Gott, er hat auch Bilder mitgeschickt. Wow, echt, das sieht ja riesig aus. Und schön, schön geschmückt auch und tolles Licht da bei euch in diesem Oktoberfestzelt. Liebe Grüße, schön, dass du dabei bist. Dann haben wir noch von Harold aus Frankfurt, der aber eigentlich in Kalifornien hockt, eine Nachricht bekommen. Er fliegt morgen aber wieder zurück nach Deutschland, schreibt der Home Sweet Home. Ist aber gerade noch da und hat, glaube ich, 9 Stunden zurück, glaube ich, ne, in Kalifornien gerade. Liebe Grüße. Der Dieter noch. Guten Morgen, Dennis. Hab gerade meine Kuchenauslage bestückt und genehmige mir jetzt einen Kaffee und dann geht's weiter mit der Produktion. Liebe Grüße aus Bogor in Westjava. Aha. Fort Mill ist auch dabei. South Carolina. Wir sitzen gerade auf der Veranda und genießen euch. Käfer aus ehemals Kalmbach. Aha. So, dann, was haben wir hier noch? Michael aus Ormesheim-Saarland. Ja, okay, gut, das ist nicht ganz so. Ja, Moment, der schreibt sonnige Grüße aus Karakol im Osten Kirgistans. Nach toller Wanderung an den Ala-Kulsee höre ich im Gästehaus die ARD-Pop noch Nacht beim Frühstück gerade. Dann lass es dir mal schmecken. Leute, ihr seid toll. Es ist schön, dass ihr da seid, gut zu wissen. Ich hatte mir schon Sorgen gemacht. Und dass ihr toll seid, sage ich euch ja öfter mal. Aber ich muss es nochmal wiederholen, weil ich sitze hier heute spontan als Vertretung. Für alle, die Erklärung vorhin um kurz nach 0 Uhr nicht mitbekommen haben und erst später dazu gekommen sind. Leider haben wir es kurzfristig nicht hinbekommen, den Sendesystem in der ARD mitzuteilen, dass hier heute Nacht nicht Annetta Politi hockt, sondern ich. Darum nicht wundern, wenn euer Radio was anderes behauptet. Annetta ist nicht erkältet. Das bin ich. Ne? Und weil es für mich auch sehr spontan ist heute Nacht hier, hatte ich euch ja um Unterstützung gebeten, dass ihr euch für unser Weltverbesserungsquiz, Quissen ohne Wissen, mal ein paar Fragen ausdenkt. Und das hat wirklich sehr gut geklappt. Wir haben hier ein paar eingeschickt bekommen und deswegen würde ich sagen, wir sind ready für unser Weltverbesserungsquiz. Wer möchte denn heute als besserer Mensch in den Tag starten? Wer sagt, sein Karma-Konto könnte mal wieder ein paar Punkte vertragen? Dann meldet euch. Wir zocken natürlich wie immer um ein Popnacht-Goodie. Ja, und ihr kriegt wie immer bei Quizzen ohne Wissen 3 Fragen mit jeweils 3 Antwortmöglichkeiten. Wenn euch die nicht weiterhelfen, könnt ihr jede Frage mit einem Karma-Joker überspringen. Das ist irgendwas Nettes, was ihr für einen anderen Menschen tut. Das heißt, ihr könnt eigentlich nicht verlieren. Ne? Das ist das einfachste Quiz der Welt. 07221 2011. Jetzt anrufen.

0: Go. Warum ist denn die Elke aus Euskirchen noch wach? Guten Morgen.
1: Guten Morgen, lieber Dennis.
0: Ach, du atmest schon wieder schwer.
1: Oh, dann höre ich lieber mal auf. Weil ich um diese Zeit ja wieder meinen Sport mache. Ja. Genau, ich sitze auf dem Ergometer. Aber ich mache jetzt gerade mal Pause für dich.
0: Das ist total lieb. Und das machst du natürlich nicht ganz uneigennützig, denn wir laden jetzt gemeinsam dein Karma-Konto auf. Ne? Das ist zumindest die Hoffnung, dass das klappt.
1: Ja,
0: wir spielen eine Runde Quizzen ohne Wissen, unser Weltverbesserungsquiz. 3 Fragen kriegst du mit jeweils 3 Antwortmöglichkeiten. Und wenn dir die nicht weiterhelfen, kannst du jede Frage mit einem Karma-Joker überspringen. Dann sagst du mir statt der richtigen Antwort etwas, was du für einen anderen Menschen Nettes tust. Eine Möglichkeit gibt es zu verlieren. Ne, wenn du zockst und dich auf eine falsche Antwort festlegst, dann ist das Spiel vorbei. Das poppt nach Goodie weg und alle bis dahin angebotenen Joker musst du natürlich trotzdem einlösen. Ehrensache.
1: Das versteht sich von selbst, genau.
0: Guck mal, und wir haben so viele tolle Fragen geschickt bekommen von Popnachthörern. Unter anderem hier von Hannes. Passend zum Vollmond heute Nacht.
1: Ja.
0: Was ist denn der blaue Mond? Ne, es gibt den Begriff blauer Mond oder Blue Moon. Was ist das? Ist das ein Vollmond, der exakt zur Wintersonnenwende stattfindet? Ist das der 2. Vollmond innerhalb eines Monats oder ist es eine Hilfsorganisation?
1: Okay, also das weiß ich jetzt nicht. Ich habe zwar irgendwie eine Ahnung.
0: Ja, welche wäre das denn?
1: Das wäre das Erste.
0: Okay, dann nimm doch lieber einen Joker, würde ich sagen.
1: Okay, dann nehme ich einen Joker. Ja. Und zwar wäre das dann, wenn du das nächste Mal wieder eine kleine Rettung brauchst bezüglich irgendeines Quiz, bin ich auch gerne wieder da für dich da.
0: Ach ja, guck mal, das ist aber lieb.
1: Ja.
0: Das heißt, wenn man hier die Telefonanlage abraucht oder so und ich einen Kandidaten brauche, dann rufe ich dich an.
1: Ich springe ein.
0: Aber eigentlich ist das, ich habe das jetzt abgebinkt, ne? Aber eigentlich können wir das nicht machen, weil ich darf doch als Moderator nicht davon profitieren. Da würde ich mir ja bei diesem Quiz in die eigene Tasche wirtschaften. Das geht nicht. Du musst dir noch was anderes ausdenken.
1: Nee, Elke. Das ist ein Gefallen, den ich für dich tue.
0: Nee, das geht nicht. Da können wir auch nicht drüber diskutieren, weil weißt du, wie sieht denn das aus, wenn der Moderator sich hier selber bereichert im Spiel? Nein, das geht nicht. Ich bin zu müde, deswegen habe ich das kurz abgebinkt, aber das kann ich nicht durchgehen lassen, Elke. Mach was anderes für einen anderen Menschen, der in deiner Nähe ist.
1: Also ich habe vor, morgen mein Auto zu waschen, weil das ziemlich schmutzig ist mittlerweile. Und wer auch immer mir dann begegnet, dem werde ich auf jeden Fall ein Kompliment machen. Ein ehrliches Kompliment.
0: Jetzt, das lasse ich durchgehen. So, es ist tatsächlich der 2. Vollmond innerhalb eines Monats.
1: Okay.
0: Weil der Mondzyklus 29,5 Tage dauert, kommt es nur circa alle 2,5 Jahre vor, dass 2 Vollmonde in einem Monat sich befinden. Und das nennt man dann Blue Moon oder blauer Mond.
1: Das behalte ich mir.
0: Ach nö, jetzt habe ich diese eine tolle Frage, die ist gerade verschwunden. Ach, das hätte ich hier anpinnen müssen. Oh, finde ich die jetzt noch so schnell? Warte mal, ich glaube, ich muss hier mal im Archiv zurückgehen, weil wir nämlich jetzt schon länger als 4 Stunden, kann man hier nicht zurückgehen. Das ist ja doof jetzt. Warte mal, da war noch eine ganz tolle Frage dabei.
1: Ja.
0: Die wollte ich jetzt als nächstes stellen. Ach, guck mal hier. Doch, ich habe sie wieder. Christian aus Landau fragt nämlich, das italienische Längenmaß Poroncusema bezeichnet was? A. Die empfohlene Entfernung zwischen Sauna und nächstgelegenem See. B. Die Strecke, die ein Rentier zurücklegen kann, ohne zu pinkeln. Oder C. Die kürzeste Distanz für Hunderennen in Lappland.
1: Also lustig finde ich ja die zweite Antwort.
0: Ja, nimm das doch vielleicht. Wenn du das lustig findest, warum denn nicht?
1: Dann nehme ich die zweite Antwort.
0: Ja, das ist nämlich richtig. Aber ich helfe dir ein bisschen heute Nacht. Ja, ist wirklich die Strecke, die ein Rentier zurücklegt. Danke an Christian aus Landau für diese tolle Frage. Und dann haben wir noch Marie, die hier folgende Frage wieder zum Mond geschrieben hat. Neben den Gezeiten der Meere gibt es auch die Erdgezeiten, die durch die Gravitation des Mondes verursacht werden. Welches Phänomen kann man dadurch auf der Erde beobachten? A. Der Boden hebt und senkt sich um bis zu 50 Zentimeter. Dünen in den Wüsten wandern um bis zu 2 Meter. Oder Blätter von Pflanzen werden bis zu 3 Zentimeter nach oben gezogen.
1: Ich habe da ein Bauchgefühl, was die Mitte betrifft, aber ich bin mir da nicht sicher. Also von daher würde ich dann auch wieder einen Karma-Joker wählen.
0: Welcher?
1: Okay, ich habe zwar ab Montag Urlaub, aber wenn ich das nächste Mal wieder im Büro bin, Mitte Oktober, da gibt's eine Kollegin, die ich nicht so ganz gerne mag. Aber ach, echt? zu der werde ich dann an diesem Tag besonders nett sein.
0: Okay.
1: Auch ehrlich.
0: Das lass mal durchgehen. Ich will nicht wissen, wie du nicht nett bist, Elke.
1: Nein, aber ich bin immer nett, aber dann schon, ja.
0: Guck mal, wir haben zweimal die Welt verbessert, wir sind um einiges schlauer geworden und das Popnacht-Goodie schicken wir dir nach Euskirchen. Liebe Grüße.
1: Ich danke dir. Liebe Grüße zurück und gute Nacht noch. Tschüss.

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2: Heute scheint erst verbreitet die Sonne, bevor im Tagesverlauf von der Mosel ein paar Wolken aufziehen. Es bleibt überall trocken und die Höchstwerte liegen zwischen 26 und 29 Grad. Der Wind weht dazu schwach bis mäßig, er dreht auf Süd bis Südwest und ist in freien Lagen mitunter böig unterwegs. Am Montag und Dienstag geht es mit viel Sonne und ein paar lockeren Wolkenfeldern sowie ungewöhnlich warm und trocken weiter.
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3: Die A8 Luxemburg-Saarlouis ist zwischen Perlborg und Merzig-Wellingen wegen Wartungsarbeiten bis 6 Uhr in beiden Richtungen gesperrt. A8 Saarlouis-Pirmasens zwischen Merchweiler und Friedrichsthal-Bildstock in beiden Richtungen Behinderungen an einer Baustelle bis voraussichtlich Mittwoch. A8 Saarlouis Richtung Luxemburg. Der Rastplatz Niedmündung ist wegen einer Baustelle gesperrt. Bis 3. Oktober. A620 Saarlouis Richtung Saarbrücken. Die Einfahrt Völklingen-Geislautern ist wegen einer Baustelle gesperrt. Bis 8. Oktober. Geblitzt wird unter anderem auf der A620 Saarlouis Richtung Saarbrücken zwischen Saarbrücken-Güdingen und Dreieck Saarbrücken in der Ortsdurchfahrt Ommersheim und auf der A8 Saarlouis Richtung Pirmasens zwischen Zweibrücken Ernstweiler und Ixheim.
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4: René aus Wolfsburg fragt hier gerade noch, moin, was war denn jetzt die richtige Antwort auf die letzte Frage mit den Erdgezeiten? Also was passiert da bei den Erdgezeiten? Es ist Antwort A gewesen. Der Boden, also die Erdkruste hebt und senkt sich tatsächlich die ganze Zeit um bis zu 50 Zentimeter. Was kriegen wir nicht mit? Haben wir noch aufgelöst. So, hier ist die Popnacht, wie immer mit Liebe gemacht von SWR3 mit unseren Brüdern und Schwestern von Bremen 4, HR3, MDR Jump, NDR 2, RBB 888, SR1, WDR 2 und Dennis Tina 3.

0: The Bowser halten uns wach mit Magnetic hier in der Popnacht. Hallo, um 4.47 Uhr. Auch die Firma, die keine Birne im Logo hat und auch nicht Birne heißt, ist ja jetzt auf den Falthandyzug aufgesprungen. Die Preise gehen los bei schlanken 2.300 Euro. Man zahlt sowas. Das gibt's ja nicht. Kann man Eltern von Kindern nur wünschen, dass die sich keins wünschen. Am besten auch kein anderes Handy, so wie zum Beispiel die Tochter von Comedian Friedemann Weise.
1: Kam meine Tochter letzte Woche zu mir und meinte, sie will ein Smartphone. Und ich dachte, das kann ja wohl nicht wahr sein. Ein Smartphone, das ist ja wohl viel zu früh noch für ein Smartphone. Ist halb neun, Mediamarkt hat noch gar nicht auf. Und naja, dann war aber eben großer Streit. Ich will ja mal ein Smartphone. Alle aus der Klasse haben schon ein Smartphone. Ich habe gesagt, es gibt keins, aber alle haben. Und dann irgendwann kam dann die Frage, die dann immer kommt. Aber Papa, wann hast du denn dein erstes Smartphone gekriegt? Und ich habe gesagt, mit 38. Und ja... Auf jeden Fall habe ich ihr dann erklärt, ja, da gab es mal eine Zeit, als es noch gar keine Smartphones gab. Gab's ja, ne? Gab's noch gar keine Smartphones damals. Und das war dann wirklich so ein Kulturschock für die, weil für die ist ja, seit die auf der Welt ist, ist ja ganz normal. Und die hat dann überhaupt nicht kapiert, wie das alles, die hat dann gefragt, so echt interessante Fragen gestellt. Moment, wie, kein Smartphone, aber wie habt ihr dann im Supermarkt bezahlt? Und ich habe gesagt, ja, wir hatten Karten, die musstest du reinstecken und dann da auf diesen Tasten Geheimzahl reintippen und so. Und dann fand die richtig unhygienisch. Und da habe ich gesagt, davor war noch unhygienischer. Da hatten wir, Bargeld. Und da hat sie gesagt, was ist denn Bargeld? Und die weiß nicht, weil da habe ich gesagt, kann doch nicht sein, natürlich ich weiß, was Bargeld ist. Da hat sie gesagt, ach doch, ist ja das hier, das Papierdings, was mir Oma zum Geburtstag geschenkt hat. Da habe ich gesagt, nee, das war ein Buch.
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1: Um 5 Uhr mit Christine Beidt. Der deutsche Außenminister Wadephul hat sich bei der UN-Vollversammlung in New York mit seinem russischen Kollegen Lavrov getroffen. Es war das erste bilaterale Treffen der beiden Außenminister seit Jahren und endete mit einem Handschlag. New York-Korrespondentin Ute Scheins.
2: Wadephul sprach von einem intensiven Gespräch, räumte aber ein, dass man sich in wesentlichen Punkten nicht einig gewesen wäre. Ihm sei wichtig gewesen, klarzumachen, dass Deutschland Dinge wie den Drohnenangriff am Leipziger Flughafen nicht akzeptiere. Die Bundesregierung macht Moskau dafür verantwortlich. Lavrov erklärte anschließend, das Treffen habe nichts Neues gebracht. Sinngemäß sagte er, das Gespräch sei überflüssig gewesen. Auch in seiner Rede vor der UN-Vollversammlung ging Wadephul auf den Ukraine-Krieg ein. Deutschland sei einer der größten Unterstützer in der ukrainischen Verteidigung gegen Russland und werde weiter versuchen, Russland an den Verhandlungstisch zu bringen.
1: Die SPD in Berlin will mit der Linken über eine mögliche Regierungszusammenarbeit sprechen. Das hat der Landesvorstand einstimmig beschlossen, wie die SPD mitteilte. Die Linke war bei der Wahl zum Abgeordnetenhaus vor einer Woche stärkste Kraft geworden. Teile des Berliner Landesverbands stehen unter anderem wegen umstrittener Positionen zum Nahostkrieg in der Kritik. Der ChatGPT-Entwickler OpenAI hat das Training seiner leistungsstärksten KI-Modelle vorübergehend gestoppt. Grund ist laut dem Unternehmen ein neuer Zwischenfall. Es sei der erste, seit OpenAI die Sicherheitsvorkehrungen verschärft habe. Dabei habe eine künstliche Intelligenz eine Lücke in den Netzwerkeinstellungen ausgenutzt, um Zugriff auf das Internet zu bekommen, obwohl das eigentlich ausgeschlossen werden sollte. OpenAI will das Training erst fortsetzen, wenn die Lücke geschlossen ist. Die deutschen Fußballer bestreiten heute ihr erstes Heimspiel unter Bundestrainer Jürgen Klopp. Gegner im Nations League-Spiel in Augsburg ist Griechenland. 3 Tage nach dem 1:1 gegen die Niederlande will Klopp seinen ersten Sieg mit der DFB-Auswahl holen. Aus der Sportredaktion Stefanie Batschik.
3: Der Bundestrainer lobt sein Team, habe zudem in den letzten Tagen festgestellt, die Nationalmannschaft stehe bei seinen Jungs hoch im Kurs. Nach dem frühen WM-Aus vor 3 Monaten ist also die gute Laune zurück, auch wenn spielerisch und taktisch noch nicht alles passt und passen kann. Heute Abend gegen, Zitat Klopp, Griechenlands goldene Generation wird Alexander Nübel anstelle von Marc-André Ter Stegen im Tor stehen. Florian Wirtz und Jonathan Burkhardt ersetzen die verletzten Jamal Musiala und Kai Havertz im Kader.
1: Das waren die Nachrichten mit Christine Beidt. Das Wetter für Deutschland. In den frühen Morgenstunden ist es im Norden teils bewölkt, sonst gibt es oft nur wenige Wolken, örtlich Nebel. Die Tiefstwerte liegen zwischen 14 und 3 Grad. Tagsüber ist es oft sonnig, vereinzelt mit Schleierwolken. Im Norden zeigen sich zeitweise Quellwolken, dazu maximal 18 bis 31 Grad. Die Zeit, es ist 5.03 Uhr.
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5: Die A8 Luxemburg-Saarlouis ist zwischen Perlborg und Merzig-Wellingen wegen Wartungsarbeiten bis 6 Uhr in beiden Richtungen gesperrt. A8 Saarlouis-Pirmasens zwischen Merchweiler und Friedrichsthal-Bildstock in beiden Richtungen Behinderungen an einer Baustelle bis voraussichtlich Mittwoch. A8 Saarlouis Richtung Luxemburg. Der Rastplatz Niedmündung ist wegen einer Baustelle gesperrt bis 3. Oktober. A620 Saarlouis Richtung Saarbrücken. Die Einfahrt Völklingen-Geislautern ist wegen einer Baustelle gesperrt bis 8. Oktober. Geblitzt wird unter anderem auf der A620 Saarlouis Richtung Saarbrücken zwischen Saarbrücken-Güdingen und Dreieck Saarbrücken in der Ortsdurchfahrt Ommersheim und auf der A8 Saarlouis Richtung Pirmasens zwischen 2 Brücken Ernstweiler und Ixheim.
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7: 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Hallo Deutschland, hallo Welt. Was dieser Sonntag kann, hören wir gleich im Blick in den Tag hier in 10 Minuten.
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0: Sample City Self-Aware. Hier ist die Popnacht am Sonntag um 5.13 Uhr. Während ihr euch nochmal streckt und vielleicht umdreht, gucken wir für euch schon mal ein bisschen tiefer in den Sonntag rein. Andreas Hein aus dem Aktuell-Team, gib uns mal einen schnellen Überblick über das, was heute ansteht. Alle Augen auf Klopp.
1: Heute Abend steht sein erstes Heimspiel als Bundestrainer an. In Augsburg trifft die deutsche Fußballnationalmannschaft auf Griechenland. Jürgen Klopp hat auch eine Strategie gegen Griechenland, damit es eben mehr wird als ein Unentschieden.
2: Ja. Wichtig ist für uns, dass wir lernen, eine Spielweise für uns zu entwickeln, die es jedem Gegner einfach wahnsinnig schwer macht. Und darauf aufbauend unsere eigene Qualität dann sichtbar machen.
0: Die eigene Qualität sichtbar machen, das ist auch ein gutes Motto, mit dem man den Tag starten kann.
1: Um 20.45 Uhr ist Anstoß und das Spiel wird live in der ARD übertragen.
0: Wie funktioniert eine Autobahn? Heute gibt es Antworten.
1: Und zwar auf ganz unterschiedliche Weise. Die Autobahnbetreiber laden an vielen Orten in Deutschland heute dazu ein, mal hinter die Kulissen zu gucken. Und das bedeutet bei Autobahnen zum Beispiel, in Hamburg gibt es eine exklusive Führung durch den Elbtunnel der A7. Während einer Vollsperrung.
0: Geil.
1: Oder an der A81 in Neuenstadt am Kocher gibt es Touren ins Innere der dortigen Kochertalbrücke. Also über eine Brücke gehen kann jeder, rein können nur die wenigsten. Heute ist das möglich am Tag der Autobahn.
0: 1, 2, 3, 4, 5, 6, 7, 8. Dieser Rhythmus ist weltrekordverdächtig.
1: Das ist der Rhythmus der Wiederbelebung. In Bielefeld im Franziskus-Hospital läuft seit fast 7 Tagen ein Weltrekordversuch. Ununterbrochen wird da eine Puppe im Herzrhythmustakt bearbeitet. Auch nachts, da gibt es einen Video-Livestream, der zeigt das ganz genau. Haben wir eben nochmal reingeguckt. Noch knappe 19 Stunden und dann ist es geschafft. Weltrekord im Leben retten.
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0: Na, dann wollen wir euch nochmal einen kleinen Kick geben, damit ihr gut und wach in den Tag kommt. Gibt ja viele, die jetzt gerade zum Frühdienst aufbrechen. An die geht das.
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0: Oder vielleicht auch die Schlaflosen, die nicht schlafen wollen oder können und sich noch ein bisschen langweilen, ein bisschen Aktivität benötigen. Da helfen wir doch gerne mit unserem kleinen Teamspiel. Es ist eines meiner Lieblingsspiele, weil ihr spielt hier im Team mit einem anderen Popnachthörer, aber nicht gegeneinander, wie das bei herkömmlichen Spielen der Fall ist, dass er immer so ein bisschen so ein Duellgerang ist. Nein, ihr spielt im Team miteinander. Das heißt, ihr gewinnt gemeinsam im besten Falle oder ihr verliert vielleicht gemeinsam, was ich aber nicht hoffen werde, weil das Spiel ist relativ einfach. Es setzt aber richtig schön unter Adrenalin, weil es geht um Zeit. Und das macht wach um 5.23 Uhr. Das kann der ein oder andere vielleicht auf dem Weg zur Arbeit gerade gebrauchen. Ich sage euch kurz, wie es geht. Ihr kriegt von mir getrennt voneinander einen Begriff genannt. Zum Beispiel mal Dusche. Ja, und dann sagt ihr mir ebenfalls getrennt voneinander, was euch davon dazu einfällt. Zum Beispiel Wasser, Kabine, Vorhang, was haben wir noch? Abfluss und Shampoo. Ja, das sind dann Begriffe. Und wenn ihr in drei Gedanken übereinstimmt, also die gleichen Dinge sagt, matcht, dann gibt's für euch beide jeweils ein Popnacht-Goodie. Das klingt doch gut, oder? Und am Ende seid ihr hoffentlich auch wacher, als ihr bisher noch nie wart in eurem Leben. 07221 2011. Wer hat Bock und will wach werden am frühen Sonntagmorgen hier in der Popnacht?

0: 5.30 Uhr ist es.
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2: In der Nacht zum Montag zeigen sich neben meist nur lockeren oder dünnen Wolkenfeldern häufig die Sterne. Mitunter ist es wolkiger, es bleibt trocken. Die Temperaturen sinken auf 16 Grad in den Höhenlagen bis 9 Grad an der Blies. Der Wind ist schwach unterwegs und kommt aus wechselnden Richtungen. Am Montag eine Mischung aus Sonne und Wolken. Weiterhin trocken. Höchstwerte 26 bis 30 Grad.
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3: Vorsicht bitte auf der B407 zwischen Irsch und der B51. Nikolaus-Otto-Straße. Laufen Rinder. Die A8 Luxemburg-Saarlouis ist zwischen Perlborg und Merzig-Wellingen wegen Wartungsarbeiten bis 6 Uhr in beiden Richtungen gesperrt. A8 Saarlouis Richtung Luxemburg. Der Rastplatz Niedmündung ist wegen einer Baustelle gesperrt. Bis 3. Oktober. Geblitzt wird unter anderem auf der A620 Saarlouis Richtung Saarbrücken zwischen Saarbrücken-Güdingen und Dreieck Saarbrücken in der Ortsdurchfahrt Ommersheim und auf der A8 Saarlouis Richtung Pirmasens zwischen Zweibrücken Ernstweiler und Ixheim.
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0: Hier ist die Popnacht, wie immer mit Liebe gemacht von SR3 mit unseren Brüdern und Schwestern von Bremen 4, HR3, MDR Jump, NDR 2, RBB 888, SR1, WDR 2 und Dennis Thienhardt. Hi.

0: Minuten ab um 5.37 Uhr und wir verbinden das Saarland mit Thüringen. Guten Morgen, Sabine aus Sulzbach. Achso, Moment, ich muss euch ja auch erstmal scharf schalten. Sabine aus Sulzbach, hallo.
1: Einen schönen guten Morgen.
0: Und hallo nach Rastenberg in Thüringen zu Markus.
2: Einen wunderschönen guten Morgen.
0: Guten Morgen. Wer von euch beiden hat es denn nötiger, wach zu sein?
1: Wahrscheinlich also ich, weil ich arbeiten muss.
0: Markus, du könntest dich theoretisch auch jederzeit hinlegen wieder, wenn du möchtest, ne?
2: Das macht ihr auf jeden Fall.
0: Aber Sabine muss wirklich Gas geben, weil sie ist jetzt schon im Hotel, ne? Du bist schon dabei, den Frühstückstisch sozusagen zu decken.
2: Wenn man hört, ja.
0: Auch schon im Hintergrund.
1: Sabine, die Croissants sind im Ofen.
0: Aber eigentlich habt das jetzt nicht schlau verteilt, muss ich ehrlich sagen. Weil es gibt ja bei diesem Spiel immer eine Rolle, die entspannter ist, nämlich die, dass man sich im Separé mit mir, während die Musik läuft, zurückzieht und dann ganz entspannt mir die fünf Begriffe sagt, die einem einfallen, zu einem Überbegriff. Und dann diese Stressrunde, die jetzt im Radio passiert, wo man ja angespannt ist, weil man live im Radio ist und man nur 40 Sekunden Zeit hat, das hätte dir eigentlich besser getan, Sabine. Meinst du nicht?
1: Ja, ich habe im Nachhinein auch gedacht, Mensch, ich hätte mich eigentlich jetzt hinsetzen sollen und einen Zettel und dann schon mal so 50 Begriffe draufschreiben sollen.
0: Ja,
1: ich hoffe, hat der Markus gemacht.
0: Nee, das kann er ja gar nicht, weil er weiß ja gar nicht, um welchen Begriff es geht. Den hört er ja jetzt zum ersten Mal. Der war ja gerade in der Warteschleife, als wir uns da...
1: Ja, aber man kann
0: da
1: ja so ein bisschen sortieren nach Themen.
2: Wir rocken das Ding.
0: Markus, ja, es liegt jetzt die komplette Verantwortung auf dir. Sabine kann nichts mehr ändern, weil ihre fünf Begriffe stehen jetzt hier schon auf meinem Zettel. Und du musst möglichst drei davon matchen, dann habt ihr beide ein Goodie gewonnen. Und bist du ready soweit?
2: Ich bin fit, ich bin soweit.
0: Heute ist Welttag der Flüsse, deswegen ist euer Begriff Flüsse.
2: Okay.
0: Die 40 Sekunden laufen. Hau raus.
2: Oh, Moment, jetzt geht's los.
0: Ich muss schon alles, reden. Was dir zu Flüssen einfällt.
2: Quelle, Mündung, Flussbett, Ufer, Nebenfluss, Wasserscheide, Oberlauf, Mittellauf, Unterlauf.
0: Was fährt denn auf so einem Fluss?
2: Ein Boot, ein Schiff.
0: Ja.
2: Kanu.
0: Was ist denn der größte Fluss?
2: Der größte Fluss,
0: Oder einer der größten. Nenn irgendeinen Namen, welcher fällt dir ein?
2: Elbe.
0: Wir gucken mal, wie das aussieht. Sabine,
1: Markus, du bist zu kompliziert.
2: Danke für das Kompliment.
0: Sagt die Frau dem Mann. Sabine hat gesagt Rhein. Schon mal gehört, Markus?
2: Ja, Köln.
0: Ja. Naja, nicht nur, ne? Der Rhein ist schon relativ lang.
2: Ja.
0: Aber tatsächlich ja in Thüringen bist du ein bisschen weiter weg davon. Schiff hast du, da habt ihr einen Punkt. Schleuse, sagte sie noch.
2: Ja.
0: Dann Donau und Kanu. Ja, das hat jetzt leider nicht so gut gematcht mit euch beiden. Aber
1: das macht nix.
0: Wichtig ist ja, und das ist unser erstes Ziel, dass ihr wach seid. Und das hat ja wohl geklappt, oder?
1: Jo. Ja, aber auf jeden Fall.
0: Super. Dann habt einen entspannten Sonntag nach diesem Stress hier heute Morgen im Radio. Liebe Grüße nach Sulzbach im Saarland und Rastenberg in Thüringen. Macht's gut.
2: Tschüssi. Ciao.

0: Hallo in der Popnacht. Noch. Wir sind noch da. Wenn ihr noch keine Erfahrungen mit einer türkischen Hochzeit habt, dann seid froh, dass der Kumpel von Comedian Özcan Kosa schon vor euch dran war. Der hat auch für euch schon alle Fettnäpfchen weggeräumt.
1: Ich hab letztens einen deutschen Kumpel auf eine türkische Hochzeit mitgenommen, Björn. Björn, er ist mit uns groß geworden. Er liebt auch die türkische Kultur, aber an dem Tag war ein bisschen zu türkeifreundlich. Der kam schon zum Treffpunkt so, oynama çikidim, çikidim, oynama çikidim. Ich so, ist alles okay bei dir? Der so, ja Özcan, ich hab so Lust auf Lamakun heute, das ist echt unglaublich. Ich so, komm, steig ein. Wir steigen ins Auto, ich mach türkische Musik an, ich fahr los. Und auf einmal, Björn fängt an, türkisch zu tanzen. Da hab ich mir gedacht, was für ein voreingenommenes Arschloch bin ich überhaupt. Guck mal, der liebt unsere Kultur. Dann hab ich lauter gemacht, wir tanzen im Auto, wir genießen das. Dann sind wir auf die Hauptstraße, Autokorso. Und da habe ich angefangen zu hupen, so, niet, niet, niet, niet. Und ich habe gemerkt, dass bei jedem Hubzeichen, bei Björn, wieder die deutschen Dämonen hochgekommen sind. Ich hub so, niet, niet, und der so, das ist verboten! Ich so, niet, was? STVO! Ich so, ist doch eine Hochzeit, ist mir scheißegal! 20 Minuten später, Polizei hält uns an, es gibt eine Anzeige. Ich so, von wem? Björn Meissner. Regeln sind Regeln, Özcan. 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

Hi Dennis, wir sind immer noch total im Rausch. Da wir vorhin voller Ekstase beim Backstreet Boys Konzert in Düsseldorf waren und immer noch nicht schlafen können. Was? Das ist doch schon Stunden vorbei. Es war hammergut, schreibt der Daniel aus Bensheim hier. Und wir schicken ganz liebe Grüße noch an alle Hörer und Backstreet Boys Fans, die auch gestern Abend da waren. Ja, vielleicht habt ihr auch Tickets noch für eines der nächsten Konzerte. Die nächsten Tage ist ja noch bis zum, ich glaube, 7. Oktober, ne? Das spielen die da ja noch in Düsseldorf. Dann habt ihr von Daniel jetzt schon mal die Tester-Info bekommen, dass sich das auf jeden Fall gelohnt hat, diese Tickets zu kaufen. Ihr werdet es nicht bereuen, offensichtlich. Liebe Grüße auch von mir an alle Backstreet Boys Fans und auch an alle anderen, die die letzten 6 Stunden hier an unserer Seite waren in der Popnacht. Das war's schon wieder für heute. Habt einen schönen Sonntag. Wir schließen jetzt nur noch ab, denn ihr wisst, alles, was zwischen Mitternacht und jetzt geschah, bleibt unter uns. Ist doch klar. Das war die Popnacht für heute mit Dennis Tina. Tschüss!

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2: Außenministertreffen Wade vor Lavrov ohne Annäherung. Stichwahl um das Beckinger Rathaus. Das Wetter im Saarland: viel Sonne, wenige Wolken, bis 29 Grad. 6 Uhr. Zum ersten Mal seit rund 4,5 Jahren haben sich Vertreter der Bundesregierung und der russischen Führung getroffen. Am Rande der UN-Generalversammlung kam Außenminister Wadefuhl mit seinem Amtskollegen Lavrov zusammen. Für SR Info aus New York, Ute Scheins.
3: Wadefuhl sprach von einem intensiven Gespräch, räumte aber ein, dass man sich in wesentlichen Punkten nicht einig gewesen wäre. Ihm sei wichtig gewesen, klarzumachen, dass Deutschland Dinge wie den Drohnenangriff am Leipziger Flughafen nicht akzeptiere. Die Bundesregierung macht Moskau dafür verantwortlich. Lavrov erklärte anschließend, das Treffen habe nichts Neues gebracht. Sinngemäß sagte er, das Gespräch sei überflüssig gewesen. Auch in seiner Rede vor der UN-Vollversammlung ging Wadefuhl auf den Ukraine-Krieg ein. Deutschland sei einer der größten Unterstützer in der ukrainischen Verteidigung gegen Russland und werde weiter versuchen, Russland an den Verhandlungstisch zu bringen.
2: Wadefuhl sprach in New York auch über die Risiken künstlicher Intelligenz und ermahnte internationale Regeln und Kontrollen für große KI-Modelle an. In Berlin will die SPD mit der Linken über eine mögliche Regierung reden. Der Landesvorstand der Partei hat das Angebot zu Sondierungsgesprächen angenommen. Es geht dabei darum, ob Koalitionsverhandlungen überhaupt realistisch sind. Möglich wäre ein rot-rot-grünes Bündnis. Allerdings gibt es in der SPD große Bedenken, unter anderem wegen Antisemitismusvorwürfen gegen die Berliner Linke. In Ensdorf ist gestern der Tag des Bergmanns gefeiert worden. Mit ihm erinnern Bergmanns Vereine und der Bergbaukonzern RAG an das Ende der Kohleförderung an der Saar im Jahr 2012. Dieses Jahr stand dabei auch das Saar-Polygon im Mittelpunkt. SR-Reporter Jimmy Booth.
4: 10 Jahre Saar-Polygon. Dieses Jubiläum feiert die Stahlkonstruktion auf der Ensdorfer Bergehalde. Der Vorsitzende des Vereins Bergbauerbe Saar, Hans-Jürgen Becker, spricht von einer Erfolgsgeschichte. Das 30 Meter hohe Bauwerk sei ein Wahrzeichen des Saarlands geworden. Am jährlichen Tag des Bergmanns erinnerten die früheren Bergleute am Fuß der Halde an ihre tödlich verunglückten Kameraden sowie durch den Bergbau erkrankte und an Spätfolgen gestorbene Arbeiter. Für das Vorstandsmitglied der RAG-Stiftung, Bärbel Bergerhoff-Wodopia, sind solche Tage besonders wichtig. Im SR-Interview sagte Bergerhoff-Wodopia außerdem zu, das Budget für Bildung, Wissenschaft und Kultur an Saar und Ruhr stabil zu halten. Dieses liegt demnach bei 35 Millionen Euro pro Jahr.
2: In der Gemeinde Beckingen wird heute ein neuer Bürgermeister gewählt. Zur Stichwahl treten Nikolaus Adam von der CDU und der SPD-Politiker Sebastian Schmidt gegeneinander an. Im ersten Wahlgang vor 2 Wochen hatte Adam 47% der Stimmen, auf Schmidt entfielen 38%. Die Kandidaten von der AfD und FDP sind aus dem Rennen. Der bisherige Bürgermeister Thomas Kollmann von der SPD war Anfang Juli als Co-Geschäftsführer zum EVS gewechselt. In Deutschland gelten seit heute schärfere EU-Richtlinien gegen das sogenannte Greenwashing. Unternehmen, die mit Umweltfreundlichkeit oder Nachhaltigkeit für ihre Produkte werben, müssen das jetzt auch klar belegen können. Künftig sind auch nur noch unabhängig geprüfte oder staatlich vergebene Nachhaltigkeitssiegel erlaubt. Verbraucher sollen außerdem verlässlich darüber informiert werden, wie haltbar ein Produkt ist und wie es repariert werden kann. Und das waren die Nachrichten mit Christian Koch. 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
1: Heute ist es erstmal noch ein bisschen neblig, ansonsten scheint heute die Sonne und der Himmel zeigt sich nur locker oder gering bewölkt. Am ehesten am Nachmittag sind mal so ein paar harmlose Wolken möglich. Es bleibt allerdings heute trocken. Temperaturen wunderschön spätsommerlich, waren bei 26 bis 29 Grad. Morgen am Montag starten wir auch ebenfalls sonnig in die neue Woche bei einer Mix aus Sonne und Wolken. Die Höchsttemperaturen morgen so 26 bis 30 Grad. In Tholey haben wir 16 Grad, 14 Grad sind es in Berus und in Geisenheim sind es 11 Grad.
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1: 6.04 Uhr. Schönen guten Morgen an die Autofahrer. Die Straßen im Saarland sind frei. Ihr solltet überall gut durchkommen. Allerdings gibt es einen Hinweis der Polizei zu Geschwindigkeitskontrollen. Heute im Laufe des Tages zum Beispiel auf der L108 zwischen St. Wendel und Fechingen. Und alles nochmal zum Nachlesen und Hören bei SR1 in der ARD Sounds App. Gute und sichere Fahrt.
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1: Heute mit Stefan Laub, einen schönen Sonntagmorgen euch.
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0: Gutes und Johnny B. Hier ist das 1, schönen guten Morgen um 6.15 Uhr. Noch eine Woche bis zu den Herbstferien. Das heißt, in vielen Fächern stehen wahrscheinlich jetzt bei euch auch gerade so die ersten großen Leistungsnachweise an. Da kann es durchaus auch schon mal ein bisschen stressig sein. Wir wollten von euch wissen, was stresst euch denn noch so an der Schule? Das haben zusammen Lara und Jihia hier aus der 6a an der Gemeinschaftsschule Eppelborn uns mal so ganz, ganz diskret verraten.
1: Wenn man die ganze Zeit auf die Stühle sitzt und der Po irgendwann mal wehtut, das macht uns manchmal Stress. Und wenn wir zu viel Hausaufgaben kriegen,
2: mich stresst halt die Hausaufgaben, halt auch die Fächer, weil man so fast gar nicht mitkommt mit den Hausaufgaben und so. Weil man halt generell viel zu viel im Kopf hat, weil auf das Fach und dann direkt auf das andere. Und halt generell diese Schulzeit, weil die zu lang geht. Man hat gar keine Zeit mehr für Hobbys.
3: Mensa, Mittagessen. Es ist halt nicht so lecker. Ich erinnere mich schon mal, ich habe da gekauft. Es hat nicht geschmeckt.
0: Ah, viele Hausaufgaben, lange Schultage und das Essen. Das ist eben aber auch so eine Sache, dass da was zu finden, was allen schmeckt, ist dann doch ein bisschen schwieriger. Aber das ist unser Thema heute Morgen. Was stresst euch in der Schule? Ihr wart sehr ehrlich, habt uns viele Antworten gegeben und die hören wir uns alle bis um 10 Uhr gemeinsam an. Aber jetzt schon mal durchhalten. Es sind noch 5 Schultage und das

Ray Dalton, Go Dat High. Hier ist SR1, 8 Minuten vor 7:30 jetzt mit Brian Adams und Everything I Do, I Do It For You.

0: Liebe Mikes und Kings und Queens, um 6:30.
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0: Jo, ne, 27. September, heute Tageshöchsttemperaturen wieder 26 bis 29 Grad. Erstmal ist es noch ein bisschen neblig, ansonsten scheint heute die Sonne von früh bis spät. Ehesten so noch Richtung Nachmittag ist es noch mal ein bisschen wolkiger, es bleibt aber trocken. In der kommenden Nacht sinken die Temperaturen wieder auf 16 bis 9 Grad und morgen am Montag gibt's eine wundervolle Mischung aus Sonne und Wolken. Weiterhin trocken, die Höchstwerte bei 26 bis 30 Grad. Am Dienstag dann weiterhin viel Sonnenschein, dünne Wolkenfelder, die auch nachmittags unterwegs sind. Aber Achtung, trocken. Das heißt, auch eine hohe Waldbrandgefahr ist für Dienstag angekündigt. 27 bis 30 Grad. Aktuell haben wir in Ensheim 12 Grad, in Persens 14 Grad und in Saarbrücken 14 Grad.
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0: 6:30, 6:30, schönen guten Morgen an die Autofahrer. Ihr solltet überall gut durchkommen. Allerdings hat die Polizei Blitzer angekündigt, heute zum Beispiel im Laufe des Tages auf der L108 zwischen St. Wendel und Fechingen. Wenn ihr noch was gesehen habt, sagt gerne Bescheid. 0800 700 8000 und alles nochmal aktuell nachlesen bei SR1 in der ARD Sounds App. Kommt gut durch.
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0: Also morgens haben wir momentan wirklich das große Problem, ne? Was ziehe ich an, ne? Ihr bestimmt auch. Ab mittags wieder 20, 30 Grad. Da sind wir noch weit entfernt, ne? Zum Teil einstellige Temperaturen bei uns aktuell im Saarland. Wenn ihr nicht unbedingt die nächsten Stunden raus müsst, reicht durchaus auch ein T-Shirt oder eben noch eine schöne heiße Tasse Kaffee. Sucht es euch einfach aus. Stefan Daub ist hier. Einen schönen Sonntagmorgen euch.
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0: Robbie Williams, Forbidden Road. 6:42 Uhr, SR1 ist hier. Schönen Sonntagmorgen. Mit einem 1:1 gegen die Niederlande hat die deutsche Fußballnationalmannschaft unter Bundestrainer Jürgen Klopp die Woche mal so gezeigt, was sie so unter der Woche kann. Das war grundsätzlich sehr aufregend in der vergangenen Woche, auch für die Neuen. Bundestrainer Klopp hat sie eingeladen, auch Felix Keitel von der SVE und ein Ex-SVE-Spieler Bambassé Conté. Burkhard Truppe, du warst dabei. Was haben die denn da alle so zusammen gemacht?
1: Ja, erstmal wurde viel gelacht tatsächlich und gerade für die neuen Nationalspieler ging es wahrscheinlich darum, gleich zu Beginn erstmal die eigene Scheu oder Schüchternheit zu überwinden. Ein Philipp Treu, ein Max Rosenfelder oder ein Younes Ebnu-Talib kannten den Klopp ja bislang nur aus dem Fernsehen und jetzt steht er auf einmal in echt vor denen und sagt: Hallo, ich bin's und ich fresse euch gar nicht auf. Und dann stand außerdem auch der erste offizielle Akt an, weil es nämlich inklusive Trainerteam so viele Neulinge gibt, wurden wie zu Beginn eines Schuljahres Porträtfotos und ein Mannschaftsfoto geschossen für die neuen Autogrammkarten und für die Videowürfel in den Stadien, wo die Nationalmannschaft spielt und wo ja die Aufnahmen der Spieler dann gezeigt werden, wenn die ein Tor geschossen haben oder wenn die bei der Mannschaftsaufstellung auftauchen. Und das ist im Moment natürlich ein sehr wichtiger Service für die Fans, weil die gar nicht so genau wissen, wie sieht der Rosenfeller, der Treu oder der Ebnu-Talib eigentlich aus.
0: Ah, das ist schon wichtig auch für uns. War wohl auch so ein erster Schultag wahrscheinlich. Aufregende Fotos machen. Heute geht's dann weiter um 9:15 Uhr. Heute Abend spielt die Fußballnationalmannschaft gegen Griechenland.

Alex Roman auf S1 um 9:07. Einen schönen Sonntagmorgen. Gleich Ed Sheeran, Sapphire, vorher noch Kaigo und Selena Gomez. It ain't me.

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2: Schärfere Regeln gegen Greenwashing, weiterer Saarbahnstreik beendet. Das Wetter im Saarland, viel Sonne heute, wenige Wolken bis 29 Grad. 7 Uhr. In Deutschland gelten seit heute schärfere Maßnahmen gegen sogenanntes Greenwashing. Unternehmen, die mit Umweltfreundlichkeit oder Nachhaltigkeit werben, müssen das jetzt auch klar belegen können. Außerdem sind nur noch unabhängig geprüfte oder staatlich vergebene Nachhaltigkeitssiegel für Waren erlaubt. Die entsprechende EU-Richtlinie wurde schon vor 2 Jahren beschlossen. Sarah Lopez.
3: Klagen werden unter anderem von Umweltverbänden erwartet. Der Bundestag hat am Donnerstag noch eine befristete Sonderregelung beschlossen. Dabei geht es um Ware, die vor Sonntag in den Verkehr gebracht wurde. Wenn es zu einer Klage kommt, soll die Verhältnismäßigkeit beachtet werden, also zum Beispiel, ob ein Unternehmen viele einwandfreie Produkte hätte wegwerfen müssen. Mehrere Handelsverbände hatten eine 12-monatige Abverkaufsfrist gefordert und die Sorge geäußert, dass Millionen Artikel zerstört werden müssen. Das Bundesumweltministerium verwies darauf, dass Unternehmen schon seit Jahren wissen, dass die Änderungen kommen.
2: Zum ersten Mal seit Beginn des russischen Angriffskriegs gegen die Ukraine haben Vertreter der Bundesregierung und des Kreml direkt miteinander gesprochen. Am Rande der UN-Generalversammlung in New York kam es zum Treffen der beiden Außenminister Wadefohl und Lavrov. Danach bezeichnete der russische Außenminister das Gespräch sinngemäß als überflüssig. Auch Wadefohl sagte, es habe keine Fortschritte gegeben. Es sei ihm aber wichtig gewesen, Russland erneut zu Verhandlungen über ein Kriegsende aufzufordern. In Beckingen wird heute ein neuer Bürgermeister gewählt. Zur Stichwahl treten Nicolas Adam von der CDU und der Sozialdemokrat Sebastian Schmidt gegeneinander an. Im ersten Wahlgang vor 2 Wochen hatte Adam 47% erhalten, auf Schmidt entfielen 38%. Der bisherige Bürgermeister Thomas Kollmann von der SPD war Anfang Juli als Co-Geschäftsführer zum Entsorgungsverband Saar gewechselt. Die Gewerkschaft GDL hat heute früh ihren jüngsten Streik bei der Saarbahn beendet. Das hat das Unternehmen mitgeteilt. Demnach wurde der Regelbetrieb der Bahnen wieder aufgenommen. Ganz unabhängig davon bleibe das Ersatzkonzept mit Bussen bestehen. Im Rahmen der Feierlichkeiten zum 50. Jahrestag des Kohlekraftwerks Weyer 3 findet heute in Querschied ein Tag der offenen Tür statt. Interessierte sollen dabei einen Blick hinter die Kulissen werfen können. SR-Reporter Peter Sauer.
4: 10 Jahre länger als ursprünglich geplant läuft Weyer 3 jetzt schon. Bei seiner Eröffnung war es das modernste und eines der größten Kohlekraftwerke Europas. Zu Hochzeiten arbeiteten hier rund 300 Menschen. Aktuell sind es knapp 120. Mittlerweile ist Weyer 3 in der Netzreserve. Bedeutet, vor allem im Winter, wenn die Erneuerbaren nicht genügend Strom produzieren, muss es kurzfristig einspringen, um das Netz zu stabilisieren. Im vergangenen Jahr war das laut Betreiber Steag Eikeni knapp 40 Mal der Fall. Momentan findet eine intensive Revision statt. Steag Eikeni plant auch in Zukunft mit dem Standort. Denkbar sei vieles, ein Gasmotorenkraftwerk, Batteriespeicher oder Rechenzentren.
2: Ein schwerer Herbststurm über dem Nordosten der USA hat mindestens ein Todesopfer gefordert. Nach Berichten von US-Medien wurde im New Yorker Stadtteil Brooklyn ein 56-Jähriger von einem umstürzenden Baum getroffen und getötet. Hunderte Flüge wurden wegen des Sturms gestrichen. Zehntausende Menschen in 6 Bundesstaaten sind ohne Strom. Die Behörden warnten vor starkem Wind und Überschwemmungen durch heftige Regenfälle. Und das waren die Nachrichten mit Christian Koch. 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
1: Jo, aktuell haben wir bei uns in Saarbrücken auf dem Halberg schon 13 Grad, 12 Grad sind es in Hühnerfeld und 8 Grad in Waldmoor. Tageshöchsttemperaturen dann heute Nachmittag 26 bis 29 Grad. Es wird also wieder schön sommerlich warm dazu. Ein wolkenloser Himmel, ein paar Wolken, die gibt's vielleicht mal so am Nachmittag. Morgen am Montag ebenfalls eine Mischung aus Sonne und Wolken. Es bleibt weiterhin trocken bei 26 bis 30 Grad. Und am Dienstag dann viel Sonnenschein, weiterhin sonnig bei 27 bis 30 Grad.
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1: 7.04 Uhr, schönen guten Morgen an die Autofahrer und aufpassen bitte zwischen Blickweiler und Wecklingen. Gefahr durch eine ungesicherte Unfallstelle und aufpassen, da sind auch Rehe auf der Fahrbahn. Außerdem hat die Polizei Blitzkontrollen angekündigt im Laufe des Tages, heute zum Beispiel auf der L108 zwischen St. Wendel und Fechingen. Kommt gut durch, wenn ihr noch was gesehen habt, sagt uns gerne Bescheid über die 0800 700 8000 und alles nochmal zum Nachlesen und Hören bei SR1 in der ARD Sounds App. Kommt gut an!
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1: Heute mit Stefan Laub, einen schönen Sonntag euch und wir wollten mal wissen, was stresst euch denn so richtig in der Schule?
5: Mich stresst, wenn man im Unterricht lachen muss, dass man es halt nicht machen kann und leise sein muss.
1: Ah, das war Sophia von der Gemeinschaftsschule in Eppelborn. Was euch noch so unter den Nägeln brennt, das habt ihr uns verraten. Hören wir uns mal gleich zusammen an in gut 8 Minuten.
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1: Taylor Swift, I knew it, I knew you.
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1: Ja, das Leben als Schüler, das ist schon cool, ne? Ihr trefft morgens Freunde in der Klasse, habt mittags oft frei, die Wochenenden sowieso, aber irgendwie gibt's dann doch nochmal stressige Phasen. Wir wollten von Nela, Ali, Amira und Felix aus der 6A der Gemeinschaftsschule Applebaum mal wissen, was sie so am Schülerdasein so stresst.
3: In der Schule stresst mich die Hausaufgaben und die verschiedenen Fächer, weil man kommt halt meistens nicht mit, wenn man sich engagiert. Weil wir manchmal halt noch andere Dinge zu tun haben und das wird halt richtig stressig dann.
4: Was mich in der Schule stresst, sind die Stühle und dass wir so manchmal viele Hausaufgaben aufbekommen und dass die Pause nicht so lang geht, so weil die Pause geht manchmal so 20 oder 25 oder 15 Minuten lang und die Pausen können auch mal länger gehen.
5: Mich stresst in der Schule viele Hausaufgaben. Zum Beispiel in Mathe, das stresst mich, weil ich verstehe nicht so gut Mathe.
6: Mich stresst mein Schulweg, weil ich fahre halt mit dem Bus. Ich laufe immer von zu Hause, laufe ich runter zur Bushaltestelle. Und das Problem ist, genau an der Bushaltestelle, da ist eine Hecke und die ist voller Wespen, Hornissen, Bienen, auch diese Feldwespen. Und deshalb muss ich mich immer so ungefähr 2 Meter oder 5 Meter davon wegstellen. Ich habe halt Panik vor Wespen und ich habe halt Angst, dass die mich dann, keine Ahnung, das zu mir fliegen. Und das stresst mich halt immer. Und deshalb bin ich froh, wenn der Bus schnell kommt.
1: Ja, glaube ich sofort. Hausaufgaben, Stühle, kurze Pausen, Mathe und ein gefährlicher Schulweg. Ihr habt's nicht einfach, aber haltet durch. Noch 5 Tage, dann sind endlich Herbstferien.
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0: Gott, hier ist somebody that I used to know. Vorsicht nach wie vor zwischen Blickweiler und Wecklingen. Gefahr durch eine ungesicherte Unfallstelle. Und Achtung, da sind auch Rehe auf der Fahrbahn. Hier bitte besonders vorsichtig fahren. Ja, bei uns zu Hause hängt der Quittenbaum bald durch. Die Äste müssen einiges mitmachen momentan. Aber dann weiß ich zumindest auch, jetzt war es das so allmählich mit dem Sommer. Auch wenn die Temperaturen mittags dann noch durchaus hochgehen, ist es morgens schon kühl. Und so langsam müssen wir uns auf den Herbst einstellen. Ja, apropos Herbst, da ist ja Halloween. Die Uhren werden umgestellt. Und, ach ja, 27. 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

0: Vincent Weiß und ein Wunder. 7.31 Uhr.
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3: Guten Morgen. Mein Name ist Susanne Starnke und das könnte dich interessieren. Immer weniger Kinder und Jugendliche besuchen eine Schule. Das steht im Weltbildungsbericht der Vereinten Nationen. Weltweit sind es rund 273 Millionen Jungen und Mädchen, die keine Chance auf Bildung haben. Und obwohl es immer mehr Hilfen und Förderprogramme gibt, gehen in den letzten Jahren weniger statt mehr Kinder zur Schule. Das liegt unter anderem daran, dass es in vielen Ländern Kriege gibt. Deshalb wollen die Vereinten Nationen dort noch mehr helfen, damit Kinder etwas lernen können.
4: Bonjour, je m'appelle Viviane Chabanzadeh. Voilà des sujets qui vont sans doute t'intéresser. De moins en moins d'enfants et d'adolescents vont à l'école. C'est ce qu'indique le rapport mondial sur l'éducation des Nations Unies. Dans le monde, environ 273 millions de garçons et de filles n'ont aucune chance d'accéder à l'éducation. Et bien qu'il y ait de plus en plus d'aides et de programmes de soutien, le nombre d'enfants scolarisés a diminué ces dernières années au lieu d'augmenter. Cela est dû, entre autres, au fait qu'il y a des guerres dans de nombreux pays. C'est pourquoi les Nations Unies veulent apporter encore plus d'aide dans ces régions, afin que les enfants puissent apprendre.
3: Drohnen bauen, programmieren und fliegen. Das lernen Schülerinnen und Schüler an einem Gymnasium in Sainte-Marie-aux-Mines im Elsass. In dem Unterrichtsfach wird auch gelehrt, wann und wo man Drohnen überhaupt einsetzen kann. Drohnenkunde ist sogar Abiturfach. Offenbar ist der Unterricht sehr beliebt, denn es gibt viel mehr Anfragen als freie Plätze in diesem Schulfach.
4: Construire, programmer et piloter des drones. Voilà ce qu'apprennent des élèves d'un lycée de Sainte-Marie-aux-Mines en Alsace. Cette matière enseigne également quand et où il est possible d'utiliser des drones. La technologie des drones fait même partie des matières du baccalauréat. Apparemment, ce cours est très apprécié, car il y a beaucoup plus de demandes que de places disponibles dans cette matière.
0: Die Nachrichten für euch nochmal zum Nachlesen auf sr1.de, dort auf unseren Domino-Seiten.
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0: In Pernennig ist es noch ziemlich frisch, 7 Grad aktuell gemessen. In Werdesweiler haben wir auch 7 Grad und in Saarbrücken-Bobach sind es 9 Grad. Tageshöchsttemperaturen heute dann 26 bis 29 Grad. Das heißt auf jeden Fall die Sonnenbrille und den Hut oder die Mütze heute mitnehmen. Sonst haben wir wieder einen Sonnenbrand. Viele Wolken gibt's nicht, eher viel Sonne und wenig Wolken. Morgen am Montag eine Mischung aus Sonne und Wolken bei 26 bis 30 Grad. Am Dienstag weiterhin trocken und heiß bei 30 Grad. Das heißt auch, die Waldbrandgefahr wird ein bisschen steigen.
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0: 7.35 Uhr, aktuelles aus der Verkehrsredaktion haben wir nicht. Allerdings hat die Polizei Geschwindigkeitskontrollen angekündigt heute im Laufe des Tages, zum Beispiel auf der L108 zwischen St. Wendel und Fechingen. 0800 700 8000, falls ihr noch was gesehen habt und ansonsten alles zum Verkehr nochmal zum Nachlesen und Hören bei SR1 in der ARD Sounds App.
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0: Papst Leo ist gerade auf großer Frankreich-Reise. Er war in Paris, morgen kommt er nach Metz. Und alle Infos dazu nochmal zusammengefasst haben wir in 8 Minuten. Stefan Daub ist hier. Einen schönen guten Morgen.
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0: Dirty Swims, Mr. Know-It-All. Schönen Sonnermorgen, Viertel vor acht ist es, hier ist SR1. Und Papst Leo, der 14. ist jetzt auf einer Reise durch Frankreich. Morgen wird er ja auch gleich bei uns um der Ecke in Metz erwartet. Vorher war er aber noch in der Landeshauptstadt Paris, hat dort einen großen Gottesdienst gefeiert und kam vor allem bei den jungen Katholiken ziemlich gut an. Weiß SR1-Reporter Henrik Willung-Lesser.
1: Begleitet von euphorisierten Rufen der Gläubigen und der Zuschauer kam Papst Leo XIV. Im Papamobil die knapp 3 Kilometer lange Strecke der Champs-Élysées heruntergefahren. Ungefähr 800.000 Menschen hatten sich laut Pariser Behörden zwischen Arc de Triomphe und Place de la Concorde versammelt, um bei diesem Spektakel dabei zu sein. Die Predigt hat Papst Leo XIV. Auf Französisch gehalten.
2: De cette belle ville de Paris, je prie avec fervour.
1: Von dieser schönen Stadt Paris aus bete ich inständig dafür, dass sich das lebendige Wasser des Heiligen Geistes über ganz Frankreich ausbreitet. Ich denke an euch, liebe junge Menschen. Ihr seid die Kirche von heute. Wie schön ist es, eure Begeisterung, eure Tatkraft, euer Engagement und eure Freude in den christlichen Gemeinschaften zu sehen. In Frankreich entdecken gerade junge Erwachsene den katholischen Glauben neu. In diesem Jahr wurden so viele von ihnen getauft wie seit Jahrzehnten nicht mehr. Vor der Messe hat der Papst auch Neugetaufte und Menschen, die sich bald taufen lassen, sogenannte Katechumenen, getroffen. Auch diese jungen Menschen waren vor Ort.
3: Für mich aujourd'hui c'est un moment assez extraordinaire de voir le pape Léon.
1: Es ist einfach ein außergewöhnlicher Moment, den Papst auf den Champs-Élysées mit so vielen Personen zusammenzusehen. Diese Messe ist grandios und etwas wirklich Herausragendes. Für mich ist das Besondere, dass wir hier alle zusammen sind und es sich wirklich nach Gemeinschaft anfühlt. Ich spüre hier ganz viel positive Energie und Spiritualität. Das ist ein großartiges Event und wir hoffen, so etwas nochmal erleben zu dürfen.
4: Ein Event majeur und wir hoffen, d'autres dans notre vie comme ça.

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2: Wieder schwerer KI-Zwischenfall. Bürgermeister Stichwahl in Beckingen und das Wetter im Saarland heute sonnig mit wenigen Wolken bis 29 Grad. 8 Uhr. Schon wieder sorgt ein Zwischenfall mit künstlicher Intelligenz für Schlagzeilen. ChatGPT-Entwickler OpenAI hat jetzt das Training seiner leistungsstärksten KI-Modelle gestoppt, um eine Sicherheitslücke zu schließen. Sarah Möller.
3: In dem Test schaffte es die künstliche Intelligenz, Antworten von einem externen Chatbot zu bekommen. Und das, obwohl sie gar keinen Internetzugang haben sollte. Nach Unternehmensangaben habe die Software eine Lücke in den Netzwerkeinstellungen gefunden und ausgenutzt. Es soll sich um das leistungsstärkste KI-Modell des Tech-Unternehmens OpenAI handeln, dessen Training so lange ausgesetzt werden soll, bis die Sicherheitslücke geschlossen ist, hieß es. Demnach sei der Vorfall weniger gravierend als frühere gewesen. Aber es sei der erste, seit Sicherheitsvorkehrungen verschärft worden waren, nach einer Hacking-Attacke auf die KI-Firma Hugging Face.
2: Russlands Außenminister Lavrov hat Europa Kriegstreiberei vorgeworfen. Vor der UN-Generalversammlung in New York sagte er, die europäischen Staaten täten alles, um friedliche Lösungen im Ukraine-Krieg zu verhindern. Zuvor war es zu einem kurzen Treffen Lavrovs mit seinem deutschen Amtskollegen Wadefuhl gekommen. Lavrov bezeichnete das Treffen im Nachhinein als überflüssig. Der deutsche Außenminister sagte, es sei ihm wichtig gewesen, Russland zu Verhandlungen über ein Kriegsende aufzufordern. In Berlin hat der SPD-Landesvorstand das Angebot der Linken zu Sondierungsgesprächen angenommen. Dabei geht es darum, ob Koalitionsgespräche überhaupt realistisch sind. Die Linke in Berlin hatte die Wahl zum Abgeordnetenhaus gewonnen. Möglich wäre ein rot-rot-grünes Bündnis. Allerdings gibt es in der SPD große Bedenken, unter anderem wegen Antisemitismusvorwürfen gegen die Linke. In Deutschland gelten seit heute schärfere EU-Richtlinien gegen das sogenannte Greenwashing. Unternehmen, die mit Umweltfreundlichkeit oder Nachhaltigkeit für ihre Produkte werben, müssen das jetzt auch klar belegen können. Künftig sind nur noch unabhängig geprüfte oder staatlich vergebene Nachhaltigkeitssiegel erlaubt. Verbraucher sollen auch verlässlich darüber informiert werden, wie haltbar ein Produkt ist und wie es repariert werden kann. Im Ostallgäu ist ein Reisebus umgekippt. Nach ersten Informationen der deutschen Presseagentur kamen dabei zwei Menschen ums Leben. Laut Polizei wurden mehrere weitere Menschen verletzt. Das Unglück passierte auf der Autobahn 96 bei Buchloh. Weitere Informationen gibt es bisher noch nicht. Bei der 22. SR3-Landpartie können Besucher heute 4 Bauernhöfe und die Senfmühle in Losheim besichtigen. Die Betriebe sind von 10 bis 17 Uhr geöffnet und bieten regionale Produkte an. SR-Reporter berichten den ganzen Tag über von den Stationen. Die SR3-Landpartie wird vom saarländischen Umwelt- und Agrarministerium unterstützt. In Beckingen wird heute ein neuer Bürgermeister gewählt. Die Wahllokale öffnen in diesen Minuten. Für SR Info Lea Kerber.
4: Zur Stichwahl treten Nicolas Adam von der CDU und der SPD-Politiker Sebastian Schmidt gegeneinander an. Im ersten Wahlgang vor 2 Wochen hatte Adam 47% der Stimmen erhalten, auf Schmidt entfielen 38%. Die Kandidaten von AfD und FDP sind aus dem Rennen. In der Stichwahl genügt heute die einfache Mehrheit. Der bisherige Bürgermeister von Beckingen, Thomas Kollmann von der SPD, war Anfang Juli als Co-Geschäftsführer zum Entsorgungsverband Saar gewechselt. Sein Nachfolger wird für 8 Jahre gewählt, bleibt also bis Ende September 2034 im Amt.
2: Und das waren die Nachrichten mit Christian Koch. 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
1: So, da war noch kurz ein Frosch im Studio unterwegs. Jetzt geht's wieder. 26 bis 29 Grad, das sind die Tageshöchsttemperaturen heute. Dazu ein wolkenloser Himmel, so ein paar schöne Wetterwolken maximal Richtung Nachmittag. Morgen am Montag ebenfalls schön sonnig und mild bei 26 bis 30 Grad. Am Dienstag dann weiterhin so schön sommerlich heiß, aber damit steigt auch die Waldbrandgefahr bei 27 bis 30 Grad. Wir passen also ein bisschen auf, wenn es heute rausgeht. In Riegelsberg haben wir 13 Grad, in Spiesen sind es 13 Grad und 12 Grad. In Südern.
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1: 7:55 einen schönen guten Morgen an die Autofahrer. Nichts los auf den Straßen. Allerdings hat die Polizei Blitzkontrollen angekündigt. Heute zum Beispiel im Laufe des Tages auf der L108 zwischen St. Wendel und Fechingen. Wenn ihr was gesehen habt, Staus, Behinderung oder auch Blitze, einfach kurz Bescheid sagen. Geht über die 0800 700 8000 und alles immer aktuell auf SR1 in der ARD Sounds App. Kommt gut durch.
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1: Heute mit Stefan Aub und gleich mit einer Veranstaltung nächste Woche in Saarbrücken, bei der alle Leseratten definitiv auf ihre Kosten kommen. Ich sag nur, irgendwas mit Buchmesse. In 8 Minuten
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0: Optimist.
1: Hier ist SR1 um 8.11 Uhr mit Nico Santos und Optimist. So, es gibt ja wahrscheinlich von euch durchaus so ein paar Leseratten, gehe ich mal stark davon aus. Und wer gerne liest, der kann ab Mittwoch, den 30. September bis zum 3. Oktober, also bis zum Samstag, 4 Tage lang feiern im Quartier Eurobahnhof in Saarbrücken. Da gibt es nämlich die Europäische Kinder- und Jugendbuchmesse. Und logisch, dass neue Bücher, Lesungen von den Autoren und das Lesen selbst dann das Allerwichtigste sind. Das weiß auch Igor Holland-Moritz, der ist nämlich der Leiter der Messe.
2: Unser Motto ist, alle an einen Tisch. Ja, also unser Dauermotto ist ja sowieso Bücher bauen Brücken, dass die Leute zusammenkommen über Ländergrenzen hinweg und so weiter. Und dieses Jahr finden wir, ist es noch mal wichtiger zu sagen, dass alle an einen Tisch kommen sollen und dass man sich nicht sofort streitet, wenn jemand mal eine andere Meinung hat.
1: Bei vielen Kinderbüchern, die auf der Messe vorgestellt werden, geht es also genau darum, dass wir unterschiedlicher Meinung sind, verschieden denken und auch jeweils an andere Sachen, zum Beispiel glauben. Und zum Thema Glauben ist gerade ein neues Kinderbuch erschienen, das wir auch später an euch noch verschenken. Igor Holland-Moritz stellt es aber uns noch mal erst ein bisschen vor.
2: Das Buch, was ich ganz toll finde auch, das heißt, woran glaubst du? Dein Gott, mein Gott, kein Gott. Und geschrieben hat das der Jörg Bernardi. Er hat mit vielen Kindern Interviews geführt und hat die gefragt, woran glaubst du denn? Und da haben manche gesagt, ich glaube an Allah und die Propheten oder ich glaube an Gott und seinen Sohn oder ich glaube an gar nichts oder ich glaube nicht an Gott. Und dann hat er sie immer gefragt, was verbindest du mit deinem Glauben für Gefühle? Und das finde ich ganz toll und gibt einem einfach einen super Überblick über die ganze vielfältige Form von Glauben. Jeder glaubt ja irgendwas.
1: Ja, dieses tolle Kinderbuch, woran glaubst du, verschenken wir heute. Dann habt ihr nochmal neuen Lesestoff für die Herbstferien. Macht einfach später mit bei unserem Domino-Quiz um kurz nach 9:30. Und wenn ihr jetzt schon mal mehr über die Kinder- und Kinder- und Jugendbuchmesse erfahren wollt, schaut mal nach auf sr1.de, gibt's die Infos dazu.

kommt das einfach nicht hin. Nee, also, nehmen wir es nochmal so um die Ecke. Oh, wer ist denn schade? S1 ist hier. Schönen guten Morgen, 8.21 Uhr. Und ich bin hier gerade voll im Tunnel, ne, mit dem Zauberwürfel hier. Das, ja, jetzt passt das mit dem gelben Seitchen nicht mehr. Ich geb's auf. Ihr kennt vielleicht auch diese Zauberwürfel. Ist ja gerade wieder voll der Trend, ne? Ich hab's jetzt mal versucht, ich hab's jetzt aufgegeben. Lian Yunzi ist 6 Jahre alt, kommt aus China und kann das deutlich besser als ich. Sie hat nämlich jetzt einen neuen Weltrekord aufgestellt. 4,27 Sekunden. 4,27 Sekunden. Das ist von jetzt... bis jetzt. Und dann hat sie das Ding fertig. Wahnsinn. Im Internet gehen die Videos gerade völlig durch die Decke. Da sehen wir dann, wie sie das so schnell hinbekommt. Aber das muss man natürlich auch so ein bisschen lernen. Sie übt täglich 2 bis 3 Stunden und insgesamt beherrscht sie mittlerweile schon 1300 Lösungsformeln. Das ist Wahnsinn. Also wenn ihr heute mal rausgeht und auch irgendwie einen Ausflug macht oder so, auf der Autofahrt könnt ihr ja vielleicht auch mal ein bisschen üben und vielleicht schafft ihr das Ganze dann ja schon unter 10 Sekunden oder unter 5 Minuten. Das ist ja auch durchaus schon mal eine super Leistung. Ich versuche jetzt mein Glück mal weiter und spiele euch nochmal ein bisschen Musik. Das muss doch irgendwie...

0: Odyssey und moi Lolita. Halb neun ist es.
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3: Guten Morgen. Mein Name ist Susanne Starnke und das könnte dich interessieren. Ein Museum, das aussieht wie ein Raumschiff? Kein Wunder, denn gegründet hat es George Lucas, der Erfinder der Star Wars Filme. Letzte Woche wurde das Star Wars Museum in Los Angeles eröffnet und George Lucas und seine Frau standen höchstpersönlich davor, um die ersten 100 Besucher aus der langen Schlange zu begrüßen. Zu sehen sind dort Kultobjekte aus den Filmen, aber auch richtige Kunstwerke von berühmten Malerinnen und Malern.
4: Bonjour, je m'appelle Viviane Chabanzadeh. Voilà des sujets qui vont sans doute t'intéresser. Un musée qui ressemble à un vaisseau spatial. Pas étonnant, puisqu'il a été fondé par George Lucas, le créateur des films Star Wars. La semaine dernière, le musée Star Wars a ouvert ses portes à Los Angeles et George Lucas et son épouse étaient présents en personne devant l'entrée pour accueillir les 100 premiers visiteurs de la longue file d'attente. On peut y admirer des objets cultes tirés des films, mais aussi de véritables œuvres d'art réalisées par des peintres célèbres.
3: Eine alte Münze aus der Römerzeit zu finden, ist schon was ganz Tolles. Aber einen riesigen Schatz mit fast 1000 Silbermünzen auf einem Acker in der Nähe von Köln zu entdecken, das ist eine Sensation. Gefunden hat sie kürzlich ein Familienvater, der mit einer Metallsonde unterwegs war. Die Münzen sind rund 2000 Jahre alt und der größte Münzschatz aus dieser Zeit, der jemals in Deutschland gefunden wurde.
4: Trouver une vieille pièce de monnaie datant de l'époque romaine, ouah, c'est déjà super. Mais découvrir un immense trésor qui contient près de 1000 pièces d'argent dans un champ près de Cologne, c'est une véritable sensation. C'est un père de famille qui l'a découvert récemment, alors qu'il parcourait les champs avec un détecteur de métaux. Ces pièces datent d'environ 2000 ans et sont le plus grand trésor de monnaie de cette époque jamais découvert en Allemagne.
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0: Ja, das sieht heute wieder gut aus. Viel Sonnenschein, wenig Wolken bei 26 bis 29 Grad. Also ordentlich nochmal Wetter, um an der Eisdiele dann das große Spaghetti-Eis heute Nachmittag nochmal zu essen. Morgen geht das übrigens auch noch. 26 bis 30 Grad morgen und am Dienstag auch noch 27 bis 30 Grad. Dazu viel Sonnenschein und nur wenige Wolken. Aktuell haben wir 16 Grad in Perl, 16 Grad sind es in Schwarzenholz und in Saarbrücken bei uns auf dem Halberg sind es 14 Grad.
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0: 8 Uhr gleich 33. Schönen guten Morgen an die Autofahrer. Wir haben keine akuten Meldungen. Die Polizei hat allerdings Geschwindigkeitskontrollen angekündigt. Heute auf der L108 zwischen St. Wendel und Fechingen. Ansonsten, wenn was ist, sagt gerne Bescheid. 0800 700 8000. Euch eine gute Fahrt und alles im Verkehr immer aktuell bei SR1 in der ARD Sounds App.
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0: Wir spielen mit euch gleich unser Domino-Quiz und schenken euch das Buch Woran glaubst du? Und da solltet ihr euch ein bisschen mit Weihnachten auskennen. Oder mit Ostern. Das schafft ihr. Auch heute am 27. September. In 7 Minuten spielen wir
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2: Heute Morgen haben wir euch ja ein bisschen was über die Europäische Kinder- und Jugendbuchmesse erzählt, die am Mittwoch 4 Tage lang startet, die bei uns in Saarbrücken, vor allem für alle Bücherfans und alle, die es vielleicht noch werden wollen, sehr zu empfehlen. Ein Buch, das auf der Messe vorgestellt wird, das verschenken wir euch jetzt. Das heißt, woran glaubst du? Dein Gott, mein Gott, kein Gott. Da geht es darum, wie die unterschiedlichsten Kinder auf der Welt glauben und wie Religionen zum Beispiel auch feiern. Das sind ja dann die Feiertage. In unserer christlich geprägten Welt sind das natürlich andere als im Buddhismus zum Beispiel. Igor Holland-Moritz, das ist der Leiter der Kinder- und Jugendbuchmesse, der hat uns mal seine Lieblingsfeiertagszeit verraten.
3: Also ich liebe die Adventszeit, wenn es dann überall so lecker nach Keksen riecht und nach Plätzchen und so. Und wenn die Familie zusammenkommt, das finde ich ganz toll. Ich liebe auch Silvester, ich finde das toll. Wir haben da so Traditionen, da machen wir immer Raclette und so. Ich freue mich das ganze Jahr drauf, auf diese ganzen Sachen. Also da wird nur gefeiert bei uns.
2: Das Gute ist, diese Feiertagszeit, die kommt ja auch bald wieder. Und jetzt unsere Frage dazu. Was meinst du? Ist Weihnachten das wichtigste Fest der Christen oder ist es möglicherweise doch Ostern? Weihnachten oder Ostern, das wichtigste Fest der Christen? Wenn du beim Domino-Quiz mitmachen willst, dann ruf doch jetzt einfach mal bei uns an in Saarbrücken, die 2131, Saarbrücken 2131. Wir verschenken das Buch, woran glaubst du? Mein Gott, dein Gott, kein Gott. Saarbrücken 2131, dabba dabba.
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0: Phil Collins, A Groovy Kind of Love. SR1 ist hier, 12:09.
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0: So, und wir gehen vom Hallberg nach St. Ingbert. Da sollte jetzt der Jonathan Dillinger am Telefon sein. Grüß dich, Jonathan.
2: Hallo.
0: Ah, ja, gut sei Dank, hat das hier alles geklappt. Jonathan, wann bist du denn heute Morgen aufgestanden?
2: Um 7.
0: So früh schon? Warum denn das?

0: Jonathan, soll ich mal was sagen? Hm? Das ist natürlich richtig. Herzlichen Glückwunsch.
1: Danke.
0: Ostern ist das wichtigste Fest der Karfreitag. Erinnert zwei Tage vor Ostern schon an die Kreuzigung von Jesus. An diesem Tag dann wird ja überall ein bisschen getrauert. Die Geschäfte haben geschlossen, Vergnügungsstätten, so Diskos und so haben ja auch zu. Und zwei Tage später am Sonntag nach dem ersten Frühlingsvollmond ist dann Ostern mit vielen fröhlichen Gottesdiensten und dann feiern wir die Auferstehung Jesu. Völlig richtig erklärt, Jonathan. Das heißt, du bekommst Post von uns mit dem Buch Woran glaubst du? Mein Gott, dein Gott, kein Gott. Herzlichen Glückwunsch.
1: Danke.
0: Was steht bei dir heute noch an am Sonntag? Irgendwas geplant?
1: Wir gehen noch wandern.
0: Oh, das ist super bei dem Wetter. Auf jeden Fall eine Mütze und Sonnenschirm. Nee, nicht ein Sonnenschirm. Wie heißt das? Sonnenbrille. Sonnenbrille auf jeden Fall mitnehmen. Sonnenschirm beim Wandern ist ein bisschen zu kompliziert. Wir wünschen dir viel, viel Spaß und bleib noch mal ganz kurz dran, dann sage ich dir, wie du rankommst, ja?
1: Ja.
2: Gehst du mit?

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3: Tödlicher Reisebusunfall im Allgäu, Papst vor Messbesuch in Lourdes, das Wetter im Saarland, viel Sonne, wenige Wolken bis 29 Grad. 9 Uhr. Im Ostallgäu ist ein Reisebus verunglückt. Nach bisherigen Informationen kamen dabei zwei Menschen ums Leben. Ohne Beteiligung anderer Fahrzeuge kam der Bus bei Buchloe offenbar von der Autobahn ab und kippte um. Für SR Info Willi Willmann.
4: Im Bus befand sich eine Reisegruppe aus den Philippinen, die aus rund 40 Personen bestand. Nach aktuellen Informationen sind zwei Menschen ums Leben gekommen. Einer wurde lebensgefährlich verletzt. Zudem gibt es eine hohe Zahl an Leichtverletzten. Es sind zahlreiche Rettungskräfte im Einsatz. Auch ein Rettungshubschrauber wurde hinzugerufen. Die Autobahn ist in beiden Richtungen total gesperrt. Für die Ermittlung der Unfallursache wird ein Gutachter hinzugezogen.
3: Schon wieder sorgt ein Zwischenfall mit künstlicher Intelligenz für Schlagzeilen. ChatGPT-Entwickler OpenAI hat jetzt das Training seiner leistungsstärksten KI-Modelle gestoppt, um eine Sicherheitslücke zu schließen. Die Software hatte es den Angaben nach geschafft, aus der Testumgebung ins Internet zu gelangen und Informationen bei einem externen Chatbot zu bekommen. OpenAI hat jetzt auch viele Organisationen vor neuen Hacker-Aktivitäten seiner KI gewarnt. Papst Leo setzt seine Frankreich-Reise in Lourdes fort. Direkt nach seiner Ankunft gestern Abend besuchte das Oberhaupt der katholischen Kirche den weltbekannten Wallfahrtsort, die Grotte mit Marienheiligtum. Was heute neben Gottesdiensten ansteht, berichtet für SR Info Anna Giordano.
5: Der Papst trifft am Vormittag auch die französischen Bischöfe, denn Lourdes ist der Tagungsort der Bischofskonferenz. Außerdem besucht Leo der 14. Pilgerseelsorger und Kranke. Und am späten Nachmittag wird es unter Ausschluss der Öffentlichkeit ein Treffen mit 7 Opfern sexuellen Missbrauchs geben. Nach dem französischen Missbrauchsbericht im Jahr 2021 hatten die Bischöfe hier eine systematische Schuld der Kirche anerkannt und um Vergebung gebeten. Der morgige Tag wird dann wieder politisch. Leo der 14. wird nach Metz reisen und dort vor EU-Vertretern sprechen.
3: In Beckingen hat heute früh die Stichwahl um das Bürgermeisteramt begonnen. Zur Wahl stehen Nikolaus Adam von der CDU und der Sozialdemokrat Sebastian Schmidt. Im ersten Wahlgang vor 2 Wochen hatte Adam 47% der Stimmen erhalten, Schmidt 38%. Die Wahl wurde nötig, weil der bisherige Bürgermeister Thomas Kollmann von der SPD Anfang Juli als Co-Geschäftsführer zum EVS gewechselt ist. Mit einem ökumenischen Gottesdienst in Leipzig wird heute die bundesweite interkulturelle Woche eröffnet. Sie steht diesmal unter dem Motto Dafür. Bis zum 4. Oktober findet die Aktionswoche in rund 760 Städten und Gemeinden statt. Geplant sind rund 6000 Veranstaltungen für Vielfalt, Zusammenhalt und Menschenwürde. Im Saarland werden unter anderem Tanzkurse und Workshops angeboten, wie etwa ein saarländischer Workshop für Zugezogene in Völklingen. Die deutsche Fußballnationalmannschaft trifft heute Abend in der Nations League auf Griechenland. Die Partie in Augsburg beginnt um 20.45 Uhr und wird live im Ersten übertragen. Es ist das Heimdebüt des neuen Bundestrainers Jürgen Klopp. Nach dem 1:1 in den Niederlanden strebt sein Team den ersten Sieg an. Die Griechen waren mit einem 2:1 in Serbien erfolgreich in die Gruppenphase gestartet. Und das waren die Nachrichten mit Christian Koch. 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
6: Wetter. Also langsam wird's wärm. 14 Grad haben wir in Perl, 15 Grad in Schwarzenholz und 14 Grad in Hühnerfeld. Tageshöchsttemperaturen heute dann wieder sommerliche 26 bis 29 Grad. Dem Sonntagsausflug, dem steht nichts im Weg. Es bleibt trocken hier und da, sind nur so ein paar harmlose Dekorationswolken am Himmel. Morgen am Montag eine Mischung aus Sonne und Wolken bei weiterhin trockenen 26 bis 30 Grad. Am Dienstag dann ebenfalls 27 bis 30 Grad. Und dabei starten doch am Freitag eigentlich die Herbstferien.
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6: Die Straßen sind frei. 9.04 Uhr haben wir es. Allerdings hat die Polizei in Blitzer angekündigt, heute im Laufe des Tages auf der L108 zwischen St. Wendel und Fechingen. Wenn ihr noch was gesehen habt, Staus, Behinderung oder auch Blitzer, sagt einfach kurz Bescheid. Geht kostenfrei auch vom Handy aus über die 0800 700 8000 und alles im Verkehr auch aktuell bei SR1 in der ARD Sounds App. Kommt gut durch.
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6: Heute mit Stefan Laub und mit Marleen von der Gemeinschaftsschule in Eppelborn. Was stresst dich denn so?
2: Mich stresst in der Schule, dass halt schöne Sachen zu schnell vorbeigehen, wie zum Beispiel, wenn man in die Schulküche geht und da kocht, dann denkt man, man hat vor einer Minute erst angefangen und dass die Mensa zu viel kostet im Moment.
6: Ja, das ist ja meistens so bei den Sachen, die uns viel Spaß machen, dass die zu schnell vorbei sind. Was euch sonst noch so stresst in der Schule, das habt ihr uns verraten, das hören wir uns in 8 Minuten mal zusammen an.
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0: Deutscher Zoo und Don't Go um 8:50.
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0: Das neue Schuljahr ist zwar noch nicht so alt, aber so kurz vor den Herbstferien geht's dann doch noch einmal rund mit vielen Fächern und GLNs, die jetzt noch anstehen. Da kann es durchaus mal ein bisschen stressiger werden. Und genau das wollten wir von euch mal wissen, was euch denn so stresst in der Schule. Bima, Cheyenne, Berkay und Lema von der Gemeinschaftsschule in Eppelborn haben uns mal verraten, was sie so ganz persönlich stresst im Schulalltag.
3: Wenn man Unterschrift vergessen hat, man muss dann 20 oder 30 Mal schreiben und es stresst noch ein bisschen wegen Herbstferien und Wochenenden, die gehen sehr schnell rum. Es ist stressig, wenn andere Stunde ist, dann müssen wir in die andere Gebäude.
4: In der Schule stresst mich, wenn wir bei heißem Wetter nicht unten in der Aula sitzen dürfen, sondern raus müssen. Und dann das Problem ist meistens, wo es hatten, es sind alle Bänke voll und so. Ich mag die Sonne nicht, es ist zu warm.
5: Die Unterrichtszeiten, weil immer ist es dazu lang und bei sehr schönen Sachen ist es immer zu kurz. Und es stresst mich immer, dass die Mensa mal zu viel kostet, weil ich dann mein Geld dann heraussuchen muss und wo mein Geld immer ist.
6: Was mich in der Schule stresst, dass wenn die Leute andere Menschen mobben, den Schulweg und Hausaufgaben. Mich stresst das, wenn ich weglaufen muss zur Schule.
0: Na, vergesse ich als Sechser abschreiben, die Wochenenden gehen schnell rum, Raumwechsel, hohe Temperaturen in der Klasse, lange Unterrichtszeiten und noch der lange Schulweg. Das ist halt auch nicht so einfach, aber immer dran denken, die Lehrer versuchen ja immer, euch ein positives Lernumfeld zu schaffen und müssen ja auch eben mit den Gegebenheiten vor Ort in der Schule arbeiten. Und auch nicht vergessen, in einer Woche haben wir es geschafft, dann sind Herbstferien. Und das schaffen wir auch noch.
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1: Von Jörg Metzinger, Evangelische Kirche. Papa, warum lässt Gott Menschen sterben und macht immer neue? Er könnte doch einfach die behalten, die schon da sind. Mit solchen Fragen erwischt Emma ihren Papa gern mitten beim Korrigieren der Klassenarbeiten. Und wie immer fängt der Lehrer erst einmal an zu erklären. Dass alles Leben sich verändert, dass Blumen verblühen, Äpfel irgendwann faul werden und eben auch Menschen alt. Man könne gut auf seinen Körper aufpassen und ihn lange gesund halten, aber ewig leben könne niemand. Emma hört zu, dann sagt sie nur, aber traurig ist das trotzdem. Dann nickt ihr Papa, ja, ja, vor allem wenn Menschen viel zu früh sterben müssen. Das passe eigentlich nie. Und trotzdem gehöre zum Leben nicht nur das Abschied nehmen, sondern auch, dass immer wieder Neues anfängt. Dann ist jedes Baby auch eine neue Hoffnung, fragt Emma. Genau das, meint ihr Papa. Jeder Mensch bringt etwas mit, das es vorher noch nie gegeben hat. Neue Ideen, neue Freundschaften, neue Möglichkeiten. Vielleicht würde die Welt stehen bleiben, wenn Gott einfach nur alle behalten würde. Emma denkt einen Moment nach. Dann setzt Gott wohl ziemlich viel Hoffnung in uns Menschen. Vielleicht ist das wirklich so. Und was meint ihr? Woran merkt ihr, dass nach einem Ende manchmal etwas ganz Neues anfangen kann?
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1: 9:30 haben wir's.
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3: Hallo, ich heiße Susanne Starnke und darüber wird viel gesprochen. Drohnen bauen, programmieren und fliegen. Das lernen Schülerinnen und Schüler an einem Gymnasium in Sainte-Marie-aux-Mines im Elsass. In dem Unterrichtsfach wird auch gelehrt, wann und wo man Drohnen überhaupt einsetzen kann. Drohnenkunde ist sogar Abiturfach. Offenbar ist der Unterricht sehr beliebt, denn es gibt viel mehr Anfragen als freie Plätze in diesem Schulfach.
4: Coucou, mon nom est Viviane Chabanzadeh et voilà des nouvelles importantes de la semaine écoulée. Construire, programmer et piloter des drones. Voilà ce qu'apprennent des élèves d'un lycée de Sainte-Marie-aux-Mines en Alsace. Cette matière enseigne également quand et où il est possible d'utiliser des drones. La technologie des drones fait même partie des matières du baccalauréat. Apparemment, ce cours est très apprécié, car il y a beaucoup plus de demandes que de places disponibles dans cette matière.
3: Ein Museum, das aussieht wie ein Raumschiff? Kein Wunder, denn gegründet hat es George Lucas, der Erfinder der Star Wars Filme. Letzte Woche wurde das Star Wars Museum in Los Angeles eröffnet und George Lucas und seine Frau standen höchstpersönlich davor, um die ersten 100 Besucher aus der langen Schlange zu begrüßen. Zu sehen sind dort Kultobjekte aus den Filmen, aber auch richtige Kunstwerke von berühmten Malerinnen und Malern.
4: Un musée qui ressemble à un vaisseau spatial? Pas étonnant, puisqu'il a été fondé par George Lucas, le créateur des films Star Wars. La semaine dernière, le musée Star Wars a ouvert ses portes à Los Angeles et George Lucas et son épouse étaient présents en personne devant l'entrée pour accueillir les 100 premiers visiteurs de la longue file d'attente. On peut y admirer des objets cultes tirés des films, mais aussi de véritables œuvres d'art réalisées par des peintres célèbres.
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1: In Schwarzenholz sind es 11 Grad, 15 Grad haben wir in Saarlouis und 15 Grad sind es in Weißkirchen. Heute geht es nochmal schön rauf mit den Temperaturen auf spätsommerliche 26 bis 29 Grad. Es bleibt trocken. Der Himmel zeigt sich von seiner besten Seite, nämlich seiner blauen Seite. Nur hier und da gibt es ein paar schöne Wetterwolken. Morgen am Montag gibt es eine Mischung aus Sonne und Wolken. Wir starten in die neue Woche ebenfalls sonnig und trocken bei 26 bis 30 Grad. Am Dienstag dann ebenfalls viel Sonnenschein bei 27 bis 30 Grad. Also Sonnenbrille aufsetzen und die Winterreifen, die lassen wir erstmal noch im Keller stehen.
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1: 9.34 Uhr, die Straßen sind frei, ihr solltet überall gut durchkommen. Allerdings habt ihr einen Blitzer entdeckt, der steht in Neunkirchen in der Lindenstraße. Alles aktuell immer zum Nachlesen und Hören bei SR1 in der ARD Sounds App. Kommt gut durch.
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1: Heute mit Stefan Naub und wir schauen mal gleich in die neue Woche. Da kommen nämlich alle Bücherliebhaber voll auf ihre Kosten in Saarbrücken. Was da genau los ist, in 8 Minuten hören wir uns das mal zusammen an.
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Kamerad und Love Sober, hier ist das 1, 9 Uhr gleich 44, euch einen schönen Sonntagmorgen. Ja, wir haben ja heute Morgen schon ausführlich über das gesprochen, was euch stresst, ne, in der Schule. Zum Stress abbauen ist Lesen übrigens ganz gut. Außerdem hilft euch Lesen besser zu schlafen, ihr lebt glücklicher und könnt eure Fantasie viel besser ausleben. Also das Ganze hat nur Vorteile und deshalb solltet ihr euch auch nochmal vielleicht etwas im Kalender markieren, und zwar die Europäische Kinder- und Jugendbuchmesse nächste Woche bei uns in Saarbrücken im Kalender schön dick rot markieren. Mittwoch geht's los bis Samstag im Quartier Eurobahnhof. Ihr könnt schauen, was es da so Neues an Büchern gibt auf dem Markt im Herbst, ne, an Lesungen teilnehmen oder auch eure Lieblingsautoren treffen. Ich habe mal gerade auf dieses Programm geschaut und da gibt's wirklich coole Sachen. Zum Beispiel am Mittwoch geht's direkt um ein Buch, das die Geheimnisse in der Schule so aufdecken soll, was sich da so im Keller verbirgt. Und das Ganze wird dann in der Schülerzeitung Wadenbeißer veröffentlicht. Das klingt sehr mysteriös und sehr spannend. Das Buch ist dann voller Krimi-Comics. Und das ganze Programm gibt's auf sr1.de, das haben wir euch verlinkt. Die Messe soll Kindern und Jugendlichen Lesespaß vermitteln und dabei helfen, andere Kulturen kennenzulernen. Die Veranstaltungen sind alle kostenlos. Lediglich die Bücherschau im Kulturbahnhof kostet 2 Euro Eintritt. Und in Zeiten, in denen es die Leseförderung immer schwerer hat in den Schulen, ist das eine richtig gute Sache. Und neue Bücher für die Herbstferien gibt's dann auch vielleicht noch.

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1: Mit Christian Koch.
2: Schärfere Regeln gegen Greenwashing in der Werbung. Tote bei Schießereien in Südafrika. Das Wetter im Saarland sonnig mit wenigen Wolken bis 29 Grad. 10 Uhr. In Deutschland gelten seit heute schärfere Maßnahmen gegen sogenanntes Greenwashing. Unternehmen, die mit Umweltfreundlichkeit oder Nachhaltigkeit werben, müssen das jetzt auch klar belegen können. Außerdem sind nur noch unabhängig geprüfte oder staatlich vergebene Nachhaltigkeitssiegel erlaubt. Die entsprechende EU-Richtlinie wurde schon vor 2 Jahren beschlossen. Aus Brüssel, Sarah Lopez.
3: Klagen werden unter anderem von Umweltverbänden erwartet. Der Bundestag hat am Donnerstag noch eine befristete Sonderregelung beschlossen. Dabei geht es um Ware, die vor Sonntag in den Verkehr gebracht wurde. Wenn es zu einer Klage kommt, soll die Verhältnismäßigkeit beachtet werden, also zum Beispiel, ob ein Unternehmen viele einwandfreie Produkte hätte wegwerfen müssen. Mehrere Handelsverbände hatten eine 12-monatige Abverkaufsfrist gefordert und die Sorge geäußert, dass Millionen Artikel zerstört werden müssen. Das Bundesumweltministerium verwies darauf, dass Unternehmen schon seit Jahren wissen, dass die Änderungen kommen.
2: Zum ersten Mal seit Beginn des russischen Angriffskriegs gegen die Ukraine haben Vertreter der Bundesregierung und des Kreml miteinander gesprochen. Am Rande der UN-Generalversammlung kam es gestern zum Treffen der beiden Außenminister Wadephul und Lavrov. Danach bezeichnete der russische Außenminister das Gespräch sinngemäß als überflüssig. Auch Wadephul sagte, es habe keine Fortschritte gegeben. Es sei ihm aber wichtig gewesen, Russland noch einmal zu Verhandlungen über ein Kriegsende aufzufordern. Auf der A96 im Ostallgäu ist heute früh ein Reisebus verunglückt. Dabei starben laut Polizei 2 Menschen. 26 Insassen seien verletzt worden, einer von ihnen in Lebensgefahr. In dem Bus saß offenbar eine philippinische Reisegruppe. Den Angaben nach kam der Bus in der Nähe von Landsberg am Lech ohne Beteiligung anderer Fahrzeuge von der Strecke ab und kippte um. In Südafrika sind bei Schießereien 27 Menschen getötet und viele weitere Personen verletzt worden. Der erste Vorfall passierte laut Polizei in einer Bar in der Nähe von Johannesburg. Dabei wurden 17 Menschen getötet. Die Täter waren demnach mit Sturmgewehren bewaffnet. Bei einer weiteren Schießerei in einem Nachtclub nahe Kapstadt gab es 10 Tote. In Südafrika kommt es immer wieder zu Schusswaffenvorfällen. Dabei spielt oft die Rivalität zwischen kriminellen Banden eine Rolle. Das Land hat eine der höchsten Mordraten auf der ganzen Welt. Jetzt gerade beginnt die 22. SR3-Landparty. Dabei stellen sich an 5 verschiedenen Stationen regionale Erzeuger vor. SR-Reporterin Julia Becker-Maleska.
4: Bis 17 Uhr können die Saarländer und Saarländerinnen 4 Bauernhöfe und eine Senfmühle besuchen. Bei der Senfmühle in Losheim kann man die Produktion von Senf erleben. Auf dem Grenzlandhof im Mandelbachtal finden die Vereinsmeisterschaften der Islandpferde statt. Und auf dem Windringerhof in Kleinplittersdorf öffnen die Kälterei und das Gewächshaus. Auf dem Gemüsehof Prill in Eppelborn gibt es Gemüse, Eingemachtes und Kartoffeln im Hofladen. Auf dem Erzenthaler Hof in Gersheim erleben die Besucher Alpakas hautnah. Überall gibt es regionale Produkte. An allen Stationen sind Parkplätze vorhanden. Den ganzen Tag über berichten SR3-Reporter von der Landpartie. Sie findet mit Unterstützung des Ministeriums für Umwelt, Klima, Mobilität, Agrar- und Verbraucherschutz statt.
2: Und das waren die Nachrichten mit Christian Koch. 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
1: Das wird echt nochmal ein super sommerlicher Sonntag bei uns im Saarland mit Temperaturen bis zu 28 Grad. Viel, viel Sonne, nur ein paar lockere Wolken und morgen machen wir immer genauso weiter. Die Nächte sind aber echt kühl. Zwiebellockwetter.
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1: Vorsicht auf der A620 Saarbrücken, Saarlouis zwischen Völklingen, Geislautern und Völklingen werden Gänse auf der Straße. Ein Blitzer, der neueste in Neunkirchen in der Lindenallee, von euch entdeckt und kostenlos gemeldet über die 0800 700 8000. Vielen Dank, der kommt drauf auf die Liste, falls ihr noch irgendwas habt. Sagt gerne unter dieser Nummer Bescheid und da gibt's alles nochmal zum Nachlesen und auch zum Hören bei SR1 in der ARD Sounds App. Gute Fahrt!
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1: Mit Jonas Degen. Schönen guten Tag zusammen.
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0: gibt so Songs, die musst du einfach bis zum Ende hören. Bon Jovi, Want It, Dead or Alive. Hier ist SR1 an eurem Sonntag, der ja für viele vielleicht gerade erst losgeht, ja. Spätaufsteher, vielleicht jetzt gerade beim Frühstück, Familie mit Kindern, schon seit 4 Stunden, 5 Stunden wach und denkst so, okay, ich habe ja 5 Stunden vom Sonntag schon hinter mir, was mache ich mit den restlichen 8? Hey, wie wär's mit Kirmes?
1: Wir schließen, es geht los, wir starten.
0: Jawohl. Gibt's am diesem Wochenende auch einige. In Asweiler zum Beispiel, Freisen-Asweiler, in Gehweiler, in Homburg-Beden ist zum Beispiel auch Kirmes heute. Oder in Niederkirchen ist auch Kirmes heute. Also ist, jeder kommt auf seine Kosten. Jeder kommt auf seine Kosten. Jetzt hier noch jeder darf Karussell fahren. Kaufen Sie 5000 Chips. Jawohl, sehr gut. Also, Kirmes wäre eine Möglichkeit. Oder ihr sagt, ich hätte es gern lieber ein bisschen ruhiger. Lass mal Oktoberfest gehen. Jawohl. Zum Beispiel die Herbstkirmes, Oktoberfestwoche in Merzig findet noch statt. Oder es gibt im Merchweiler auch noch Oktoberfest. Natürlich, präsentiert von SR1. Oder ihr sagt, wir wollen nur ein bisschen schlendern. Vielleicht das ein oder andere nachhaltig erwerben. Stichwort Flohmarkt. Ja, zum Beispiel in Nennig ist der internationale Floh- und Trödelmarkt. Jetzt gleich ab 11 Uhr geht's da los. 1000 Menschen werden erwartet. Da könnt ihr hin. Oder nach Biesingen auf den Dorfflohmarkt. Auch ab 11 Uhr. Also es gibt einiges zu erleben heute. Schickt gerne mal eure Pläne für euren Sonntag mit rein. Hier per WhatsApp an 0681 2131. Wir machen uns so einen kleinen Sonntagsterminkalender. Wo seid ihr heute unterwegs im Saarland?

Rolf und Lea auf SR1. Mit dir alleine sein. Könnt ihr auf der A620 auch mit Gänsen bei Interesse. Alleine mit Gänsen auf der A620 zwischen Völklingen, Geislautern und Völklingen werden in beiden Richtungen vorsichtig. Gänse auf der Straße. Fahrt vorsichtig und um die Gänse herum und kommt sicher an. 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

0: SR1 ist hier für euren Sonntagmittag. Gleich hören wir uns noch Musik von Tame Impala und Dracula zusammen an. Aber erst
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0: Zählen wir mal Wolken. Es sind nicht so wirklich viele. Und so dieses Schleiergewölk kann man auch nicht wirklich auseinanderhalten. Das ist so einfach eine große Schleierwolkendecke, die hier und da mal sich vor die Sonne schieben kann. Aber ansonsten, ey, ist da viel Blau am Himmel. Wir schaffen heute nochmal das Maximum an Sonnenstunden. Das wird richtig gut. Und auch morgen und übermorgen und überübermorgen bleiben wir noch im Spätsommermodus.
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0: Auf der A620, Saarbrücken-Saarlouis zwischen Völklingen-Gaislautern und Völklingen-Werden sind immer noch Gänse auf der Straße in beiden Richtungen. Bitte vorsichtig fahren. Dann ein Blitzer habt ihr entdeckt in Neunkirchen in der Lindenallee. Ansonsten ist alles frei. Falls ihr noch was entdeckt habt, 0800 700 8000 einmal kurz Bescheid sagen. Dann packen wir es mit drauf auf die Liste. Die gibt's immer aktuell zum Nachlesen und auch zum Hören bei SR1 in der ARD Sounds App. Kommt gut an.
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0: Mit Jonas Ding. Schönen guten Tag. Das machen wir ganz entspannt, diesen Sonntagvormittag, oder? Mit Musik von Tame Impala und Dracula. Und wir gucken gerade mal nochmal auf unsere Terminliste, die wir mit euch zusammen erstellt haben. Ganz viel Kirmes gibt es. Es gibt einige Flohmärkte. Die Petra schreibt zum Beispiel, sie geht heute zum Mädelsflohmarkt nach Lebach. Der ist heute Mittag. Ey, perfektes Wetter. Richtig gut. Viel Spaß dabei. Genießt das Wetter. Erik schreibt hier noch, er ist heute im Erlebnisort Reden zur Eröffnung der Steiger Gallery. Die sieht auch super interessant aus.

0: Sonntagvormittag im Saarland mit SR1. In Clubs oder auf Partys gehen ist als Papa oder als Mama in der Regel nicht drin. Ne? Vielleicht keinen Babysitter und Kind mitnehmen, der geht ja nicht, ne? In den Club oder zur Party. Es sei denn, ihr geht zum Familienrave vom Mama-Kollektiv. Gibt's heute das erste Mal in Saarbrücken am Mattishof. Ab 13 Uhr geht es los. Milena und Mala sind vom Mama-Kollektiv. Und wenn ihr euch an den Moment erinnert, in dem die Idee zum Familienrave entstanden ist, wie war das genau?
1: Wir hatten schon vorher immer mal so ein bisschen überlegt, ob wir das nicht machen wollen, weil wir alle als Mamas so das Tanzen so ein bisschen vermissen. Und dann hat Milena tatsächlich ein Video gesehen vom Familienrave in Jena. Wir sind dann mit denen in Kontakt getreten und haben uns dann daran so ein bisschen orientiert und damit unsere Idee, die wir vorher schon hatten, konkretisiert.
0: Was habt ihr euch überlegt? Wie soll das heute ablaufen?
1: Wir haben heute verschiedene DJs da, erstmal für die Mamas und für die Papas natürlich auch. Dann aber auch einen Special-Kinder-DJ zwischendurch und verschiedene Angebote auch für die Kinder. Wir haben eine Bastelstation, wir haben eine Tattoo- und Schminkstation, wir haben auch einen Ruhe- und Rückzugsbereich, falls jemand mal ein bisschen Ruhe braucht zwischendurch. Und ja, wir freuen uns einfach ganz dolle drauf, mit Groß und Klein gemeinsam zu tanzen und den Tag zu genießen.
0: Stellt euch vor, morgen früh in einer Kita im Saarland kommt ein Kind in den Morgenkreis und soll von seinem Wochenende erzählen. Was wünscht ihr euch, was dieses Kind erzählt?
2: Also mein Sohn zum Beispiel ist auch am Start und der wird sicherlich im Morgenkreis davon erzählen. Und ich wünsche mir einfach, dass er erzählt, dass er eine gute Zeit hatte, dass er richtig Freude hatte, dass dort viele, viele Kinder waren, dass die Musik Spaß gemacht hat und ja, dass es einfach ein schönes Miteinander war. Und dass sie sagen, wir wollen nochmal.
1: Und ich finde, wenn so ein kleiner Mann dann morgens im Morgenkreis erzählt, dass er am Wochenende mit seiner Mama auf dem Rave war, allein das, finde ich, klingt schon einfach ziemlich cool.
0: Definitiv. Ich stelle mir die Musik für die Kinder dann auch so vor. Anne Kaffeekanne Thermo, Techno-Remix. Peng, ja. Die 300 Karten für heute waren super schnell weg. Das wird wahrscheinlich also nicht der letzte Familienrave im Saarland gewesen sein.
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sehr spannend. Geht es in Richtung Sonntag mit Jamiroquai und Cosmic Girl auf SR1. Und das hier sind Beats von Burak Yeter. Der Song heißt Tuesday. Lasst euch nicht verwirren. Ihr habt noch Wochenende. Tuesday ist jetzt übermorgen. Ganz entspannt.

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1: Mit Magnus Neuschwander.
2: Neuer Zwischenfall mit leistungsstarkem KI-Modell. Die Bürgermeister-Stichwahl in Beckingen hat begonnen. Und das Wetter im Saarland heute sehr sonnig bis 29 Grad. 11 Uhr. Der ChatGPT-Entwickler OpenAI hat erneut das Training seiner leistungsstärksten KI-Modelle ausgesetzt. Grund dafür ist nach Angaben des Unternehmens ein neuer Zwischenfall. Ein KI-Modell habe es in einem Test geschafft, Antworten von einem externen Chatbot zu bekommen, obwohl der Zugang zum Internet gesperrt war. Sarah Möller für SR Info.
3: Nach Unternehmensangaben habe die Software eine Lücke in den Netzwerkeinstellungen gefunden und ausgenutzt. Es soll sich um das leistungsstärkste KI-Modell des Tech-Unternehmens OpenAI handeln, dessen Training so lange ausgesetzt werden soll, bis die Sicherheitslücke geschlossen ist, hieß es. Demnach sei der Vorfall weniger gravierend als frühere gewesen. Aber es sei der erste, seit Sicherheitsvorkehrungen verschärft worden waren, nach einer Hacking-Attacke auf die KI-Firma Hugging Face.
2: Das Unternehmen OpenAI teilte außerdem mit, seine Software habe mit den Webseiten dutzender Organisationen auf ungeplante Weise interagiert. Die Betroffenen seien informiert worden. Erst im August hatte OpenAI das Training seines neuen Modells Astra wegen Sicherheitsproblemen für 2 Wochen gestoppt. Die Haltung gegenüber Israel und den Palästinensern hat sich im Zuge des Gaza-Kriegs offenbar verändert. Das zeigt eine Umfrage in Deutschland und mehreren anderen europäischen Ländern. Durchgeführt wurde sie vom Zentrum für Deutschlandstudien an der Hebräischen Universität Jerusalem. Wie die Welt am Sonntag unter Berufung auf die Umfrage berichtet, gaben in Deutschland 19% der Befragten an, seit 2024 pro-palästinensischer geworden zu sein. Vor 2 Jahren waren es noch 14%. Besonders deutlich stieg der Anteil in Polen. Der Anteil derjenigen, die angaben, pro-israelischer zu denken, ging der Studie zufolge dagegen zurück. In Deutschland tritt heute eine neue EU-Richtlinie gegen das sogenannte Greenwashing in Kraft. Unternehmen, die mit Nachhaltigkeit und Umweltfreundlichkeit ihrer Produkte werben, müssen das ab sofort nachweisen. Verbraucher sollen auch verlässlichere Informationen darüber bekommen, wie haltbar ein Produkt ist und wie man es reparieren kann. Außerdem sind künftig nur noch Nachhaltigkeitssiegel erlaubt, die unabhängig oder staatlich zertifiziert wurden. In der Gemeinde Beckingen wird heute ein neuer Bürgermeister gewählt. Die Stichwahl hat am Morgen begonnen. SR-Reporterin Lea Kerber.
4: Zur Stichwahl treten Nicolas Adam von der CDU und der SPD-Politiker Sebastian Schmidt gegeneinander an. Im ersten Wahlgang vor 2 Wochen hatte Adam 47% der Stimmen erhalten, auf Schmidt entfielen 38%. Die Kandidaten von AfD und FDP sind aus dem Rennen. In der Stichwahl genügt heute die einfache Mehrheit. Der bisherige Bürgermeister von Beckingen, Thomas Kollmann von der SPD, war Anfang Juli als Co-Geschäftsführer zum Entsorgungsverband Saar gewechselt. Sein Nachfolger wird für 8 Jahre gewählt, bleibt also bis Ende September 2034 im Amt.
2: Bei der 22. SR3-Landpartie können Besucher heute 4 Bauernhöfe und die Senfmühle in Losheim besichtigen. Die Betriebe sind bis 17 Uhr geöffnet und bieten regionale Produkte an. SR-Reporter berichten den ganzen Tag über von den einzelnen Stationen. Unterstützt wird die SR3-Landpartie vom saarländischen Umwelt- und Agrarministerium. In der Fußball-Nations League trifft Deutschland heute Abend auf Griechenland. Das Spiel in Augsburg ist das Heimdebüt des neuen Bundestrainers Klopp. Nach dem 1:1 gegen die Niederlande gibt es einige Wechsel. Alexander Nübel wird ins Tor rücken, Abwehrspieler Nico Schlotterbeck ist nicht im Kader. Anpfiff ist um 20.45 Uhr. Das waren die Nachrichten mit Magnus Neuschwander. 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
1: Sonne und nur ein paar lockere Wolken, das ist unser Wetter optisch für heute. Wir können ja, sagen wir mal, was machen? Wir gucken mal ganz kurz auf die Temperaturen bei euch vor der Haustür. Heute sind gerade bei euch in Tholey sind gerade 17 Grad auf dem Thermometer, in Berus sind es 16 Grad, in Ensheim stehen 17 Grad auf dem Thermometer. Es klettert aber heute noch ein bisschen was hoch. Wir bekommen nämlich ganz, ganz viel Sonne ab. Blauer Himmel und dann schaffen wir es heute Nachmittag sogar noch auf 29 Grad in der Spitze. In der Nacht kühlst du nämlich nochmal gut runter, dafür bekommen wir morgen wieder 30 Grad. Also Nächte kalt, tagsüber Spätsommer.
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1: Alles frei. Ein Blitzer steht in Neunkirchen in der Lindenallee. Wenn ihr Gesellschaft für den habt und sagt, hier steht noch einer, habe ich gerade entdeckt. Oder er steht irgendwo im Stau, Baustelle aufgebaut. Dies, das, Adanas, alles möglich. 0800 700 8000 einmal kostenlos Bescheid sagen, dann packen wir es auf die Liste. Die gibt's immer noch mal zum Nachlesen und auch zum Hören bei SR1 in der ARD Sounds App. Gute Fahrt.
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1: Mit Jonas Degen. Schönen guten Tag. Ein feines Wochenende für euch. Bei diesem Intro könnte man meinen, jetzt kommt irgendwie ein Rocksong oder so. Nein! Es ist Nico Santos. Es ist Why Don't You Stay? Das ist die aktuelle von ihm. Hört ihr jetzt hier bei uns?
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0: finde es lustig, dass der Song Slow Dance heißt von Giant Rooks, aber irgendwie so gar nicht slow ist. Hier ist SR1 am Sonntag. 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

So klingt London um 3 Uhr morgens, wenn es nach Hannah Rautzenberg geht. Das ist neu von ihr. London 3 AM. Und das hier ist Mark Forster mit Flash mich auf SR1. Einen schönen Sonntag euch ins Saarland.

0: S1 für euren Sonntag gleich mit Cat's Eye und Animal. Hören wir uns nach halb zusammen an.
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0: 29 Grad heute, dazu ganz viel Sonne, nur ein paar Schleierwolken und die nächsten Tage geht es genauso weiter. Nachts kalt, tagsüber Spätsommer.
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0: Ein Blitzer steht einsam und verlassen in Neunkirchen in der Lindenallee. Ansonsten habt ihr freie Fahrt. Den Verkehr nochmal nachhören und auch nachlesen geht bei SR1 in der ARD Sounds App. Kommt gut an.
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0: Mit Jonas Degen. Schönen guten Tag, feines Wochenende.
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0: Linkin Park, The Emptiness Machine auf SR1. Schönen Sonntag.
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2: Für Immobilienmakler gibt's nichts Schöneres als Wohnmobile zu verkaufen, weil da können sie all ihre Lieblingssätze verwenden. Vorteile blumig ausschmücken.
3: Es ist eine Wohlfühloase auf Rädern. Seien wir ehrlich, das kann Ihnen keine Villa der Welt bieten. Sie haben ja 360 Grad Panoramafreiheit. Ich sag immer, die Welt ist Ihr Garten.
2: Sehr gut. Und schließlich noch ausgiebig und hartnäckig alle Nachteile kleinreden.
3: Es ist halt kuschelig auf angenehmen 8 Quadratmetern. Ich sag immer, im Wohnmobil lernt man sich so richtig kennen.
2: Und zum Finale des Verkaufsgesprächs dann noch diese sympathische Prise Humor.
3: Es ist kein Rennwagen, das ist klar. Das ist wie ein Schneckenhaus auf Rädern. Nur, dass die Schnecke nicht noch über den besten Stellplatz verhandeln muss.
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0: halbe Weltreise mit den Sportfreunden Stiller. New York, Rio, Rosenheim für euren Sonntag. Schönes Wochenende.
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1: Mit Magnus Neuschwander.
2: Zwei Menschen sterben bei Busunfall in Bayern. Querschieder Kraftwerk Weiher 3 öffnet Türen für Besucher. Das Wetter im Saarland. Wieder viel Sonne bis 29 Grad. 12 Uhr. Auf einer Autobahn in Bayern hat sich heute Morgen ein schwerer Busunfall mit 2 Toten ereignet. Laut Polizei wurden außerdem mindestens 20 Businsassen verletzt. Für SR Info Willi Willmann.
3: Es war kurz vor 6, als der in Italien angemeldete Reisebus mit einer Reisegruppe aus den Philippinen laut Polizei ohne Beteiligung anderer Fahrzeuge zwischen Buchloe Ost und Landsberg am Lech West in Fahrtrichtung München nach rechts von der Autobahn abkam. Er kippte um und blieb auf der rechten Seite liegen. Zur Rettung der Unfallopfer waren ein Großaufgebot an Helfern, Feuerwehr und Rettungswagen sowie ein Hubschrauber im Einsatz. Warum der Bus, der von Zürich nach Mailand unterwegs war, von der Autobahn abgekommen ist, steht noch nicht fest.
2: Der hessische Ministerpräsident Rhein fordert nach den Wahlerfolgen der AfD, die Diskussion über eine Veränderung des Stadtbilds fortzusetzen. Der CDU-Politiker sagte der Bild am Sonntag, der Anstoß von Bundeskanzler Merz vor einem Jahr sei richtig gewesen. Allerdings sei die Debatte vorschnell beendet worden, mit dem Argument, dass man so nicht diskutieren dürfe. Der hessische Ministerpräsident ergänzte, ungelöste Probleme blieben die Einwanderung in Sozialsysteme sowie die Kriminalität von zugewanderten Menschen. Das müsse man, Zitat, ohne Remigrationsfantasien lösen. Nach dem jüngsten Zwischenfall mit künstlicher Intelligenz müssen die Chefs von 2 großen US-KI-Firmen in Australien Rede und Antwort stehen. Sam Altman von OpenAI und Anthropic-Chef Dario Amodei wurden aufgefordert, vor einem Untersuchungsausschuss des australischen Senats öffentlich auszusagen. Hintergrund ist ein Hackerangriff auf eine Datenbank des staatlichen Gesundheitssystems in Australien. Ein KI-Programm von OpenAI sollte Informationen über öffentliche Gesundheitsausgaben sammeln. Dabei verschaffte sich das Programm aber selbstständig unbefugten Zugang auf Daten der staatlichen Krankenversicherung. Am Kohlekraftwerk Weiher 3 findet heute in Querschied einen Tag der offenen Tür statt. Anlass sind die Feiern zum 50. Jahrestag des Kraftwerks. Bei seiner Eröffnung war es das modernste und eines der größten Kohlekraftwerke Europas. SR-Inforeporter Peter Sauer.
4: Zu Hochzeiten arbeiteten hier rund 300 Menschen. Aktuell sind es knapp 120. Mittlerweile ist Weiher 3 in der Netzreserve. Bedeutet, vor allem im Winter, wenn die Erneuerbaren nicht genügend Strom produzieren, muss es kurzfristig einspringen, um das Netz zu stabilisieren. Im vergangenen Jahr war das laut Betreiber Steag Eikeni knapp 40 Mal der Fall. Momentan findet eine intensive Revision statt. Steag Eikeni plant auch in Zukunft mit dem Standort. Denkbar sei vieles, ein Gasmotorenkraftwerk, Batteriespeicher oder Rechenzentren.
2: Bei der Saarbahn ist die S1 wieder in den Regelbetrieb gestartet. Wie das Unternehmen mitteilte, ist der jüngste Streik der Gewerkschaft Deutscher Lokomotivführer seit dem Morgen beendet. Damit Fahrgäste zuverlässig planen können, gelte von Montag bis Freitag ein Ersatzkonzept. Die S1 fahre in den Hauptverkehrszeiten zwischen Sagemünd und Lebach bis etwa 17 Uhr. Die Busse des Schienenersatzverkehrs seien unabhängig vom Streikgeschehen unterwegs. Der äthiopische Läufer Guy Adolar hat den Berlin-Marathon gewonnen. Der Routinier kam nach 2 Stunden und knapp 3 Minuten ins Ziel. Bei den Frauen verpasste die Äthiopierin Tigist Assefa den Weltrekord nur knapp. Die Afrikanerin kämpfte auf den letzten Kilometer mit Krämpfen, lief mit rund 2 Stunden 11, aber trotzdem die drittschnellste Zeit der Geschichte. Das waren die Nachrichten mit Magnus Neuschwander. 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
1: Viel Sonne, nur ein paar lockere Wolken, wenn überhaupt. Hauptfarbe heute blau am Himmel. Und in die Sonne gucken wir ja nicht rein, aber dann so gelb, ne? Also hell und so. Wird auch die nächsten Tage so sein. Wir bekommen noch eine Verlängerung des Spätsommers bis mindestens Mitte der Woche mit Temperaturen knapp an die 30 Grad. Und viel, viel Sonne und nur ein paar lockere Wolken. Die Nächte dazu aber kalt.
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1: Es ist nichts los, nur ein Blitzer in Neunkirchen in der Lindenallee. Falls euch noch irgendwas auffällt, sagt gerne Bescheid. Kostenlos für euch unter der 0800 700 8000. Und alles zum Verkehr, zum Nachlesen und auch Hören gibt's bei SR1 in der ARD Sounds App. Kommt gut an!
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1: Mit Jonas Degen. Feinen guten Tag. Wollen wir dieses Wochenende mal ganz entspannt verbringen?
6: mit Harry Styles und American Girls. Das wäre was, oder? Jetzt so gerade am Sonntagmittag. Ganz entspannte Beats. Genießt euer Wochenende. Genießt die Sonne. Braucht die Sonnencreme noch auf.

0: Pet Shop Boys auf SR1. Schönen Sonntag ins Saarland. Und Gracie Abrams soll eine Tochter aus der Hölle sein. Tja, also wenn man nach dem Albumtitel geht, ne? Daughter from Hell, so hat sie ihr neues Album genannt. Aber sie klingt ja eigentlich sehr unteuflisch und sehr nett. Und man hat das Gefühl, sie ist echt ein nettes Scrazy. Ja, jetzt.
1: Yeah, it was definitely difficult.
2: Es war ganz sicher nicht leicht, mit mir zusammenzuleben. Ich denke, ich war echt ein schwieriges Kind. Und das Lied ist eigentlich ein Liebesbrief an meine Familie, ein Dankesbrief.
1: It's a thank you note.
0: Oh, süß. Gracie Abrams mit ganz neuem Album Daughter from Hell. Und das ist ein Song daraus. Look at my life. Beginnt ganz ruhig und baut sich dann ganz, ganz langsam auf bis zum zweiten Refrain. Und dann ist die komplette Band mit dabei. Und wir jetzt auch bei Gracie Abrams.
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0: Michael Schulte auf SR1. Gleich hören wir uns Olivia Rodrigo zusammen an. Drop Dead.
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0: Zuerst gucken wir aufs Wetter bei euch vor der Haustür. Wir fühlen 29 Grad. Wir sehen maximal so ein paar Schleierwolken und ganz, ganz viel Sonne. So wird es auch die nächsten Tage bleiben. Wir gehen nochmal in Verlängerung mit dem Spätsommer. Im Moment bei euch in Weißkirchen gerade 19 Grad, in Riegelsberg 17 Grad auf dem Thermometer und in Spiesen sind 18.
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0: Zwei Blitzer, einer in Neunkirchen in der Lindenallee und einer in St. Wendel in Wurzelbacher Weg. Ansonsten ist alles frei. Falls euch was auffällt, 0800 700 8000 kurz Bescheid sagen. Und alles zum Verkehr gibt's zum Nachlesen und auch nochmal hören bei SR1 in der ARD Sounds App.
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0: Mit Jonas Segen. Schönen guten Tag.
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0: One Republic mit ihrem Chor Need Your Love auf SR1. Einen schönen Sonntag euch. Ein Sonntag am Ende einer Woche, in der wir so hingefiebert haben auf diese nochmal knapp 30 Grad, dieses Sommerwochenende im Saarland. Da fällt es ja fast schwer zu sagen, ey, was war denn mein bester Moment in dieser Woche? Ich meine, Freude pur die ganze Woche. Aber wenn ihr auswählen müsstet, was euer bester Moment diese Woche war.
1: Der beste Moment für diese Woche war, wo ich am Montag mit meinen Eltern zusammen hier in der Stadt war, einkaufen und haben schön zusammengesessen in einer Hardbar und immer einen schönen Tag gehabt.
2: Also ich arbeite in der Kinder- und Jugendpsychiatrie als Krankenschwester und da hat mir ein Kind ein Armband gebastelt und es hat mich sehr gefreut. Es hat mir meinen Tag versüßt.
3: Das Bestehen der Theorieprüfung, Führerschein. Ich schätze mal so Ende Dezember, dann geht's los.
0: Ja, also Theorie bestehen, das ist ja was, das schaffen auch nicht mehr alle. Das ist, kann schon ein bester Moment der Woche sein. Auf jeden Fall. Genießt euer Wochenende mit SR1.
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entspannt in den Sonntagmittag mit Stefanie Heinzmann und On Fire auf SR1. Und jetzt, LP, Don't Stop.

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1: Mit Magnus Neuschwander.
2: Mehrheit der Schweizer stimmt gegen strenge Neutralität. 12.000 Beckinger zur Bürgermeisterwahl aufgerufen. Das Wetter im Saarland, viel Sonne, maximal 29 Grad. 13 Uhr. Die Schweizer haben bei einer Volksabstimmung den Vorstoß abgelehnt, in der Verfassung eine strengere Neutralität zu verankern. Nach einer ersten Hochrechnung votierten 71% der Abstimmenden mit Nein. Befürworter hatten dagegen argumentiert, die Schweiz sei sicherer, wenn sie sich wie bisher aus allen bewaffneten Konflikten heraushalte und darüber hinaus auch keine Sanktionen gegen Kriegsparteien verhänge. In Südafrika sind bei einer erneuten Massenschießerei mindestens 17 Menschen getötet worden. Tatort war diesmal ein Township etwa 80 Kilometer westlich der Großstadt Johannesburg. Für SR Info Stefan Überbach.
3: Es ist eins der schwersten Massaker der vergangenen Jahre. Nach Angaben der Polizei hatten in der Nacht schwer bewaffnete Männer eine gut besuchte Taverne gestürmt und mit automatischen Gewehren auf die Gäste geschossen. Im Kugelhagel starben 17 Menschen, darunter 4 Frauen. Mindestens 15 weitere Gäste wurden zum Teil schwer verletzt in Krankenhäuser gebracht. Die Täter konnten unerkannt entkommen. Sie sollen die Mobiltelefone der Opfer gestohlen und vor dem Lokal mehrere Autos angezündet haben. Die Polizei hat Sonderermittler eingesetzt. Die Fahndung läuft auf Hochtouren.
2: Papst Leo hat sich bei seinem Besuch in Frankreich zu sexuellem Missbrauch in der Kirche geäußert. Bei einem Treffen mit den französischen Bischöfen im Wallfahrtsort Lourdes sprach er von einer schmerzhaften Wunde. Die katholische Kirche in Frankreich habe zwar Maßnahmen ergriffen, um sexuellen Missbrauch zu verhindern. Leo mahnte die Bischofskonferenz aber, auf diesem Weg weiterzugehen. Die Bischofskonferenz hatte nach der Veröffentlichung eines Berichts über die hohe Zahl der Missbrauchsopfer 2021 die institutionelle Verantwortung der Kirche anerkannt und mehrere Stellen für die Entschädigung von Opfern eingerichtet. Der Papst wird morgen in Metz erwartet. In Beckingen hat die Stichwahl um das Amt des Bürgermeisters begonnen. Die Entscheidung fällt zwischen dem CDU-Politiker Nicolas Adam und Sebastian Schmidt von der SPD. Adam hatte vor 2 Wochen mit 47% der Stimmen den Wahlsieg nur knapp verpasst. Schmidt kam auf 38%. Der bisherige Beckinger Bürgermeister Kollmann von der SPD war Anfang Juli zum Entsorgungsverband Saar gewechselt. Auf der Autobahn 96 im Ostallgäu ist am frühen Morgen ein Reisebus verunglückt. Dabei starben laut Polizei 2 Menschen. Mehr als 20 Insassen wurden verletzt. In dem Bus saß eine philippinische Reisegruppe. Den Angaben zufolge kam der Bus in der Nähe von Landsberg am Lech ohne Beteiligung anderer Fahrzeuge von der Strecke ab und kippte um. Die Äthiopierin Tigistha Sefa hat den 14. Weltrekord in der Geschichte des Berlin-Marathons knapp verpasst. Die 29-Jährige war auf Rekordkurs, kämpfte auf dem letzten Kilometer aber mit Krämpfen. Sie kam letztlich in knapp 2 Stunden, 11 Minuten ins Ziel. Lars Becker.
4: Am Ende fehlte Assefa, die 2023 in Berlin schon Weltrekord gelaufen war, eine gute Minute. Die inzwischen wegen eines positiven Dopingtests gesperrte Kenianerin Chepngetich war 2024 in Chicago als erste Frau unter 2 Stunden und 10 Minuten geblieben. Der ambitionierte Versuch von Esther Pfeiffer, gleich bei ihrem ersten Profimarathon den 18 Jahre alten deutschen Rekord von Irina Mikitenko anzugreifen, war früh gescheitert. Pfeiffer musste schon nach gut 15 Kilometern aufgeben. Bei den Männern triumphierte Gia Adola zum zweiten Mal in Berlin. Der Routinier aus Äthiopien verbesserte dabei seine persönliche Bestzeit.
2: Das waren die Nachrichten mit Magnus Neuschwander. 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
1: Ist das fantastisch oder ist das fantastisch? 29 Grad heute maximal drin, dazu viel Sonne, nur ein paar lockere Schleierwolken und das Wetter können wir uns genauso abspeichern. Einmal in die Zwischenablage kopieren, morgen wieder einfügen und auch übermorgen und auch bis zur Mitte der Woche bleibt es spätsommerlich.
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1: Es ist alles frei auf den Straßen. 2 einsame Blitzer, einer in Neuenkirchen in der Lindenallee und im Wurzelbacher Weg in St. Wendel steht auch einer. Wenn euch noch irgendwas auffällt, sagt Bescheid. 0800 700 8000. Kostenlos für euch natürlich. Da kommt's drauf auf die Liste. Die gibt's auch zum Nachlesen nochmal bei SR1 in der ARD Sounds App. Da könnt ihr retour spulen und noch mal hören.
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1: Mit Jonas Degen. Schönen guten Tag. Und jetzt mit ganz, ganz viel fantastischer Musik von Ray Dalton. Go That High, die aktuelle Single. Asaf Avidan mit One Day. Ganz entspannt für euren Sonntag. Und wir starten jetzt mit Teddy Swims und Mr. Know It All.
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Ray Dalton mit Go That High, aktuelle Single auf SR1. Welche krasse Stimme. Guter Mann, hören wir gerne hier auf SR1. Gleich feiern wir noch richtig den Sonntag und das gute Wetter mit den Pointer Sisters und Jump for My Love. Wir gucken aber zuerst auf die Straße, auf die A620 Saarbrücken in Richtung St. Louis. Zwischen Völklingen-Werden und Wattgassen ist ein Auto liegen geblieben, steht auf der rechten Spur, auf der A620 Saarbrücken nach St. Louis zwischen Völklingen-Werden und Wattgassen. Ein kaputtes Auto auf der rechten Spur. Bitte dort auf jeden Fall vorsichtig dran vorbeifahren, eventuell ein bisschen Zeit mit einem Plan. Und wir haben noch einen aktuellen Blitzer. Hey komm, damit ihr nicht auf den Sonntag noch geblitzt werdet. Auf der A8 Pirmasens nach St. Louis in Höhe Limbach. Lasst euch da nicht blitzen. Ihr fahrt ja sowieso immer anständig. Natürlich. Und lasst euch jetzt von diesen treibenden Schlagzeugrhythmen nicht zum Rasen verleiten. Das sind die Pointers, ist das mit Jump for My Love. Genießt euren Sonntag im Saarland mit SR1 und der Band.

K-Pop Demon Hunters und Golden auf SR1. Wir gucken einmal kurz auf die A620. Salou in Richtung Saarbrücken zwischen Wattgassen und Völklingen werden. Vorsicht, ein liegen gebliebenes Auto. Auf der A620 Saarlouis in Richtung Saarbrücken zwischen Wattgassen und Völklingen werden ein liegen gebliebenes Auto. Dort bitte vorsichtig dran vorbeifahren. Und das hier ist aktuelles von Topic, Lucky Ones.

0: Hallo. Achso, ja, Nico Santos war das auf SR1. Und gleich hören wir uns auf jeden Fall noch Musik von Jack Dean an. Mercy. Gleich, sofort, in anderthalb Minuten.
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0: Wir sollten erstmal noch gucken, wie es gerade wettertechnisch bei euch vor der Haustür aussieht. Wir haben gerade bei euch in Tholey 18 Grad auf dem Thermometer stehen. In Berus sind es auch 18 Grad und in Perl sind es auch 18 Grad. Das sind natürlich die Temperaturen im Schatten. Ja? Also in der Sonne fühlt es sich deutlich, deutlich wärmer an. Wir können heute mit den ganzen Sonnenstunden, die wir heute sammeln, das Maximum, was zu dieser Jahreszeit möglich ist, noch bis zu 29 Grad bekommen. Dazu Sonne und nur ein paar lockere Wolken und das machen wir einfach Copy-Paste über die nächsten Tage.
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0: Auf der A620 Saarlouis in Richtung Saarbrücken zwischen Bad Gassen und Völklingen werden bitte Vorsicht, ein kaputtes Auto. Andere Richtung gleicher Ecken zwischen Völklingen Werden und Bad Gassen, Saarbrücken Richtung Saarlouis auf der A620 auch ein kaputtes Auto. Die neuesten Blitzer stehen zwischen Limbach und Homburg auf der A8 Pirmasens nach Saarlouis in Höhe Limbach und in Neunkirchen in der Lindenallee. Wenn noch irgendwas ist, sag gerne Bescheid. 0800 700 8000 wäre die Nummer. Und die komplette Liste mit allen Blitzern und allem, was für eure Straße, für euren Weg wichtig ist, findet ihr natürlich nochmal bei SR1 in der ARD Sounds App zum Lesen und zum Hören.
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0: Wir sollten auf jeden Fall gleich noch die neue Single von Taylor Swift uns anhören. Patient Zero, diese Woche rausgekommen. Ganz, ganz frisch also. Wir hören sie uns gleich zusammen an nach Holly Humberstone, Deepesh Mode und Jack Dean.
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0: Charlie Humberstone mit To Love Somebody auf SR1 an diesem Sonntag. Und Taylor Swift hat vorgestern, super kurzfristig, die Woche erstmal angekündigt, einen neuen Song veröffentlicht, nämlich Patient Zero. Der dampft noch, so frisch ist der. Und wie das bei Taylor Swift so ist, war vorher natürlich alles schwer geheimnisvoll, ja. Am Dienstag gab's auf der Website einen Countdown, dazu einen Post. And baby, that's show business for you. Wobei jeder Buchstabe O durch die Ziffer 0 ersetzt war, also Zero. Niemand wusste, was da los ist. Aber jeder dachte, gut, wenn der Countdown zu Ende gelaufen ist, werden wir es schon rausfinden, was das mit dieser 0 und dem O auf sich hat. Und jetzt wissen wir es natürlich. Die Null, Patient Zero, ja, gut, alles klar. Hat sich dann geklärt. Haben wir natürlich am Freitag auch schon zusammen gehört. Natürlich im Radio für euch. Und das ist für Taylor Swift ein ganz besonderer Moment.
1: There's nothing like hearing new music on the radio for the very first time.
0: Ja, wenn man dann so lange dran gearbeitet hat und dann kommt er raus und dann hört man selbst im Radio. Unbeschreibliches Gefühl, sagt sie. Und vorgestern gab es dann auch noch die Deluxe-Version vom aktuellen Album The Life of a Showgirl, The Encore. Die Zugabe. Das heißt, sie hat uns drei Songs noch dazugegeben. Zusätzlich zu Patient Zero, der drauf ist, noch drei weitere Songs. Pink Clouding zum Beispiel. Ihr hört schon ab der ersten Sekunde, dass das Taylor Swift ist, ja? Babylon, noch ein Song. Und Cleveland. Ganz besondere Musikfarbe, Taylor Swift. Ganz frischer Song. Hört er jetzt komplett. Das hier ist Taylor Swift mit Patient Zero auf SR1.

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1: Mit Vido Wittekind. Schweiz gegen strengere Neutralität. Apotheken weiten Impfangebot aus. Das Wetter im Saarland sonnig bis 21 Grad. 14 Uhr. Die Schweizer haben sich in einer Volksabstimmung gegen eine strengere Neutralität ihres Landes ausgesprochen. Nach einer ersten Hochrechnung stimmten 71% gegen eine entsprechende Initiative von der Vereinigung Pro Schweiz, die der rechtskonservativen SVP nahesteht. Patricia Werner für SR Info.
2: Die Befürworter argumentierten, eine klare und umfassende Neutralität schütze die Schweiz vor einer Verwicklung in Kriege und Konflikte. Sich an internationalen Sanktionen zu beteiligen, schade der Schweiz und komme einem Bruch der Neutralität gleich. Die Gegner, darunter Bundesrat und Parlament, warnten dagegen vor einer starren Auslegung der Neutralität, da dies zu einem Verlust außenpolitischer Handlungsmöglichkeiten geführt hätte. In einer zweiten Abstimmung der sogenannten Ernährungsinitiative ging es darum, ob die Schweiz mehr Lebensmittel selbst produzieren sollte, um weniger von Importen abhängig zu sein. Gleichzeitig sollte umweltfreundlicher produziert werden. Auch dieser Volksentscheid wurde mehrheitlich abgelehnt.
1: Der Sozialflügel der CDU hat scharfe Kritik am Kurs der Partei geübt. Der Vorsitzende der christlich-demokratischen Arbeitnehmerschaft CDA, Radke, sagte dem ZDF, die Partei werde den eigenen Ansprüchen als Volkspartei nicht mehr gerecht. Zu viele gesellschaftliche Gruppen kämen in der Union kaum noch vor. Als Beispiel nannte er Beschäftigte aus Industrie, Handwerk, Pflege, Bildung und Mittelstand. Außerdem forderte er Bundeskanzler Merz zu Veränderungen in seinem Verhalten, seiner Ausrichtung und seiner Kommunikation auf. Ein Wechsel im Kanzleramt und an der CDU-Spitze lehnte Radke ab. Russland hat die Ukraine allein in der vergangenen Woche offenbar mit mehr als 2200 Kampfdrohnen großer Reichweite angegriffen. Das berichtet der ukrainische Präsident Selenskyj. Daneben seien mehr als 1600 Gleitbomben und fast 40 ballistische Raketen zum Einsatz gekommen. In der vergangenen Nacht wurden nach ukrainischen Angaben insgesamt 4 Menschen getötet. Besonders heftiger Beschuss aus Russland habe die Hafenstadt Odessa getroffen. In der Hauptstadt Kiew seien ein Datenzentrum und eine Logistikfirma angegriffen worden. Apotheken können künftig ihr Impfangebot ausweiten. Hintergrund sind die entsprechenden Reformen der Bundesregierung. Apothekerinnen und Apotheker dürfen demnach durch die neuen Regeln beispielsweise Impfungen mit sogenannten Totimpfstoffen verabreichen. SR-Info-Reporterin Silke Kiefer.
3: Apotheken sollen zukünftig mehr Leistungen im Bereich Gesundheitsvorsorge anbieten dürfen. Also zum Beispiel Impfungen, Gesundheitstests oder Blutabnahmen. Bislang durften Apotheken nur Impfungen gegen Grippe und Covid-19 anbieten. In Zukunft soll es möglich sein, sich in der Apotheke zum Beispiel auch gegen Tetanus oder FSME impfen zu lassen. Neben der Impfungen soll es dort dann auch erlaubt sein, Blut mit einer Spritze aus den Venen zu entnehmen für bestimmte Tests. Die saarländische Apothekerkammer sieht die Neuerungen insgesamt positiv, der saarländische Hausärzteverband dagegen eher kritisch.
1: Bei der Saarbahn ist die S1 wieder in den Regelbetrieb gestartet. Wie das Unternehmen mitteilte, ist der jüngste Streik der Gewerkschaft Deutscher Lokomotivführer GDL seit dem Morgen beendet. Damit die Fahrgäste zuverlässig planen können, gilt von Montag bis Freitag ein Ersatzkonzept. Die S1 fahre in den Hauptverkehrszeiten zwischen Saargemünd, Riegelsberg Süd und Lebach bis etwa 17 Uhr. Die Busse des Schienenersatzverkehrs sind laut Unternehmen unabhängig vom Streikgeschehen unterwegs. Und das waren die Nachrichten mit Vido Wittekind. 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
4: Wetter. Fantastische 29 Grad, die heute noch maximal drin sind. Dazu viel Sonne, nur ein paar lockere Wolken und das Wetter merken wir uns einfach für die nächsten Tage.
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4: Alles frei soweit. Zwischen Limbach und Homburg steht aber ein Blitzer. Auf der A8 Pirmasens in Richtung Saarlouienhöhe Limbach auch einer und in Neunkirchen in der Lindenallee. 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
4: Mit Jonas Degen. Einen feinen Sonntag und ein schönes Wochenende. Genießt die Sonne.
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0: Steve Miller Band mit Abracadabra auf SR1. Einen schönen Sonntagmittag ins Saarland beim 1:1 Debüt. Das war, ja, ein spätes 1:1 gegen die Niederlande für unsere Fußballnationalmannschaft. Heute ist die zweite Chance für die neue Kloppo 11. Bundestrainer Jürgen Klopp schickt seine Jungs in der Nations League heute Abend gegen Griechenland ins Rennen. Mit dabei im Tor Alexander Nübel statt Ter Stegen. Er hat ja im ersten Spiel am Donnerstag noch im Tor gestanden. Kloppo hat aber eine Begründung, sagt SR1-Sportreporter Michael Augustin.
1: Das Ganze hat nichts mit Ter Stegens Leistung am Donnerstagabend in Amsterdam zu tun. Die fand Klopp nämlich überragend. Alexander Nübel hat sich nach Meinung des Bundestrainers diesen Einsatz einfach verdient. Er war ja bei der WM hinter Neuer und Baumann noch die Nummer 3 gewesen. In Deutschland ist er ja so ein bisschen aus dem Blickfeld verschwunden, weil er ja inzwischen in der Türkei für Beşiktaş spielt. Etwas überraschend kommt diese Entscheidung aber schon, finde ich. Klopp hatte ja vor kurzem erst erklärt, dass Ter Stegen seine Nummer 1 sei. Und für jemanden, der so lange verletzt war, wäre es ja eigentlich auch wichtig gewesen, sich mit seinen Vorderleuten einzuspielen. Trotzdem muss Ter Stegen seinen Kasten heute Abend räumen.
0: Wichtig wäre dann einfach nur, dass da heute Abend nichts reingeht. Dafür aber auf der anderen Seite, so 3 Punkte wären doch gar nett.

0: Was Neues von Ivo Martin. Was du nicht siehst auf SR1. Ganz entspannter Sonntagnachmittag im Saarland mit der besten Musik für Saarland auf SR1.
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0: Ava Max ist das auf SR1 für euren Sonntagnachmittag. Gleich holen wir uns Shibuzi und Miles Smith mit Blink Twice ins Radio und DJ Goja. Michiko gleich nach halb.
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0: Das können wir uns genauso abspeichern für die nächsten Tage. Wir haben Sonne, wir haben ein paar lockere Wolken und wir haben noch mal knapp an die 30 Grad. Das können wir uns für die nächsten Tage merken. Wird die nächsten Tage genauso. Fast wolkenlos mit ganz viel Sonne und warmen, spätsommerlichen Temperaturen. Nur in der Nacht, da ist es halt echt kalt. Morgens früh dann gerne im Zwiebellook starten.
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0: Die neuesten Blitzer stehen zwischen Limbach und Homburg auf der A8 Pirmasens nach Saarlouis in Höhe Limbach und in Neunkirchen in der Lindenallee. 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
0: Wenn man in der Sonne unterwegs ist, dann kann man diesen Ratschlag aus dem Hitzesommer ja nochmal ganz gut verwenden, ja, also.

0: Das ist der Soundtrack für euren Sonntagnachmittag im Saarland mit SR1. Kommen wir zu neuer Musik von Ash. Ash ist gerade in Großbritannien auf Platz 9 in den Charts gegangen. So klingt sie. Song Stop the Wedding. Sie sagt, überlegt euch das genau, wenn ihr heiraten wollt. Und Ashs Empfehlung an uns alle ist deshalb auch:
1: Hoffentlich schreiten die Fans nicht gerade zum Altar, wenn sie zum ersten Mal Stop the Wedding hören.
0: Ja, das wäre doof, ne? So mitten im Gang dann. Ja, aber Stop the Wedding, gerade nochmal überlegen, nur kurz zurück. Ash hat mit 23 Jahren zum ersten Mal geheiratet, das war 2016. Letztes Jahr ist sie dann zum zweiten Mal heiraten gegangen, wie wir im Saarland sagen. Ja? Und weil sie damit jetzt so voll glücklich ist, hat sie dann gedacht, ey, so an die schiefgegangene erste Ehe, da schreibe ich vielleicht mal noch so eine kleine Hymne dafür.
2: I think the real heart of Stop the Wedding is,
1: der Grundgedanke von Stop the Wedding ist, hört auf, ständig an euch zu zweifeln. Ich bin in einer Phase, in der das so ermüdend und langweilig ist, dass ich das nicht mehr mache.
2: So I'm not second guessing myself anymore.
0: Ja, das ist doch gut. Das hier ist Ash, neu auf SR1 mit Stop the Wedding.

ist euer Sonntagnachmittag mit SR1 gleich nach 15 Uhr. Florian Schumacher hier am SR1-Mikrofon. Mein Name ist Jonas Degen. Ich wünsche noch ein schönes Restwochenende. Merken euch das Wetter. Das Grimmer Moin nochmal.

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1: Mit Vido Wittekind.
2: Vorfall nahe britischer Luftwaffenbasis. Uniklinik untersucht neue Depressionsbehandlungen. Das Wetter im Saarland sonnig bis 21 Grad. 15 Uhr. Die britische Polizei hat in der Nähe eines Luftwaffenstützpunkts mehrere verdächtige Männer festgenommen. Ihnen wird ein Verstoß gegen das Sprengstoffgesetz vorgeworfen. Der Vorfall ereignete sich nahe der Ortschaft Welford im Südwesten des Landes. Franziska Hoppen für SR Info.
1: Mehrere Gebäude wurden evakuiert. Die Polizei rief eine Großlage aus. Mittlerweile erklärten die Beamten, sie gingen davon aus, dass der Vorfall unter Kontrolle sei. Die Antiterrorpolizei leitet nun die Ermittlungen zu den Festnahmen. Nach Medienberichten soll der Einsatz nicht auf Grundlage von Geheimdienstinformationen erfolgt sein. Das würde bedeuten, dass die Ermittler im Vorfeld keine Kenntnis von einem möglichen Anschlagsplan hatten. Welford befindet sich nur wenige Minuten vom Luftwaffenstützpunkt RAF Fairford entfernt. Dieser wird von den USA genutzt, um Angriffe auf iranische Raketenstellungen zu fliegen. Ob ein Zusammenhang besteht, ist derzeit nicht bestätigt. Die iranischen Revolutionsgarden hatten Großbritannien im Juli gewarnt, US-Bombern den Abflug von Fairford zu gestatten.
2: Die Schweizer haben bei einer Volksabstimmung den Vorstoß abgelehnt, in der Verfassung eine strengere Neutralität zu verankern. Nach einer ersten Hochrechnung votierten 71% der Abstimmenden mit Nein. Der Vorstoß kam von der Vereinigung Pro Schweiz, die der rechtskonservativen SVP nahesteht. Die Befürworter hatten argumentiert, die Schweiz sei sicher, wenn sie nicht nur aus bewaffneten Konflikten heraushält, sondern auch keine Sanktionen gegen Kriegsparteien verhängt. Die Gegner, darunter Bundesrat und Parlament, argumentierten, die Sicherheit der Schweiz sei nur in Kooperation mit anderen Ländern gewährleistet. In einer zweiten Abstimmung ging es darum, ob die Schweiz selbst mehr Lebensmittel herstellen sollte, um weniger von Einfuhren abhängig zu sein. Auch dieser Volksentscheid wurde mehrheitlich abgelehnt. Bei schweren Unwettern und Erdrutschen in Indien und Nepal sind mindestens 70 Menschen ums Leben gekommen. Das berichten die Behörden beider Länder. Mehr als 1000 Häuser wurden demnach beschädigt. Die Zahl der Verletzten liegt bei mindestens 46. Rettungskräfte wurden in die überfluteten Gebiete entsandt, um Hilfsgüter zu verteilen. Zahlreiche Menschen werden noch vermisst. Die Behörden warnen vor dem Risiko weiterer Sturzfluten. Um Menschen mit schweren Depressionen besser helfen zu können, arbeitet das Universitätsklinikum des Saarlandes UKS an neuen Behandlungsansätzen. Die Klinik für Psychiatrie und Psychotherapie des UKS beteiligt sich an einer entsprechenden klinischen Studie. Dafür werden noch Teilnehmer gesucht. Silke Kiefer für SR Info.
3: Im Rahmen der Studie wird ein neues Medikament getestet. Hierbei wird untersucht, ob und wie es die Symptome bei schweren Depressionen lindern kann. Die Uniklinik sucht für die Teilnahme an der Studie Personen im Alter zwischen 18 und 85 Jahren, die verschiedene Kriterien erfüllen. Es muss zum Beispiel eine Depression diagnostiziert sein und gleichzeitig darf keine Schizophrenie oder bipolare Störung vorliegen.
2: In der Fußball Nations League trifft Deutschland heute Abend auf Griechenland. Das Spiel in Augsburg ist das Heimdebüt des neuen Bundestrainers Jürgen Klopp. Nach dem 1:1 gegen die Niederlande gibt es einige Wechsel. Ins Tor rückt Alexander Nübel, Abwehrspieler Nico Schlotterbeck ist nicht im Kader. Die ARD zeigt das Spiel live. Anpfiff ist um 20.45 Uhr. Und das waren die Nachrichten mit Vido Wittekind. 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
1: Sonne satt bei 29 Grad, morgen dann 26 bis 30 Grad. Auch viel Sonne, wenige Wolken sind unterwegs. Dienstag, Mittwoch ebenso und ab Donnerstag, da kündigen sich dann erste Gewitter an.
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1: Die neuesten Blitzer für euch. St. Ingbert in der Poststraße zwischen Limbach und Homburg wird geblitzt und A8 Pirmasens Richtung Saarlouis in Höhe Limbach. Alles Wichtige zum Verkehr könnt ihr jederzeit lesen und hören bei SR1 in der ARD Sounds App. Kommt gut an.
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1: Jessica Werner hier. Hi. Aktuell stehen alle Schlange am Würstchenautomaten. Ich drücke euch auf jeden Fall die Daumen, dass ihr da noch eins bekommt für heute. Schönes Grillen euch heute am Sonntag. Schönes Schwenken bei den letzten Sommertagen, die hier gerade anstehen. Wobei, wie gesagt, Montag, Dienstag, Mittwoch geht's erstmal so weiter, aber Donnerstag kommen dann die ersten Gewitter rein.
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von Robbie Williams, der wohl berühmteste oder einer der berühmtesten Briten. Und er hier, der will's noch werden. Connor Skinner, Newcomer, läuft bei uns mit Find You. Der 22-Jährige hat gerade seine große Liebe gefunden. Da sitzt er schon ein paar Wochen später allein mit der Gitarre im Proberaum und schreibt darüber, wie man sich am besten trennen sollte. 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Stop holding. Nur Connor Skinner mit seiner Gitarre und seiner Stimme und mit seinem Herzschmerz. Und das ist dann daraus geworden. Let Me, der neue Song von Connor Skinner, jetzt auf SR1. 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

0: Gleich 3:30.
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0: Die Sonne gibt heute noch mal alles für euch. Strahlenblauer Himmel bis 29 Grad. Ein paar Wölkchen kommen dazu heute Nacht. Es bleibt aber trocken. Dienstag, Mittwoch, ganz genauso ab Donnerstag kündigen sich dann die ersten Gewitter an.
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0: Die Straßen soweit frei. Die neuesten Blitzer St. Ingbert in der Poststraße zwischen Limbach und Homburg und A8 Pirmasens Richtung Saarlouis in Höhe Limbach wird geblitzt. Wenn ihr was seht, klingelt doch gern durch. 0800 700 8000 geht wie immer kostenfrei. 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
0: Jessica Werner hier. Wir pressen heute so die letzten Reste aus den Sonnencremes. Auch die Liegestuhlauflagen können noch ein bisschen bleiben. Wir feiern noch so ein bisschen das schöne Wetter im Saarland. Habt einen guten Sonntag. Jetzt mit den Sportfreunden Stiller. Ohne dich gehe ich kaputt.
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0: SR1 hier. Einen schönen sonnigen Sonntag euch. In einer Woche sind Herbstferien. Da starten ja noch mal einige von euch in den Urlaub. Noch mal schöne Momente sammeln für dieses Jahr. Und für Laura aus Buß war es vergangene Woche schon soweit. Was war denn dein bester Moment?
1: Dass ich ein Bier am Strand in Mallorca trinken konnte. Wir haben einfach einen Urlaub gebucht, ja. So ganz gemütlich abschalten.
0: Klingt ganz entspannt. Christiane war auch weg von Augsburg auf Heimatbesuch in Saarbrücken. Das ist natürlich immer schön. Was war dein bester Moment?
2: Dass wir hier zu Besuch sind bei meinen Eltern mit den Enkeln. Wir waren Freisten im Wildpark. Die Tiere waren ein bisschen penetrant zu den Kindern, aber sonst war es ganz gut, ja.
0: Das kenne ich. Die zupfen gern mal am Ärmel, sind aber sonst ganz lieb. Where is my husband? Jetzt für euch von Ray. Beste Musik hier auf SR1.

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2: Kritischer Vorfall nahe britischer Luftwaffenbasis. Neue Spannungen zwischen Katholiken und Protestanten in Nordirland. Das Wetter am Saarland sonnig bis 29 Grad. 16 Uhr. In Großbritannien hat die Polizei offenbar einen Anschlag auf eine von den USA genutzte Militärbasis verhindert. In der Nähe des Luftwaffenstützpunktes im Südwesten des Landes wurden 5 verdächtige Männer festgenommen. Ihnen wird ein Verstoß gegen das Sprengstoffgesetz vorgeworfen. Die Polizei geht von einem Terrorhintergrund aus. Die Männer würden verdächtigt, einen Anschlag geplant zu haben. Zuvor hatte die Polizei mehrere Wohnhäuser in der Nähe der US-Militärbasis vorsichtshalber geräumt. Der betroffene Luftwaffenstützpunkt wird von den USA genutzt, um Angriffe auf Raketenstellungen des Iran zu fliegen. Ob ein Zusammenhang mit dem Vorfall besteht, ist noch offen. Die Schweizer haben bei einer Volksabstimmung den Vorstoß abgelehnt, in der Verfassung eine strengere Neutralität zu verankern. Nach einer ersten Hochrechnung votierten 71% der Abstimmenden mit Nein. Patricia Werner für SR Info.
3: Im Kern ging es um die Frage, in welchem Ausmaß sich die Schweiz bei internationalen Konflikten einbringen darf und soll, auch bei Sanktionen gegen kriegführende Staaten. Die Befürworter argumentierten, eine klare und umfassende Neutralität schütze die Schweiz vor einer Verwicklung in Kriege und Konflikte. Sich an internationalen Sanktionen zu beteiligen, schade der Schweiz und komme einem Bruch der Neutralität gleich. Die Gegner, darunter Bundesrat und Parlament, warnten dagegen vor einer starren Auslegung der Neutralität, da dies zu einem Verlust außenpolitischer Handlungsmöglichkeiten geführt hätte.
2: Im Streit um die geplante Pflegereform erhöht die SPD den Druck auf den Koalitionspartner CDU/CSU. Die stellvertretende SPD-Fraktionschefin Schmidt forderte eine Überarbeitung des Vorhabens. Man wolle keine Pflegereform, die lediglich das nächste Finanzloch stopfe und die Rechnung an die Menschen weitergebe. Das sei mit der SPD nicht zu machen. Kern der SPD-Forderung ist ein Vorstoß aus dem Saarland. Er sieht vor, den Eigenanteil für die Pflege in stationären Einrichtungen auf 1.500 Euro zu deckeln. Ministerpräsidentin Rehlinger betonte erneut, die Pflegereform dürfe kein schöneres Wort für Kürzungen sein. In Nordirland kommt es zu neuen Spannungen zwischen Katholiken und Protestanten. In der Stadt Portadown blockieren Demonstranten seit dem frühen Morgen eine umstrittene Parade des protestantischen Oranierordens. Franziska Hoppe für SR Info.
4: Die Garvahi Road führt durch einen überwiegend katholischen Teil der nordirischen Stadt Portadown. Ende der 1990er Jahre war sie Schauplatz schwerer Auseinandersetzungen zwischen katholischen pro-irischen Republikanern und protestantischen pro-britischen Unionisten. Der Konflikt um die sogenannte Drumcree-Parade entwickelte sich damals zu einem der bekanntesten Brennpunkte der nordirischen Unruhen. Aus diesem Grund durfte der Oranierorden nicht mehr auf dieser Straße entlang marschieren. Doch dieses Jahr erteilte die zuständige Kommission der protestantischen Organisation erstmals wieder eine Genehmigung.
2: In Thailands Hauptstadt Bangkok sind wegen schwerer Überschwemmungen fast 4.900 Menschen in Notunterkünften untergebracht worden. Das hat die Stadtverwaltung mitgeteilt. Dem Wetterdienst zufolge fielen seit Donnerstag pro Quadratmeter fast 330 Liter Regen. Viele Straßen, Häuser und Geschäfte in Bangkok stehen unter Wasser. Hunderte Schulen sollen morgen aus Sicherheitsgründen geschlossen bleiben. Gestern hatten die thailändischen Behörden wegen der Überschwemmungen den Katastrophenfall ausgerufen. Auch für andere Landesteile warnte der Katastrophenschutz vor Sturzfluten und Schlammlawinen. Und das waren die Nachrichten mit Wiede Wittekind. 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
1: Heute schwitzen wir nochmal zusammen. Strahlend blauer Himmel im Saarland bis 29 Grad. In der Nacht ziehen ein paar Wolken rein, es bleibt aber trocken. Morgen nicht mehr ganz so strahlend blau der Himmel, es gibt ein paar Wolken mehr, es bleibt aber warm bis 30 Grad. Auch Dienstag und Mittwoch noch, Donnerstag ziehen dann erste Gewitter rein.
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1: Und die Straßen sind frei. Die neuesten Blitzer in St. Ingbert in der Poststraße zwischen Limbach und Homburg und A8 Pirmasens-Saarlouis in Höhe Limbach wird auch geblitzt. Alles Wichtige zum Verkehr könnt ihr jederzeit lesen und hören bei SR1 in der ARD Sounds App. Kommt gut an!
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1: Mit Jessica Werner, also schon ein bisschen verrückt. Statt Teebeutel sind jetzt Ende September eher Eiswürfel gefragt im Saarland. Die letzten Sommertage. Macht's euch gemütlich, schönen Sonntag.
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0: Woche noch durchhalten, dann geht's an die Ferien. Heißt ja auch für manche nochmal Urlaub. Und ja, wird so langsam Zeit, sich vorzufreuen.
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3: Wie mache ich dem Schulkind Vorfreude auf den Urlaub? Lektion 1. Erklär deinem Kind, worauf du dich freust.
4: Das sind die Berge. Wir können wandern.
5: Langweilig.
4: Es gibt sogar einen Pool.
5: Langweilig.
4: Und ein Kinderprogramm.
5: Langweilig.
3: In Lektion 2. Stelle die kulinarischen Highlights heraus.
4: Da gibt's jeden Tag Pommes oder Pizza, wie du willst.
5: Langweilig.
3: Und irgendwann fragst du dich, warum ist dieses Kind so verwöhnt? Und du erkennst, wegen seiner Eltern. Mist. Also Lektion 3, sag deinem Kind, dass es da WLAN gibt und es den ganzen Tag das Tablet haben darf.
5: Oh, cool!
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1: Die Sonne scheint und wir wechseln hier gleich auf die dunkle Seite des Lebens. Mit Tame Impala, Dracula nach 16:30, dazu noch David Guetta und Talk Talk. Und wir haben es 16:30.
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1: Sonne satt bei 29 Grad, morgen dann 26 bis 30. Bei viel Sonne und wenigen Wolken, Dienstag und Mittwoch sieht's ähnlich aus. Donnerstag kündigen sich dann erste Gewitter an.
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1: Die Straße soweit frei. Unsere neuesten Blitzer St. Ingbert in der Poststraße zwischen Limbach und Homburg und A8 Birmersend Saarlouis Höhe Limbach wird auch geblitzt. Alles Wichtige zum Verkehr könnt ihr jederzeit lesen und hören bei SR1 in der ARD Sounds App. Und wenn ihr was seht, sagt uns gern Bescheid. 0800 700 8000. Eine gute Fahrt euch.
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1: Jessica Werner hier. Irgendwie fühlt sich das so ein bisschen komisch an. Ihr wart vielleicht auch die vergangenen Tage einkaufen, Lebkuchen bei 30 Grad. Wenn ihr die aber mitnehmt in die Eishalle Zweibrücken, dann passt es wieder. Die ist in die Saison gestartet, also nur mal so, falls ihr eine Abkühlung braucht. Schönen Sonntag.
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0: Nachmittag auf SR1 und wir kommen zu einem Gute-Laune-Song von Nesta. One thing leads to another. Aber sie will nicht immer gute Laune machen, sagt sie. In ihrem neuen Song beschreibt sie nämlich ihre eigene Transformation. Sie singt in Yes Girl: Das Mädchen, das ihr gekannt habt, ist begraben und fort. Sie sei keine Ja-Sagerin mehr. Sie sagt, Leuten ständig gefallen zu müssen, das ist nicht mehr mein Ding.
1: Yes Girl is about letting go of people pleasing and choosing yourself guilt-free.
0: Yes, sie will ohne schlechtes Gewissen weiter sie selbst sein. Das ist die Norwegerin Nesta mit Yes Girl.

0: in euren Nachmittag und es wird nochmal ein Fest für die Sonnenschirme heute. Nochmal 30 Grad knapp im Saarland. Einen schönen Sonntag euch. Jetzt mit Shawn Mendes, Treat You Better.
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1: Mit Vido Wittekind.
2: Kritischer Vorfall nahe britischer Luftwaffenbasis. Banaschak und Brandner kandidieren wieder für die Grünenspitze. Das Wetter im Saarland in der Nacht trocken, Tiefstwerte bis 10 Grad. 17 Uhr. In Großbritannien hat die Polizei offenbar einen Anschlag auf eine von den USA genutzte Militärbasis verhindert. In der Nähe des Luftwaffenstützpunktes im Südwesten des Landes wurden 5 verdächtige Männer festgenommen. Franziska Hoppen für SR Info.
3: In der Nacht zu Sonntag, kurz vor 1 Uhr morgens, war bei der Polizei ein Anruf über 3 verdächtige Fahrzeuge eingegangen, die offenbar in Richtung des Luftwaffenstützpunktes RAF Fairford fuhren. Daraufhin wurden 5 Männer festgenommen wegen des Verdachts auf Verstöße gegen das Sprengstoffgesetz und wegen des Verdachts der Vorbereitung einer terroristischen Handlung. Um die Fahrzeuge herum, die in der Ortschaft Welford gestoppt wurden, wurde eine 400 Meter lange Absperrung errichtet, während die Sprengstoffbeseitigung Einheit der Armee sie untersuchten. Welford befindet sich nur wenige Minuten vom Luftwaffenstützpunkt RAF Fairford entfernt. Dieser wird von den USA genutzt, um Angriffe auf iranische Raketenstellungen zu fliegen.
2: Die Schweizer haben bei einer Volksabstimmung den Vorstoß abgelehnt, in der Verfassung eine strengere Neutralität zu verankern. Knapp 70% der Abstimmenden stimmten nach offiziellen Angaben mit Nein. Der Vorstoß kam von der Vereinigung Pro Schweiz, die der rechtskonservativen SVP nahesteht. Die Befürworter hatten argumentiert, die Schweiz sei sicherer, wenn sie sich nicht nur aus bewaffneten Konflikten heraushält, sondern auch keine Sanktionen gegen Kriegsparteien verhängt. Die Gegner, darunter Bundesrat und Parlament, argumentierten, die Sicherheit der Schweiz sei nur in Kooperation mit anderen Ländern gewährleistet. Die Doppelspitze der Grünen möchte für eine weitere Amtszeit kandidieren. Franziska Brandner und Felix Banaschak haben angekündigt, auf dem Parteitag im Dezember wieder anzutreten. Oliver Neuroth für SR Info.
4: Banaschak kündigt an, die Partei weiter zu erneuern und er will Vertrauen in die Politik zurückbringen. Brandner spricht davon, kritischer als bisher mit der AfD umzugehen. Dazu möchte sie sich für ein grünes Profil stark machen, das mehr am Alltag der Menschen orientiert ist. Das Führungsduo ist seit Ende 2024 im Amt. Brandner als Vertreterin des real- und wirtschaftspolitischen Flügels, Banaschak als Partei Linker. Der Parteitag hatte die beiden kurz nach dem Ende der Ampelkoalition gewählt, also nach dem Aus für die Grünen als Regierungspartei. Die Landtagswahlen zuletzt liefen gemischt für die Grünen, aber die Partei hat Regierungsoptionen in Berlin, Mecklenburg-Vorpommern und eventuell auch in Sachsen-Anhalt. Das lässt Brandner und Banaschak gestärkt in den Parteitag im Dezember gehen.
2: In Apotheken kann es künftig noch mehr Impfungen und Bluttests geben. Hintergrund sind die entsprechenden Reformen der Bundesregierung. Demnach sollen Apotheken mehr Gesundheitsvorsorge anbieten dürfen. Bisher impfen Apotheken gegen Grippe und Covid-19. Künftig sollen dort auch Impfungen gegen Tetanus und FSME möglich sein. Zunächst müssten aber noch Schulungen durchgeführt und Verhandlungen mit den Krankenkassen abgewartet werden, so die saarländische Apothekenkammer. Sie sieht die Ausweitung des Angebots positiv. Der saarländische Hausärzteverband dagegen zeigt sich skeptisch. Eigentlich sei das Ziel, dass alle Fäden bei den Hausärzten zusammenlaufen. Bei der Saarbahn ist die S1 wieder in den Regelbetrieb gestartet. Wie das Unternehmen mitteilte, ist der jüngste Streik der Gewerkschaft Deutscher Lokomotivführer GDL seit dem Morgen beendet. Damit die Fahrgäste zuverlässig planen können, gelten von Montag bis Freitag ein Ersatzkonzept. Die S1 fahre in den Hauptverkehrszeiten zwischen Saargemünd, Riegelsberg Süd und Lebach bis etwa 17 Uhr. Und das waren die Nachrichten mit Vido Wittekind. 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
1: Die Sonne gibt nochmal alles. Strahlend blauer Himmel bis 29 Grad. Und morgen und übermorgen und überübermorgen sieht's ganz ähnlich aus. Erst am Donnerstag sind dann erste Gewitter möglich.
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1: Vorsicht A620 Saar-Luisa-Brücken, Höhe Luisenbrücke in beiden Richtungen, Gefahr durch Personen auf der Fahrbahn. Dann die neuesten Blitzer St. Ingbert in der Poststraße zwischen Limbach und Homburg und A8 Pirmasens Richtung Saar-Lui in Höhe Limbach. Alles Wichtige zum Verkehr, jederzeit für euch auch bei SR1 in der ARD Sounds App zum Lesen und zum Hören. Und ihr könnt uns auch jederzeit was durchgeben natürlich. 0800 700 8000, die passende Nummer dazu. Kommt gut an.
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1: Gleich schauen wir auf heute Abend. Wir erinnern uns 1:1 beim Debüt. Heute dann die zweite Chance für die neue Kloppo-Elf-Bundestrainerin. Trainer Jürgen Klopp schickt seine Jungs in der Nations League heute Abend gegen Griechenland ins Rennen. Und da gibt's schon einige Änderungen auf dem Platz. Mehr hört ihr gleich.
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0: SR1 ist hier. Einen schönen Nachmittag wünsche ich euch. Ja, heute Abend gibt's die zweite Chance für die neue Kloppo 11. Zum ersten Mal ein Heimspiel in Augsburg gegen Griechenland. Und Trainer Jürgen Klopp hat Respekt.
1: Jetzt spielen wir gegen Griechenland, die möglicherweise im Moment mit ihrer goldenen Generation unterwegs sind. Ich weiß nicht, wenn man das letzte Mal in Griechenland in Dortmund, einen bei Brighton, einen bei Arsenal, einen bei Lissabon hatte. Alles Offensivspieler, alle kreativ, alle gut. Und die spielen alle in dieser Mannschaft. Also auch das ist jetzt nicht so, dass wir einfach mal vorbeigehen. Und egal, wie wir spielen, wir werden es schon gewinnen.
0: Und tatsächlich gibt es ja auch noch ein paar Änderungen für die deutsche Nationalelf. Jamal Musiala und Kai Havertz fallen verletzungsbedingt aus. Im Tor auch nicht mehr Ter Stegen, sondern stattdessen Alexander Nübel. Der hat ja im ersten Spiel am Donnerstag im Tor gestanden, Ter Stegen. Und jetzt wechselt er eben. Kloppo hat dafür eine Begründung, sagt SR1-Sportreporter Michael Augustin.
2: Das Ganze hat nichts mit Ter Stegens Leistung am Donnerstagabend in Amsterdam zu tun. Die fand Klopp nämlich überragend. Alexander Nübel hat sich nach Meinung des Bundestrainers diesen Einsatz einfach verdient. Er war ja bei der WM hinter Neuer und Baumann noch die Nummer 3 gewesen. In Deutschland ist er ja so ein bisschen aus dem Blickfeld verschwunden, weil er ja inzwischen in der Türkei für Beşiktaş spielt. Etwas überraschend kommt diese Entscheidung aber schon, finde ich. Klopp hatte ja vor kurzem erst erklärt, dass Ter Stegen seine Nummer 1 sei. Und für jemanden, der so lange verletzt war, wäre es ja eigentlich auch wichtig gewesen, sich mit seinen Vorderleuten einzuspielen. Trotzdem muss Ter Stegen seinen Kasten heute Abend räumen.
0: Dann wären heute Abend zu Hause in Augsburg doch mal so 3 Punkte ganz nett. Seht ihr, im ersten Anstoß ist 20.45 Uhr.

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1: Benson Boone mit Beautiful Things. Und gleich nach 6:30 Ray Garvey hat sich Verstärkung geholt. Imran, eigentlich sein Produzent gewesen, jetzt singt er mit. Bei Rivers einfach mal ein bisschen treiben lassen, passt zu diesem Sonntagnachmittag. Und dazu gleich noch Vanessa Carlton und die Toten Hosen. Jetzt haben wir es kurz nach 6:30.
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1: Nach wie vor Sonne satt bei 29 Grad. Morgen bis zu 30 bei viel Sonne und wenigen Wolken. Dienstag und Mittwoch ebenso. Ab Donnerstag sind dann erste Gewitter angesagt.
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1: Vorsicht A620 Saarluiser Brückenhöhe, Luisenbrücke. In beiden Richtungen Gefahr durch Personen auf der Fahrbahn. Dann gibt's neue Blitzer. St. Ingbert in der Poststraße zwischen Limbach und Homburg wird geblitzt. Und auf der A8 Pirmasens Richtung Saarluis in Höhe Limbach. Wenn ihr noch was seht an Staus, Behinderungen, Blitzern, sagt uns gern Bescheid. 0800 700 8000 geht wie immer kostenfrei. Gute Fahrt euch und alles Wichtige zum Verkehr gibt's jederzeit zum Lesen und Hören bei SR1 in der ARD Sounds.
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1: Jessica Werner hier. 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

Der perfekte Sound für einen sonnigen Sonntagnachmittag. Hot Blooded von You Constellations, SR1. Die Polizei sucht Zeugen. Gestern hat es einen tödlichen Verkehrsunfall gegeben zwischen Muhl und Zisch im Kreis Trier-Saarburg. Vielleicht habt ihr es mitbekommen. Und es könnte eine Verbindung ins Saarland geben. Aktuell ist dazu bei uns in den Nachrichten um 6 hier auf SR1.

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2: Linnemann lehnt SPD-Ideen zur Pflegereform ab. Polizei sucht Zeugen nach tödlichem Unfall in Saarburg. Rund 30.000 Menschen besuchen SR3 Landpartie und das Wetter im Saarland auch am Abend sonnig. 18 Uhr. Bundesgesundheitsminister Linnemann lehnt die Vorschläge der SPD für eine Reform der Pflegeversicherung ab. Die SPD hatte einen Pflegedeckel vorgeschlagen. Dieser sieht vor, dass ein bestimmter Eigenanteil von Pflegebedürftigen im Heim die Grenze von 1.500 Euro im Monat nicht überschreitet. Aus Berlin, Oliver.

0: bei Neuroth.
1: Das wären knapp 300 Euro weniger als im Moment. Hier setzt die Kritik von Gesundheitsminister Linnemann an. Nach seinen Worten löst eine Entlastung in dieser Höhe nicht das Grundproblem, nämlich dass die Heimrechnungen pro Monat insgesamt oft 3000 Euro und mehr betragen. Im ARD-Bericht aus Berlin sagt Linnemann, man dürfe jetzt nicht nur Pflaster aufkleben, sondern müsse erste Hilfe leisten. Der CDU-Minister will im Oktober eine Kommission einrichten, die strukturell die Pflegeversicherung fit machen soll für die 2030er Jahre. Morgen sollen die Gespräche zwischen den Regierungsparteien über einen Kompromiss bei der Pflegereform weitergehen. Am Mittwoch möchte Gesundheitsminister Linnemann sein Konzept ins Kabinett einbringen. Im Kern sieht es vor, den Zugang zu höheren Pflegeleistungen zu bremsen und einzelne Leistungen zu begrenzen. Die SPD sieht darin eine Verschlechterung der Pflege und droht mit einem Boykott der Pläne.
0: Nach dem tödlichen Verkehrsunfall gestern Abend auf der Landstraße zwischen Muhl und Zisch im Kreis Trier-Saarburg sucht die Polizei Zeugen. Nach Polizeiangaben war ein Wagen von der Straße abgekommen, mit einem Baum kollidiert und in Flammen aufgegangen. Die Person am Steuer des Autos war bereits tot, als die Rettungskräfte eintrafen. Die Identität der oder des Toten ist bislang noch nicht geklärt. Laut Polizei gibt es aber Hinweise darauf, dass die Person aus dem Raum Saarbrücken stammen könnte. Rund 30.000 Menschen haben heute die Landpartie von SR3 Saarlandwelle besucht. Die Veranstaltung fand zum 22. Mal statt und das gleich an 5 Orten im Saarland. SR-Reporterin Julia Becker-Maleska.
2: Der Erzenthaler Hof in Gersheim, die Senfmühle in Losheim, der Windringer Hof in Kleinblittersdorf, der Grenzlandhof im Mandelbachtal und der Gemüsehof Brill in Bubach-Kalmesweiler waren die Gastgeber der Landpartie 2026. Köstlichkeiten aus dem Hofladen, Wild, Spießbraten, Flammkuchen und etliche selbstgebackene Kuchen gab es bei der Landpartie. Außerdem konnten die Besucher auch regionale Spezialitäten, selbstgebranntes, Seifen, Schokolade, Senf, Kürbisse oder Schinken mit nach Hause nehmen. Überall haben die Veranstalter sich jede Menge Spiel und Spaß für die kleinen Besucher ausgedacht. Strohhüpfburgen, Ponyreiten, Glitzertattoos und Holzbasteleien wurden angeboten.
0: Bei der Bürgermeisterstichwahl in Beckingen sind die Wahllokale seit diesen Minuten geschlossen. Die Entscheidung fällt zwischen dem CDU-Kandidaten Nicolas Adam und Sebastian Schmidt von der SPD. Vor 2 Wochen hatte Adam die absolute Mehrheit mit 47% der abgegebenen Stimmen knapp verpasst. Schmidt lag mit 38% deutlich dahinter. In der Badminton-Bundesliga hat der erste BC Bischmisheim heute einen weiteren Heimsieg gefeiert. Die Saarländer gewannen gegen den TSV Freistadt mit 4:3. Bereits gestern hatte Bischmisheim einen klaren Heimerfolg verbucht. Gegen Dortelweil siegten die Saarländer mit 6:1. Das waren die Nachrichten mit Aaron Klein. 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
4: Langsam wird's etwas kühler im Saarland, aber strahlenblauer Himmel bis 29 Grad. Heute in der Nacht ziehen ein paar Wolken rein, es bleibt aber trocken. Morgen dann nicht mehr ganz so strahlenblau der Himmel, da gibt's ein paar Wolken mehr. Aber nach wie vor warm bis 30 Grad und die nächsten 2 Tage sehen dann ähnlich aus. Erst Donnerstag sind dann Gewitter möglich.
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4: Die Straßen soweit frei, die neuesten Blitzer St. Imbert in der Poststraße zwischen Limbach und Homburg und A8 Pirmasens Richtung Saarlouis in Höhe Limbach wird auch geblitzt. Alles Wichtige zum Verkehr gibt's jederzeit zum Lesen und Hören bei SR1 in der ARD Sounds App. Ich wünsche euch eine gute Fahrt und sagt uns gern Bescheid, wenn ihr noch was seht. 0800 700 8000.
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4: Jessica Werner hier. So langsam weht hier doch so ein kleines Lüftchen rein, hier durch das Fenster. Um diese Zeit liegen dann auch zu Hause auf der Terrasse oder im Garten verschiedene Strickjacken bereit. Na, wie kühl wird's heute Abend? Langsam geht's eben über von zu heiß zu, ja, jetzt langsam doch dann lange Ärmel. Okay, kuscheligen Sonntagabend wünsche ich euch.
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0: Und jetzt von Adele zu den Giant Rooks. Mittlerweile weltweit erfolgreich, Giant Rooks, die Band aus Hamm. Die haben auch mal klein angefangen, logisch, wie alle, und hatten einen großen Traum, ein erstes eigenes Konzert in der 20 Minuten entfernten Weltstadt Münster. Sänger Fred erinnert sich.
1: Wir sind ganz häufig ins Gleis 22 gegangen. Ich würde mal sagen, so ein Club, da passen vielleicht so 200 Leute rein. Und da haben wir so uns unterhalten und gesagt, so, ey, wenn wir hier irgendwann mal spielen sollten, dann haben wir es geschafft und so, dann können wir aufhören eigentlich. Und das ist dann halt auch irgendwann so eingetreten. Dann waren wir da Vorband und dann haben wir da irgendwann auch ein eigenes Konzert gemacht und so. Und ich glaube, von diesen Momenten gab es immer mal wieder, so man sich so kurz einmal zwicken muss, so krass, dass uns das gerade wirklich passiert und was das für ein Glück ist.
0: Super schön. Erst Hamm, dann Münster, dann die Welt. Giant Rooks haben es geschafft und das ist ihr aktueller Song Slow Dance for a Minute. Neu auf SR1 für euch jetzt die Giant Rooks.

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0: Kennt ihr dieses völlig verknallte Gefühl, bei dem man sich selbst nicht wiedererkennt? Darum geht's bei Olivia Rodrigo. Drop Dead. Nach 7:30 für euch hier auf SR1. Dazu dann noch Britney Spears und passenderweise The Weeknd für euren Sonntagnachmittag.
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0: 18.30 Uhr ist es.
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0: Die Sonne scheint, blauer Himmel, so geht's die nächsten Tage weiter. Montag, Dienstag, Mittwoch auch noch. Immer so bis zu, 29, 30 Grad. Und ab Donnerstag sind dann erste Gewitter möglich.
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0: Die Straßen soweit frei. Es wird geblitzt in St. Ingbert in der Poststraße zwischen Limbach und Homburg und A8 Pirmasens-Saarlouis in Höhe Limbach. Und alles weitere für euch zum Verkehr könnt ihr jederzeit lesen und hören bei SR1 in der ARD Sounds App. Die kostenlose Stau- und Blitze-Hotline unter der 0800 700 8000. Kommt gut an.
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0: Jessica Werner hier und wie versprochen jetzt das Verknalltsein-Gefühl von Olivia Rodrigo mit Drop Dead.
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0: wie viele Regenschirme habt ihr schon so stehen lassen? Im Lauf des Lebens kommen ja doch so einige zusammen. Gesammelt wird davon ein Teil beim Ordnungsamt über das Jahr. Und da wurden gestern wieder die ganzen Fundsachen versteigert, darunter natürlich auch Regenschirme. Mehr als 100 Leute waren da und haben nach Schnäppchen geguckt.
1: Ich hoffe, dass ich vielleicht einen Rucksack finde oder ein paar Regenschirme, die ich ständig irgendwo stehen lasse.
2: Alles, keine Ahnung. Ich bin quasi als Überraschung hier. Mal gucken.
3: Sie ist auf der Suche nach einem Fahrrad und hoffte, günstig eins zu kriegen. Wir waren letztes Jahr schon mal da, weil Fahrrädern, Regenschirmen gibt es ja immer zu Genüge hier.
0: Ja, also, wer einen Regenschirm braucht, das Ordnungsamt ist the place to be. Aber auch Schmuck oder zum Beispiel Sporttaschen werden da gern mal verloren und stehen gelassen. In den letzten Jahren gab es auch wieder einige kuriose Fundsachen, erzählt Renate Montag vom Ordnungsamt.
4: Also wir hatten vor ein paar Jahren mal ein Brautkleid, das war schon ziemlich kurios. Also es war auch noch ziemlich neu. Vielleicht hat die Braut sich nicht mehr getraut und hat es dann einfach irgendwo liegen gelassen. Ja, ansonsten sind halt auch, sagen wir mal, exklusivere Uhren oder sowas, wo man komischerweise niemand sich meldet.
0: Auch die Hecktür eines Autos ist da mal versteigert worden. Wie auch immer man die verlieren kann. SR1 hier.

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1: 19 Uhr. Neuer Bürgermeister der Gemeinde Beckingen wird der CDU-Kandidat und erste Beigeordnete Nicolas Adam. Laut vorläufigem Wahlergebnis gewann Adam die heutige Stichwahl mit 57,9% der abgegebenen Stimmen. Auf den Kandidaten der SPD, den Landtagsabgeordneten Sebastian Schmidt, entfielen 42,1% der Stimmen. Die Wahlbeteiligung unter den rund 12.000 Berechtigten lag bei knapp 55% und damit etwas niedriger als beim ersten Wahlgang vor zwei Wochen, bei dem 61,5% der Wahlberechtigten zur Urne gegangen sind. Adam folgt auf den bisherigen SPD-Bürgermeister Kollmann, der im Sommer als Geschäftsführer zum Entsorgungsverband Saar gewechselt war. Die saarländische SPD hat ihre Forderung bekräftigt, den Eigenanteil der Pflegeheimkosten zu deckeln. Auf ihrer Klausurtagung in Tholey stellten sich SPD-Landesvorstand und Landtagsfraktion hinter einen entsprechenden Vorschlag von Gesundheitsminister Jung. Der hatte in einem Brief an die anderen Bundesländer um Unterstützung

0: Unterstützung geworben. SR-Reporterin Jennifer Klein.
1: Konkret soll der einrichtungsbezogene Eigenanteil für die Unterbringung im Pflegeheim auf 1.500 Euro im Monat begrenzt werden. Zur Gegenfinanzierung schlägt die SPD mehrere Maßnahmen vor. Zum Beispiel, dass Menschen mit höherem Einkommen mehr Sozialausgaben zahlen. Auch wenn der Vorschlag zu einem Pflegekostendeckel die Debatte um die Pflegereform auf Bundesebene noch einmal anheizt, zeigte sich SPD-Landesvorsitzende und Ministerpräsidentin Rehlinger optimistisch, dass bald eine Lösung gefunden werde. Auf der Klausurtagung in Tholey haben SPD-Landesvorstand und Landtagsfraktion außerdem wiederholt betont, mehr Pflegekräfte ins Saarland holen zu wollen. Bis 2030 sollen es 4.000 zusätzliche sein.
0: Bundesgesundheitsminister Linnemann lehnt die SPD-Vorschläge für eine Pflegereform ab. Der CDU-Minister sagte in der ARD, der vorgeschlagene Pflegedeckel werde das Problem nicht lösen. Nach seiner Berechnung würde der SPD-Vorschlag bei einem Gesamteigenanteil von durchschnittlich 4.000 Euro nur zu Einsparungen von rund 300 Euro pro Betroffenem führen. Morgen sollen die Gespräche zwischen den Regierungsparteien über einen Kompromiss bei der Pflegereform weitergehen. Rund 30.000 Menschen haben heute die Landpartie von SR3 Saarlandwelle besucht. Die Veranstaltung fand zum 22. Mal statt und das an 5 Orten im Saarland. Auf dem Erzenthaler Hof in Gersheim, in der Senfmühle in Losheim, auf dem Windringer Hof in Kleinblittersdorf, auf dem Grenzlandhof im Mandelbachtal und auf dem Gemüsehoch in Bubach-Kalmesweiler. Neben kulinarischen und regionalen Spezialitäten wurde den Besuchern ein buntes Programm geboten. Und das waren die Nachrichten mit Aaron Klein. 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Das Wetter im Saarland, der Nacht meist klar bei 16 bis 10 Grad, morgen freundlich bei 26 bis 29.
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3: A8 Saarlouis-Pirmasens zwischen Merchweiler und Friedrichsthal-Bildstock. In beiden Richtungen Behinderungen an einer Baustelle. Bis voraussichtlich Mittwoch. A8 Saarlouis Richtung Luxemburg. Der Rastplatz Niedmündung ist wegen einer Baustelle gesperrt. Bis 3. Oktober. A620 Saarlouis Richtung Saarbrücken. Die Einfahrt Völklingen-Geislautern ist wegen einer Baustelle gesperrt. Bis 8. Oktober. In Saarbrücken ist die Johannesbrücke stadteinwärts wegen einer Baustelle gesperrt. Bis 2. Oktober. A6 Mannheim-Saarbrücken in Höhe Krumbach. Talbrücke in beiden Richtungen Behinderungen durch Brückenarbeiten bis Anfang 2028.
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0: Fritz Band. Hallo Deutschland, hier ist eure Abendshow am Sonntagabend. Wir klappen die Woche schon langsam zu. Natürlich nicht ohne gleich noch Fußball mit euch zu gucken, kein Ding. Ihr verpasst hier nichts. Was wir sonntags ja gerne machen, ist so ein bisschen die Woche nochmal Revue passieren zu lassen. Sagt man das so? Und wir gucken immer ganz gerne mal von Dingen, die wir in Deutschland vielleicht gar nicht so richtig mitbekommen haben, wo aber unsere Nachbarn, unsere Nachbarländer dann in den Zeitungen Artikel drüber geschrieben haben. Für uns war das nicht wichtig genug. Das machen wir zusammen mit Jost Schmidt aus unserem Abendshow. Ich lese alle Zeitungen auf der ganzen Welt die ganze Zeit. Team.
1: Aha.
0: Wir legen mal los mit klassisch Deutsch hier, ne? So ein Nachbarschaftsstreit, okay.
1: Ja, um Schatten in Bayern. Nachbar sagt, zwei Eichen, ne, Bäume, ja, klauen seiner Solaranlage auf dem Dach die Sonne. Er will, dass die Bäume gestutzt werden oder am besten gleich fällen. Plus 1200 Euro verpasste Stromentschädigung. Mhm. Hat eine französische Zeitung drüber geschrieben.
0: Okay. Wir blättern weiter in der Sun, Klatschblatt in England. Die haben sich ja mal ganz genau wieder angeschaut, wer da gerade so auf dem Oktoberfest rumläuft.
1: Und die so, warte mal, den kennen wir doch.
0: Das ist doch ein Fußballer.
1: Lothar Matthäus auf der Wiesn. Haben sie gleich einen ganzen Artikel drüber geschrieben. Die so, mit wem ist er denn dann noch? Ach, das ist ja interessant. Ist das seine Freundin?
0: Ja, aber die hat er doch schon eine ganze Weile, oder?
1: Vielleicht wissen die das in England nicht. Ja?
0: Da haben sie vergessen, drüber zu schreiben.
1: Ein paar Monate, ja. 27 ist ja alt. Und sie sagen, naja, Lothar schwört sich ja, sie nicht zu seiner sechsten Ehefrau zu machen.
0: Nicht?
1: Weil er keine sechste Ehe will.
0: Ja, mein Gott, Lothar, was ist los? Nein? Nee. Ja, okay. Schnell zu dem Typen, der wirklich grobe Fehler in seiner Freizeitplanung begangen hat.
1: Ja, wenn du deine Freizeit planst und krankgeschrieben bist.
0: Pass auf.
1: Aber fit genug fürs DJ-Pult bist, genau. Aufpassen. Oh. Ein Mitarbeiter von einem Autohaus in Hannover ist wegen einer Bronchitis krankgeschrieben gewesen. Ja, legt aber abends in einem Club auf. Problem, im Publikum ist sein Chef, der Chef kündigt ihm.
0: Okay.
1: Und das fand eine französische Zeitung bei Grenoble in Frankreich, die fanden das so besonders, die haben ganz lange Artikel drüber geschrieben.
0: Okay, beim Krankfeiern erwischt zu werden ist echt schlecht, beim Krankfeiern die Musik zu machen ist noch schlechter.
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0: Was ist denn das?
1: Wichtige Info, bitte nicht auf der Autobahn parken. Na, na, na. 20 nach 7 ist es hier. Noch was aus dem Verkehrszentrum. Vorsicht auf der A48. Dreieck Vulkaneifel Richtung Koblenz zwischen Ulmen und Laubach. Gefahr durch auf der linken Spur abgestellte Fahrzeuge. Und Vorsicht auf der A5 Karlsruhe Richtung Basel zwischen Appenweier und Offenburg. Da liegt ein Metallrohr auf der rechten Spur. Seid vorsichtig.

0: mal diese Reibeisen. Louis, bitte, deine Stimme schone sie doch einmal ein bisschen. Es ist 7:30. Guten Tag.
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2: Heute Nacht ziehen ein paar lockere oder dünne Wolken durch. Dazwischen zeigen sich häufig die Sterne. Es bleibt trocken. Die Tiefstwerte liegen zwischen 16 und 10 Grad. Am kältesten wird es an der Blies. Morgen gibt es zunächst eine freundliche Mischung aus Sonne und lockeren Wolken. Am Nachmittag werden die Wolken von Frankreich her dichter. Die Höchstwerte liegen zwischen 26 und 30 Grad.
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3: Vorsicht auf der A8 Dreieck Saarlouis. In der Überleitung zur A620 Richtung Saarbrücken Gefahr durch ein liegen gebliebenes Fahrzeug auf dem Beschleunigungsstreifen. Vorsicht auf der A8 Luxemburg Richtung Saarlouis. Zwischen Rehlingen und Dillingen Mitte Gefahr durch mehrere Plastikteile auf der Fahrbahn. Vorsicht auf der A62 Nonnweiler Richtung Pirmasens. Zwischen Nonnweiler Otzenhausen und Nohfelden Türkismühle Gefahr durch einen toten Greifvogel auf der Fahrbahn. A8 Saarlouis-Pirmasens zwischen Merchweiler und Friedrichsthal-Bildstock in beiden Richtungen Behinderungen an einer Baustelle bis voraussichtlich Mittwoch. A8 Saarlouis Richtung Luxemburg. Der Rastplatz Niedmündung ist wegen einer Baustelle gesperrt. Bis 3. Oktober.
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0: Es ist Sonntagabend, steht ja auch im Guinness-Buch der Rekorde vielleicht für irgendwas. Gerne mal ins Studio schreiben, 07221 2011, für unsere Abendshow hier. Wir suchen gerade Menschen, die im Guinness-Buch der Rekorde stehen oder stehen könnten. Draufgekommen sind wir, also für irgendwas, was ihr vielleicht gut könnt. Könnt ihr, weiß ich nicht, Buchstabensuppe in alphabetische Reihenfolge sortieren und zwar so schnell wie kein anderer? Oder einfach nur essen? Das ist doch toll. Schreibt gerne mal ins Studio. 07221 2011. Wir kommen drauf, weil Calvin Harris, der steht jetzt im Guinness-Buch der Rekorde seit dieser Woche. Es hat eine Weile gedauert. Es musste immer alles überprüft werden bei denen, ne? Weil den Rekord aufgestellt hat er schon vor einiger Zeit. Vor vielen, vielen, wirklich vor sehr vielen Leuten hat der nämlich aufgelegt, der Harris Calvin, in Brasilien, in Sao Paulo. Und das war jetzt wohl, so ist es gesichert, die größte Zuschauerzahl, die je für einen einzelnen DJ erreicht worden ist. Unsere ARD-Korrespondentin Anne Herberg war da und sie hat sie alle gezählt.
1: 1,6 Millionen Menschen sollen den schottischen DJ am 8. Februar in Sao Paulo erlebt haben. Bam. Beim Skol Bloco, einem Straßenkarnevalsumzug in der Millionenmetropole. Das war wirklich ein wahnsinniger Tag, schrieb Harris via Instagram. Allerdings hat die Auszeichnung einen bitteren Beigeschmack, zumindest für einige Teilnehmer. Die Party war nämlich heillos überfüllt, Dutzende mussten nachher medizinisch behandelt werden. Also Megaparty sicher. Ein Glück allerdings, dass dabei kein größeres Unglück passiert ist.
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0: country.
1: Kannst du nochmal sagen?
0: You said forever, now I drive alone past your street.
1: Danke, Olivia. Driver's License, Sonntagabend. Hier ist noch was aus dem Verkehrszentrum. B31, Friedrichshafen Richtung Stockach zwischen Meersburg und Überlingen-Nussdorf. Stau, Verzögerung 10 Minuten.

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1: 20 Uhr. Die SPD im Saarland hat ihre Forderung bekräftigt, den Eigenanteil der Pflegeheimkosten zu deckeln. Auf ihrer Klausurtagung in Tholey stellten sich SPD-Landesvorstand und Landtagsfraktion hinter einen entsprechenden Vorschlag von Gesundheitsminister Jung. Der hatte in einem Brief an die anderen Bundesländer um Unterstützung geworben. Konkret soll der Eigenanteil für die Unterbringung in einem Pflegeheim auf 1.500 Euro im Monat begrenzt werden. Nach dem Willen der Saar-SPD soll das durch verschiedene Maßnahmen finanziert werden, etwa durch höhere Sozialausgaben für Besserverdienende. Bundesgesundheitsminister Linnemann lehnt den SPD-Vorschlag ab. Neuer Bürgermeister der Gemeinde Beckingen wird Nicolas Adam. Der CDU-Kandidat setzte sich in der heutigen Stichwahl gegen Sebastian Schmidt von der SPD durch. Aus der SR-Nachrichtenredaktion Marc Langels.
2: Der CDU-Kandidat und erste Beigeordnete von Beckingen, Nicolas Adam, kam nach Auszählung der Stimmen auf ein Ergebnis von 57,9%. Der unterlegene Sebastian Schmidt, Landtagsabgeordneter der SPD, erreichte 42,1% der Stimmen. Die Stichwahl war nötig geworden, weil bei der Wahl vor 2 Wochen keiner der damals 4 Kandidaten die absolute Mehrheit erreichen konnte. Die Wahlbeteiligung in Beckingen lag bei knapp 55% und damit etwas niedriger als vor 2 Wochen. Wahlberechtigt waren etwa 12.000 Menschen. Adam folgt auf den bisherigen SPD-Bürgermeister Kollmann, der im Sommer als Geschäftsführer zum Entsorgungsverband Saar gewechselt war. Im Gespräch mit dem SR lobte Adam einen fairen Wahlkampf und kündigte an, sich zuerst um die Themen Kindergärten und Schulen kümmern zu wollen.
1: Die Schweizer haben sich

0: gegen eine strengere Auslegung der politischen Neutralität ausgesprochen. Bei einer Volksabstimmung stimmten knapp 70% nach offiziellen Angaben mit Nein. Der Vorstoß kam von der Vereinigung Pro Schweiz, die der rechtskonservativen SVP nahesteht. Die Befürworter hatten argumentiert, die Schweiz sei sicherer, wenn sie sich nicht nur aus bewaffneten Konflikten heraushält, sondern auch keine Sanktionen gegen Kriegsparteien verhängt. Die Gegner, darunter Bundesrat und Parlament, argumentierten, die Sicherheit der Schweiz sei nur in Kooperation mit anderen Ländern gewährleistet. US-Präsident Trump hat die britischen Behörden nach einem möglicherweise vereitelten Anschlag gelobt. Er sagte, die Zusammenarbeit habe großartig funktioniert. Trump erklärte, die Festgenommenen hätten großen Schaden an dem Stützpunkt Fairford anrichten wollen, der auch von der US-Luftwaffe für Angriffe auf den Iran genutzt wird. In der vergangenen Nacht waren insgesamt 5 Männer wegen des Verdachts auf Vorbereitung einer Terrortat und Verstoßes gegen das Sprengstoffgesetz festgenommen worden. Das waren die Nachrichten mit Aaron Klein. 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
2: Vorsicht auf der A8 Dreieck Saarlouis. In der Überleitung zur A620 Richtung Saarbrücken Gefahr durch ein liegen gebliebenes Fahrzeug auf dem Beschleunigungsstreifen. Vorsicht auf der A62 Nonnweiler Richtung Pirmasens. Zwischen Nonnweiler Otzenhausen und Nohfelden-Türkismühle Gefahr durch einen toten Greifvogel auf der Fahrbahn. A8 Saarlouis-Pirmasens zwischen Merchweiler und Friedrichsthal-Bildstock in beiden Richtungen Behinderungen an einer Baustelle bis voraussichtlich Mittwoch. A8 Saarlouis Richtung Luxemburg. Der Rastplatz Niedmündung ist wegen einer Baustelle gesperrt. Bis 3. Oktober.
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4: Mit Markus Barsch, hallo, schön, dass ihr da seid. Wir machen mal so, Alex Warren fängt an, Ordinary. Und dann machen wir gleich ein Quiz, oder?
5: Ja.
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0: Hier ist Pop. Hallo, Deutschland. Na, wie geht's? Wie steht's?
1: Hier ist die gemeinsame Abendshow in der ARD von Bremen 4, HR3, MDR Jump, NDR 2, RBB 888, SR1 und WDR 2. Produziert für euch von SWR 3 jetzt mit einem spontanen Schnellstquiz. Das Tolle ist, dass der Kollege hier im Studio, der immer aufpasst, dass alles ordentlich läuft und so, ist Jost Schmidt, Herr Dr. Jost Schmidt. War Spaß mit dem Doktor. Ich dachte, es ist justiziabel, glaube ich, wenn man sich öffentlich, ja, in einem öffentlich-rechtlichen Medium, aha, einen falschen Titel gibt.
2: Doktor stimmt auch nicht, leider.
1: Hast du schon mal beim Titel, ich habe mal bei der Deutschen Bahn AG für meine Bahncard damals, die habe ich gar nicht mehr.
2: Hast du dir was hinzugefügt?
1: Bin ich abgerutscht.
2: Aus Versehen.
1: Bin ich auf den Doktor, hoppala, Markus Barsch abgerutscht. Ich habe die aufgehoben. Okay, ist klar. Gut. Das dazu. Wir wollen mal gucken, weil das Tolle ist, du hast mir gestern gesagt, oder man, wir können heute ein Quiz machen, und zwar Tim und Struppi haben Geburtstag.
2: Ja.
1: Wir sind große Comic-Fans,
2: oh, ja,
1: Jost und ich.
2: 80 Jahre ist es her, da gab es das erste Heft von denen.
1: Von Tim und Struppi.
2: Mhm.
1: Du bist richtig gut drauf, du hast sogar so ein Sammelriesenalbum für sehr viel Geld erstanden. Also so, und da sind alle Bände.
2: Ja, oder, toll, sieht toll aus.
1: Sieht gut aus, auch im Regal. Und dabei war als Dreingabe noch so eine Tim und Struppi-Figur, die du gerade auch dabei hast.
2: Nee, die habe ich geschenkt bekommen von meinem Bruder, weil ich so ein Nerd bin. Aber guck mal, ich mache jetzt mal was wird die Technik hassen. Ich kratze damit am Mikro.
1: Ja, das hört man deutlich.
2: Das war Struppis Knochen.
1: Sehr süß, das ist schon gut, so 13 Zentimeter hoch, würde ich mal schätzen. Ja. Aus so Kunststoff oder sogar noch höher. Ist echt toll, sieht sehr gut aus, sehr gut getroffen. Auch Struppi ist so ein kleiner Fox. Was ist das, ein Fox-Terrier?
2: Fox-Terrier,
1: kleiner Fox-Terrier.
2: Mit Knochen.
1: Wenn ihr wisst, wenn ihr schon mal Tim und Struppi irgendwo gesehen habt oder gehört habt. Ach, ist ja Quatsch, ihr braucht überhaupt nichts wissen bei unseren Schnellquizzen. Ihr wisst doch, wie es ist. Einfach anrufen. 07221 2011. Wir machen das spontane Tim und Struppi Schnellstquiz. 07221 2011 für ein fröhliches Abendshow-Goodie. Schenken wir euch gleich. Solange hören wir Tiffany Harris neu. Find Me in der Abendscholl.

0: 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Tiffany Harris in eurer Abendshow. Zum Geburtstag von Tim und Struppi, heute vor 80 Jahren, kam das erste gedruckte eigenständige Heft raus, dieses Erfolgscomics. Wir spielen das spontane Tim und Struppi Schnellstquiz. Das machen wir mit Matthias in Uldingen-Mühlhofen. Matthias, hallo! Matthias, hallo!
1: Hallo Markus.
0: Hallo. Du hast mir gerade schon erzählt, du bist ganz brav und spülst. Du bist der, bist heute dran mit Spülen bei euch.
1: Ja.
0: Und
1: genau.
0: Wann hast du zuletzt einen Tim und Struppi Comic in der Hand gehabt, wenn überhaupt?
1: Das dürfte vor einem Monat gewesen sein.
0: Och echt? Das ist ja toll. Mhm. Ich habe heute mal in meinem Regal geguckt und die sind alle schon ein bisschen eingestaubt bei mir. Muss ich mal wieder dringend einen in die Hand nehmen. Ist bestimmt Jahre her, dass ich mal einen Tim und Struppi gelesen habe. Aber mag ich immer noch sehr gerne. Ja, da müsste ja dann sind ja die Fragen für dich jetzt ein Witz, die ich mir hier gerade so hingeschmiert habe.
1: Was hat
0: Tim, der Reporter, was hat Tim, Struppi ist der Hund, für alle, die es jetzt fragen, wer ist denn Tim, wer ist Struppi? Tim ist so ein Typ, so ein Reporter, der mal Sachen aufklärt und Struppi ist sein Hund. Was hat Tim Markantes auf dem Kopf? A, immer dasselbe kleine Hütchen, so ein rotes. B, genau eine Locke.
1: B, genau eine Locke.
0: Wobei, das ist eigentlich eine tolle, ne? Ich glaube, sie ist vorne so eine nach oben stehende Locke. Ja. Die gab es übrigens im allerersten Band, der heute vor 80 Jahren rauskam, da hat er die Locke noch nicht. Er ist erstmal dann später im Cabrio gefahren und dann hat der Wind die Haare so hoch gemacht und dann blieben die für immer so. Lustig, was? Kein Witz. Der Herr Hergé hat sich das so ausgedacht. So hieß der Maler, der Zeichner von Tim und Struppi. Hergé aus Belgien. Wie heißt der Captain, der immer so herzhaft flucht? A, Captain Jean-Luc Picard, Captain Jack Sparrow, B oder eventuell Captain Haddock?
1: Eventuell Captain Haddock.
0: Eventuell ist dein Vorname, aber du hast völlig recht. Eventuell Captain Haddock. Hey Matthias, vervollständige einen seiner Lieblingsflüche, also Captain Haddock. A, also bei 100.000 heulende und jaulende A, Höllenmäuse, B, Ocelots, C, Höllenhunde.
1: C, Höllenhunde.
0: Immer die 100.000 heulende und jaulende Höllenhunde. Welchen Tim und Struppi Comic Band gibt's wirklich? A, der blaue Lotus, B, der gelbe Springaffe, C, die sieben Kristallkugeln.
1: Oh, es gibt die sieben Kristallkugeln und es gibt den blauen Lotus.
0: Super, Fangfrage. Den gelben Springaffen habe ich mir gerade ausgedacht. Richtig. Hast du absolut richtig erkannt. Mit dir ist echt mit da kann man nichts vormachen. Wie heißt der etwas verstrahlte Akademiker, der immer so ein bisschen schusselig daherkommt? A, Professor Harald Lesch, B, Dr. Octavius, C, Professor Bienlein.
1: Professor Bienlein, wobei Harald Lesch auch was wäre.
0: Ich bin großer Fan von Professor Harald Lesch. Der ist auch selten schusselig, glaube ich. Ist ein guter Typ.
1: Ja.
0: Dr. Octavius ist natürlich aus Spider-Man, Kern- und Atomphysiker. Mein lieber Matthias aus Uldingen und Mühlhofen, du bist der Allerbeste, du hast ja 60.000 Punkte. Wir schenken dir was.
1: Ja.
0: Bleib dran. Ausgezeichnet.

ganzen Song durch. Immer dieselben vier Akkorde. E-Dur, H-Moll, D-Dur, A-Dur. Aber so wird's gemacht. Und da wird der Song aufgebaut. Sensationell geworden. Clock, Clock, neue Skeletons in eurer Abendshow. Hier noch was aus dem Verkehrszentrum. Vorsicht auf der A1, Trier Richtung Saarbrücken zwischen Holz und Riegelsberg. Ungesicherte Unfallstelle.

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1: Es ist 8:30.
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3: Heute Nacht ziehen ein paar lockere oder dünne Wolken durch. Dazwischen zeigen sich häufig die Sterne. Es bleibt trocken, die Tiefstwerte liegen zwischen 16 und 10 Grad. Am kältesten wird es an der Blies. Morgen gibt es zunächst eine freundliche Mischung aus Sonne und lockeren Wolken. Am Nachmittag werden die Wolken von Frankreich her dichter. Niederschlag fällt nicht. Die Höchstwerte liegen zwischen 26 und 30 Grad. Dazu weht schwacher Wind aus südlichen bis östlichen Richtungen.
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4: Vorsicht auf der A1 Trier Richtung Saarbrücken zwischen Holz und Riegelsberg, Gefahr durch eine ungesicherte Unfallstelle. A8 Saar-Louis-Pirmasens zwischen Merchweiler und Friedrichsthal-Bildstock, in beiden Richtungen Behinderungen an einer Baustelle, bis voraussichtlich Mittwoch. A8 Saar-Louis Richtung Luxemburg, der Rastplatz Niedmündung ist wegen einer Baustelle gesperrt, bis 3. Oktober. Geblitzt wird unter anderem in St. Ingbert in der Poststraße, auf der A8 Pirmasens Richtung Saar-Louis in Höhe Limbach.
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5: Und hier ist Pop, eure Abendshow mit Markus Barsch. Und gleich gucken wir ein bisschen Fußball, oder?

0: Sonntagabend, 20 vor 9. Hallo, hier ist Pop, eure Abendshow. Und gleich spielt, oben links wird das stehen oder rechts auf dem Bildschirm, Gergre. Oder? Das müsste doch rechts da stehen. Ger gegen Gre. Deutschland gegen Griechenland. Heute Abend, zweites Spiel der UEFA Nations League. Ne? Das erste Spiel am Donnerstag gegen die Niederlande in Amsterdam. Ist ja 1:1 ausgegangen. Heute also erstes Spiel für Jürgen Klopp als Bundestrainer im Heimatland in Augsburg. Und es gibt zum ersten Mal seit 2000 Jahren, nee, seit 25 Jahren, wieder Stehplätze bei einem Länderspiel. Das war alles bestuhlt immer. Aus der Bundesliga, da kennen wir das ja, aber jetzt endlich auch wieder bei einem Länderspiel. Da weiß auch Kloppo, was das bedeutet.
1: Die Stimmung im Stadion hat eine dramatische Auswirkung auf Leistung. Menschen, die stehen, sind per se eher dazu bereit, so war das in der Vergangenheit, da bekommt normalerweise die Lautstärke her. Wir waren jetzt bei einem Länderspiel, da waren keine Stehplätze, denke ich mal. Trotzdem war eine gute Stimmung im Stadion, also das geht auch. Es geht immer nur, dass die richtigen Leute im Stadion sind. Und dann, wenn die richtigen stehen, ist es überragend, ist Einfluss groß.
0: Wir schauen für euch jetzt gleich mit. Anpfiff in 2 Minuten in Augsburg. Wenn was ist, erfahrt ihr es hier sofort bei uns.

0: Will. Muss ich hier schnell vorsagen, hat mich, hat gewedelt mit dem
1: Text.
2: Spaß, hallo, hier ist Pop, eure Abendshow. Wir gucken natürlich auch für euch Fußball. Gergere, 0:0 nach 3 Minuten 42. Was wir eben eigentlich hätten machen können, das machen wir jetzt noch schnell, warum denn nicht? Ist ja nicht wie beim Roulette, wenn man irgendwie rien ne va plus oder so sagen muss. Ist ja noch nichts passiert. Sollen wir machen, sollen wir ein fröhliches Abendshow-Goodie-Päckchen raushauen für diejenige Person, die jetzt an die 07221 2011 eine Nachricht schickt und das richtige Endergebnis von Deutschland-Griechenland vorhersagt. Das passiert ja noch in unserer bis Mitternacht-Sendezeit, da können wir ja noch ein Goodie-Päckchen raushauen. Machen wir jetzt, okay? Also ihr schickt jetzt euren Tipp an die 07221 2011, bitte Name und Wohnort dazu. Und dann müsst ihr aber, wenn das Spiel zu Ende ist, am Telefon erreichbar sein, weil ich euch dann anrufe. Wenn ihr die erste Person, es werden natürlich viele Tipps gleich kommen, ne? Also viele sagen vielleicht 2-0 oder so oder 2-1, aber dann geht natürlich der Zeitfaktor, der Mensch, Hund, Katze, Maus, können ja auch was schicken, der als erste geschickt hat. Das haben wir hier mit dem Zeitstempel direkt ins Studio. Wenn ihr Bock habt, tippen, Deutschland, Griechenland, Nations League, 0:0, 4 Minuten 45 gespielt. Euren Tipp an die 07221 2011, Name, Wohnort dazu.

The Proof. Mark Amber neu, The Proof in eurer Abendshow und noch was aus dem Verkehrszentrum auch neu. Vorsicht auf der B3, Freiburg Richtung Weil am Rhein zwischen Heitersheim und Seefelden. Da liegt ein totes Tier auf der Fahrbahn. Vorsichtig sein bitte.

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1: 21 Uhr. Bundesgesundheitsminister Linnemann hält den Streit mit der SPD über die geplante Pflegereform für nicht gravierend. Im Bericht aus Berlin sagte der CDU-Politiker, das sei nichts Ungewöhnliches. Mit Blick auf die Kritik und die Diskussionen sagte er, so etwas sollte man hinter verschlossenen Türen machen. Er habe entschieden, bei den 4 Millionen pflegenden Angehörigen werde es keine zusätzlichen Belastungen geben. Nun ginge es um eine Gegenfinanzierung. Die SPD setzt sich nach einem Vorstoß des saarländischen Gesundheitsministers Jung für einen Pflegedeckel von 1.500 Euro in Altersheimen ein. Neuer Bürgermeister der Gemeinde Beckingen wird der CDU-Kandidat und erste Beigeordnete Nicolas Adam. Laut vorläufigem Wahlergebnis gewann Adam die heutige Stichwahl mit 57,9% der abgegebenen Stimmen. Auf den Kandidaten der SPD, den Landtagsabgeordneten Sebastian Schmidt, entfielen 42,1% der Stimmen. Die Wahlbeteiligung unter den rund 12.000 Berechtigten lag bei knapp 55% und damit etwas niedriger als beim ersten Wahlgang vor 2 Wochen. Adam folgt auf den bisherigen SPD-Bürgermeister Kollmann, der im Sommer als Geschäftsführer zum Entsorgungsverband Saar gewechselt war. Papst Leo hat sich bei einem Besuch in Frankreich zu sexuellem Missbrauch in der Kirche geäußert. Bei einem Treffen mit den französischen Bischöfen im Wallfahrtsort Lourdes sprach er von einer schmerzhaften Wunde. Für SR Info Anna Giordano.
2: Die Wege des Irrtums zu verlassen, dazu werde nicht nur jeder Einzelne aufgerufen, es gelte auch für die katholische Kirche. Diese müsse den Mut aufbringen, sich als Erste zu bekehren. Damit knüpfte Leo XIV. Unmittelbar an den Akt der Buße an, den die französischen Bischöfe im Jahr 2021 begangen hatten. Kurz nach der Veröffentlichung des Sauvé-Berichts, also des landesweiten Missbrauchsgutachtens, waren die Bischöfe vor der Rosenkranzbasilika in Lourdes niedergekniet und hatten öffentlich um Vergebung gebeten. Am heutigen Abend trifft der Papst 7 französische Missbrauchsopfer unter Ausschluss der Öffentlichkeit.
1: Morgen wird der Papst in Metz erwartet. Rund 30.000 Menschen haben heute die Landparty von SR3 Saarlandwelle besucht. Die Veranstaltung fand zum 22. Mal statt und das an 5 Orten im Saarland. Auf dem Erzenthaler Hof in Gersheim, in der Senfmühle in Losheim, auf dem Windringer Hof in Kleinblittersdorf, auf dem Grenzlandhof in Mandelbachtal und auf dem Gemüsehof in Bubach-Kalmesweiler. Neben kulinarischen und regionalen Spezialitäten

0: wurde den Besuchern ein buntes Programm geboten. Und das waren die Nachrichten mit Aaron Klein. 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Das Wetter im Saarland. In der Nacht meist klar bei 16 bis 10 Grad, morgen freundlich bei 26 bis 29 Grad. Dienstag und Mittwoch bei 30 Grad bei steigender Waldbrandgefahr.
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2: Vorsicht auf der A1 Trier Richtung Saarbrücken zwischen Holz und Riegelsberg. Gefahr durch eine ungesicherte Unfallstelle. A8 Saar-Louis-Pirmasens zwischen Merchweiler und Friedrichsthal-Bildstock. In beiden Richtungen Behinderungen an einer Baustelle. Bis voraussichtlich Mittwoch. A8 Saar-Louis Richtung Luxemburg. Der Rastplatz Niedmündung ist wegen einer Baustelle gesperrt. Bis 3. Oktober. A620 Saar-Louis Richtung Saarbrücken. Die Einfahrt Völklingen-Geislautern ist wegen einer Baustelle gesperrt. Bis 8. Oktober. Geblitzt wird unter anderem in St. Ingbert in der Poststraße, auf der A8 Pirmasens Richtung Saar-Louis in Höhe Limbach.
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5: Hallo am Sonntagabend, Fußballsonntag für alle, die nicht gucken können. Wir sind doch für euch dabei. 17 Minuten gespielt. Deutschland, Griechenland, Nations League noch 0-0. Für euch am Mikrofon, Markus Barsch.
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0: Madonna.
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0: Hallo, hier ist Pop, eure Abendshow, die gemeinsame Abendshow in der ARD, Bremen 4, HR3, MDR Jump, NDR 2, RBB 888, SR1 und WDR 2 produziert für euch mit einem Blick auf alles, was wichtig ist auf der ganzen Welt, was euch interessieren könnte, von SWR 3. Wir gucken natürlich Fußball für euch, da ist Gergre, wie wir scherzhaft sagen, Gergre. Und zwar sind wir in der, na toll, ist gerade eine Wiederholung von einem Torschuss, der aber knapp daneben ging, machen sie aber 70 Mal. Ich will die Minuten sehen. Gut, sagen wir halbe Stunde gespielt, oder? 0-0. Halbe Stunde gespielt, 0-0. Und gerade hatten wir hier Madonna und Sabrina Carpenter, Bim Bam, heute Nacht MTV Video Music Awards in Los Angeles, sind die heute Abend in Los Angeles, heute Nacht in Deutschland. Und die meisten Nominierungen, oder andersrum gefragt, Madonna, wie viele Nominierungen kann man haben? Und sie so, ja, ne, alles wegen Confessions 2, 11 Nominierungen, Madonna allein, Video of the Year, Artist of the Year, bestes Szenenbild, beste Kamera, bester Schnitt, ne. Madonna, Tante Madonna, Großmutter Madonna wird auch wieder auftreten bei den MTV Music Awards heute Nacht. Nach 23 Jahren mal wieder, hi, hast dich kaum verändert, wie ist das möglich? Die ist nicht die Einzige, die auftritt. Mach mal Platz, Madonna, bitte. Ray kommt auch. Somber ist da. Teddy Swims auch. Sienna Spyro, Shabuzi, eigentlich alle da, ne? Es soll auch ein George Michael Tribute geben und ein Dolly Parton. Die ist nämlich auch schon tot. Tribute soll es auch geben. Die meiste Aufmerksamkeit fürs Protokoll, natürlich langweilig, bekommt wieder Taylor Swift. Sie ist nämlich die, die nach Madonna am häufigsten nominiert ist und kriegt allein schon einen neuen Regie für sie erfunden. Regie-Ehrenpreis dafür, dass sie in 15 von ihren eigenen Musikvideos selbst Regisseurin war. Und sie hat ja schon 30 MTV Awards. Das macht dann 31, wenn sie den auch noch kriegen würde. Da braucht sie ja ein eigenes Zimmer in ihrer Wohnung für. Oder doch eine Grundschulsporthalle. Wir halten euch natürlich heute Nacht auch über die MTV Music Awards auf dem Laufenden. Hier ist Tante Taylor.

Deutschland, Griechenland, 35 Minuten gespielt. Man hätte sich ein bisschen mehr erwartet von Deutschland, Griechenland, oder? Gerade was so heimspielmäßig in Augsburg, ne? Aber immer noch 0-0. Nun gut. Giant Rooks hier, Slow Dance in der Abendshow.

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1: 43 Minuten gespielt, immer noch 0-0, Deutschland, Griechenland. Es ist 21:30.
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3: Heute Nacht ziehen ein paar lockere oder dünne Wolken durch. Dazwischen zeigen sich häufig die Sterne. Es bleibt trocken. Die Tiefstwerte liegen zwischen 16 und 10 Grad. Morgen gibt es zunächst eine freundliche Mischung aus Sonne und lockeren Wolken. Am Nachmittag werden die Wolken von Frankreich her dichter. Niederschlag fällt nicht. Die Höchstwerte liegen zwischen 26 und 30 Grad. Dazu weht schwacher Wind aus südlichen bis östlichen Richtungen.
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4: Vorsicht auf der A1 Trier Richtung Saarbrücken zwischen Holz und Riegelsberg. Gefahr durch eine ungesicherte Unfallstelle. A8 Saar-Louis-Pirmasens zwischen Merchweiler und Friedrichsthal-Bildstock. In beiden Richtungen Behinderungen an einer Baustelle bis voraussichtlich Mittwoch. Geblitzt wird unter anderem in St. Ingbert in der Poststraße. Auf der A8 Pirmasens Richtung Saar-Louis in Höhe Limbach.
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0: Tempest City Self-Aware. Gleich hier, neu, von Alle Farben zusammen mit May Stevens. Geschrieben hat es übrigens der Franz von Alle Farben mit Tiffany Harris. Die wollte aber nicht selber singen. Nee, ich habe schon mitgeschrieben, ich will sie selber singen. Lass mal May Stevens fragen. Haben sie gemacht, Same Old Sky, gleich hier. Vorher gehen wir nach Augsburg ins Stadion. Da ist unsere ARD-Sportreporterin Stefanie Barczyk mit einem 0:0 Halbzeitstand.
1: Keine Tore zur Pause und der Bundestrainer, der ist gerade ganz schnell in der Kabine verschwunden, hat Licht und Schatten gesehen von seiner Mannschaft bei seinem Heimdebüt gegen Griechenland. In der zweiten Minute Bambase Konté von der TSG Hoffenheim, der Debütant mit der ersten Chance für Deutschland, zentrale Position, rechts am Tor vorbei, hat er den geschoben. Danach gab es eine Phase, wo die Griechen ein bisschen stärker geworden sind. Karezas, der junge Spieler von Borussia Dortmund mit der besten Möglichkeit, mit links übers Tor. Dann die deutsche Mannschaft mit Adeyemi, der sich richtig reingekämpft hat in dieses Spiel. Der neue Spieler von FC Barcelona in der 26. und in der 32. Minute mit links einmal nebens Tor. Einmal konnte Tsourlakis, der Keeper der Griechen, ganz stark parieren. Aber die deutsche Mannschaft muss sich ein bisschen mehr in puncto Genauigkeit und Präzision einfallen lassen, um sich mehr Chancen rauszuspielen, um diese Griechen am Ende tatsächlich zu knacken.
0: Das sollte doch nicht das zweite Unentschieden werden in Klopps Karriere. Wir bleiben für euch dran.

Pink Runaway in eurer Abendshow. Es ist 10 vor 10. Schön, dass ihr da seid. Wir sind immer für euch da hier. Immer erreichbar. 07221 2011 ist Nummer ins Studio hier. Kann man WhatsApp schicken, Signal-Nachrichten. Alles geht. Anrufen geht auch. Was ist nochmal anrufen? Das ist sehr schwierig. Das erzählen wir euch morgen. Hier Piet aus Doberlug, Kirchhain, schickt gerade noch was. Ey, ich habe noch was für deine Barsche Philosophie. Oh ja, das machen wir gleich. Sollen wir das machen um kurz nach 10 oder so? Die Philosophie-Ecke machen wir auf. Sehr gute Idee. Kann man ein Mädchen, das Shakira heißt... Ach, scheiße. Entschuldigung. Kraft. Also, oh Gott, das ist so. Ist mir selten passiert, dass mir das rausrutscht. Pardon. Ich sage in aller Form möchte ich um Entschuldigung bitten über diesen Kraftausdruck. Also wirklich. Was ist denn los? Geht's noch? Kann man ein Mädchen, das Kira heißt... So, jetzt mal ordentlich hier von Piet aus Doberlug. Also ein Mädchen, das Kira heißt und Haie mag. Darf man die dann spitznamenmäßig Shakira rufen? Shakira, Shakira. Und damit der Sängerin verwechseln. Ha! Ja, kleiner Wortwitz. Das machen wir gerne in der Philosophie. Wir gucken mal, was die Philosophie-Ecke hergibt. Das machen wir um 10 nach 10 gleich hier in der Abendshow.

0: Eilmeldung aus dem Verkehrszentrum. Achtung, Falschfahrer auf der B535 Mannheimer Landstraße Heidelberg Richtung Schwetzingen. Höhe Mannheim-Schwetzingen, da ganz rechts fahren, nicht überholen. Auf der B535 Mannheimer Landstraße Heidelberg Richtung Schwetzingen in Höhe Mannheim-Schwetzingen. Falschfahrer unterwegs. Vorsicht bitte in beiden Richtungen. Aktuelle Info aus dem Verkehrszentrum für euch. Passt gut auf.
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2: 22 Uhr. Die saarländische SPD hat ihre Forderung bekräftigt, den Eigenanteil der Pflegeheimkosten zu deckeln. Auf ihrer Klausurtagung in Tholey stellten sich SPD-Landesvorstand und Landtagsfraktion hinter einen entsprechenden Vorschlag von Gesundheitsminister Jung. Der hatte in einem Brief an die anderen Bundesländer um Unterstützung geworben. SR-Reporterin Jennifer Klein.
3: Konkret soll der einrichtungsbezogene Eigenanteil für die Unterbringung im Pflegeheim auf 1.500 Euro im Monat begrenzt werden. Zur Gegenfinanzierung schlägt die SPD mehrere Maßnahmen vor. Zum Beispiel, dass Menschen mit höherem Einkommen mehr Sozialausgaben zahlen. Auch wenn der Vorschlag zu einem Pflegekostendeckel die Debatte um die Pflegereform auf Bundesebene noch einmal anheizt, zeigte sich SPD-Landesvorsitzende und Ministerpräsidentin Rehlinger optimistisch, dass bald eine Lösung gefunden werde.
2: Bundesgesundheitsminister Linnemann lehnt den Vorstoß ab. Nach dem Einsatz in der Nähe eines von den USA genutzten Luftwaffenstützpunkts in Großbritannien gehen die Ermittler von einem terroristischen Hintergrund aus. Nach Informationen der britischen Antiterrorpolizei werden 5 Männer unter dem Verdacht festgehalten, einen Anschlag geplant zu haben. Zunächst war von Verstößen gegen das Sprengstoffgesetz die Rede. Die Männer waren in der Nacht festgenommen worden. Der Stützpunkt Fairford wurde von den USA auch während des Krieges gegen den Iran genutzt. Der serbische Präsident Aleksandar Vučić ist zurückgetreten. Das teilte er in einer Fernsehansprache mit. Der teils autokratisch regierende Politiker will stattdessen als Spitzenkandidat seiner Partei bei der vorgezogenen Parlamentswahl am 25. Oktober antreten und im Falle eines Wahlsieges Ministerpräsident werden. Das Amt des Staatsoberhaupts übernimmt kommissarisch Parlamentspräsidentin Brnabic, eine politische Mitstreiterin von Vučić. Neuer Bürgermeister der Gemeinde Beckingen wird der CDU-Kandidat und erste Beigeordnete Nicolas Adam. Laut vorläufigem Wahlergebnis gewann Adam die Stichwahl mit 57,9% der Stimmen. Auf den SPD-Kandidaten, den Landtagsabgeordneten Sebastian Schmidt, entfielen 42,1% der Stimmen. Die Wahlbeteiligung unter den rund 12.000 Berechtigten lag bei knapp 55%. Adam folgt auf den bisherigen SPD-Bürgermeister Kollmann, der im Sommer als Geschäftsführer zum Entsorgungsverband Saar gewechselt war. Und das waren die Nachrichten mit Marc Langels. 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Das Wetter in der Nacht meist gering bewölkt und trocken, bei Tiefstwerten zwischen 16 und 10 Grad. Morgen dann zunächst Sonne, im Tagesverlauf zunehmend bewölkt, aber trocken und Höchstwerte von bis zu 30 Grad.
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0: A8 Saarlouis-Pirmasens zwischen Merchweiler und Friedrichsthal-Bildstock in beiden Richtungen Behinderungen an einer Baustelle bis voraussichtlich Mittwoch. A620 Saarlouis Richtung Saarbrücken. Die Einfahrt Völklingen-Geislautern ist wegen einer Baustelle gesperrt bis 8. Oktober. Geblitzt wird unter anderem in St. Ingbert in der Poststraße, auf der A8 Pirmasens Richtung Saarlouis in Höhe Limbach.
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3: Mit Markus Barsch, hallo, schön, dass ihr da seid. Wir legen los mit Gracie Abrams, That's So True.
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68. Spielminute, Deutschland 0, Griechenland immer noch 0. Passiert nicht viel, also man gibt sich Mühe, aber es passiert nicht viel. Es ist, das Ergebnis quasi ändert sich nicht. Man gibt sich Mühe, aber es hat keinen Einfluss auf das Spielergebnis im Moment. Ungefähr seit einer Stunde. Naja. Wir bleiben dran für euch. Es ist 22.13 Uhr und 36 Sekunden. Hallo, hier ist Pop, die gemeinsame Abendshow von Bremen 4, HR3, MDR Jump, NDR 2, RBB 888, SR1 und WDR 2. Produziert für euch von SWR 3. Jetzt mit einem kleinen Ausflug in die Philosophie-Ecke. Alles, was den ganzen Tag doof war, was genervt hat, gezwickt hat, irgendwo uns so in die Seite gepokt hat, das schieben wir jetzt mal beiseite, das vergessen wir jetzt mal für eine Minute. Gucken anders auf die Welt, wechseln die Perspektive. Und die kleinen Problemchen des Tages, die sind gleich weg. Ihr werdet lachen, aber es ist die Wahrheit. Darmstadt philosophiert über Sachen wie zum Beispiel, hey, Leute, wenn die Erde wirklich eine Scheibe wäre, dann hätten doch die Katzen längst alles von ihr runtergeschmissen. Machen die ja immer auf Tischen und Co., ne? Haben eigentlich die Transformers jetzt eine Lebens- oder eher eine Autoversicherung? Muss mal einen fragen, wenn ich mir wieder einen sehe. Ist schon mal aufgefallen eigentlich, dass es Fischstäbchen heißt? Das impliziert ja wohl, dass es eine größere Variante in Form von Fischstäben geben muss. Hallo, ich hätte gerne einen Fischstab, so 30 Zentimeter lang oder sagen wir 50? Wo sind die? Wo gibt's die? Ich will so einen riesengroßen Fischstab mit Panade. Naja, vielleicht morgen. 855 Trilliarden von diesen kleinen Hirnaushängern stehen auf popabend.de. Da ist die Philosophiegalerie eingedockt. Könnt euch durchklicken, bis die Augen fertig sind. Wir verkabeln unsere Synapsen heute neu. Absolut korrekter Perspektivwechsel von Emma Halkenhäuser aus Bad Schönborn. Liebe Grüße, liebe Emma. Hey, wenn Seepferdchen mal an Land spazieren gehen wollen, müssen die dann vorher das Menschabzeichen machen.

Naja, Alpha Wild, trötet ihr nur. 73. Spielminute. Deutschland 0. Griechenland 1. Schlimm abgefälscht. Ich glaube, Kimmich war es. Leider abgefälscht, unhaltbar. Der Schuss von, ich glaube, Kobelis war es. Für die Griechen. Aber der war nicht haltbar. Okay. Das ist ja bisher eine ziemlich miese Bilanz von diesem, wie heißt der nochmal? Klopp, habe ich mir aufgeschrieben, Jürgen Klopp. Gemein, mein Gott, der hat doch alles angefangen. Jetzt warten wir doch mal ab hier, das ist alles noch offen hier. Immer wenn wir im Radio philosophieren, ach warte mal, übrigens, das wollte ich euch noch unbedingt mitgeben hier. Die Entwarnung ist nämlich gerade gekommen von dem Falschfahrer auf der B36, B535, Mannheimer Landstraße, Mannheim-Heidelberg. Kein Falschfahrer mehr in Höhe A6, Mannheim-Schwetzingen, okay? Immer wenn wir im Radio ein bisschen philosophieren, so wie wir das eben gemacht haben, dann kommt immer ganz viel fröhliches Zeug von euch. Emma aus Bad Schönborn frug, hey Leute, wenn Seepferdchen mal so an Land vielleicht ein bisschen spazieren gehen wollen, vorsichtig, müssen die dann vorher erstmal das Menschabzeichen machen, weil umgekehrt müssen wir es ja auch, wenn wir ins Wasser wollen. Haha. Jutta Ehrlich aus, schreibt sie nicht dazu. Ich habe auch eine kurze Frage zu dieser kleinen Rubrik Philosophie mit F. Wird es eigentlich rechtsdrehenden Milchsäurebakterien, beispielsweise im Joghurt, schwindelig, wenn wir einfach mal links rumrühren? Ja, ich glaube ja, und dein Joghurt fällt dir sofort aus der Hand und das Universum implodiert, Jutta. Mach das bitte bloß nicht. Hier kommt noch Rufen aus Ravensburg. Das ist auch geil. Einfach nur so, es steht viel auf dem Spiel, Ausrufezeichen. Zum Beispiel der Name des Spiels, der Hersteller, Inhalt und so weiter. Let's go.

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3: Es ist 22:30.
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4: Heute Nacht ziehen ein paar lockere oder dünne Wolken durch. Dazwischen zeigen sich häufig die Sterne. Es bleibt trocken. Die Tiefstwerte liegen zwischen 16 und 10 Grad. Am kältesten wird es an der Blies. Morgen gibt es zunächst eine freundliche Mischung aus Sonne und lockeren Wolken. Am Nachmittag werden die Wolken dichter. Niederschlag fällt nicht. Die Höchstwerte liegen zwischen 26 und 30 Grad. Dazu weht schwacher Wind aus südlichen bis östlichen Richtungen.
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5: A8 Saarlouis Richtung Luxemburg. Der Rastplatz Niedmündung ist wegen einer Baustelle gesperrt. Bis 3. Oktober. A620 Saarlouis Richtung Saarbrücken. Die Einfahrt Völklingen-Geislautern ist wegen einer Baustelle gesperrt. Bis 8. Oktober. Geblitzt wird unter anderem in St. Ingbert in der Poststraße. Auf der A8 Pirmasens Richtung Saarlouis in Höhe Limbach.
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3: Und hier ist Pop, eure Abendshow am Sonntagabend mit Markus Barsch. Schön, dass ihr da seid.

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1: Guck mal, in dieser Sekunde ist das Spiel abgepfiffen.
0: 0-1. Deutschland, Griechenland in der Nations League. Nun, was anderes. Was haben wir? 22.40 Uhr. Guck mal, noch eine Stunde und 20 Minuten. Dann ist die ganze Woche voll. Seit Montag, also seit genau der Nacht von Sonntag auf Montag, vor 7 Tagen, wird Leben retten geübt. Diese Woche ist die Woche der Wiederbelebung. Wir haben schon berichtet, dann und wann, ne? Und deswegen wird in Bielefeld seit Montag durchgehend an einer Puppe, ne? Habt ihr vielleicht schon mal gesehen beim Erste-Hilfe-Kurs oder so? Da kann man ja wiederbeleben. Herzdruckmassage und so kann man da üben. Das wird gemacht seit nunmehr 166 Stunden und 40 Minuten für einen Weltrekord. Bis 0 Uhr, noch eine Stunde 20 müssen sie. Dann haben sie die 168 Stunden am Stück geschafft. Das wäre der Weltrekord. Yvonne Franja vom Franziskus Hospital Bielefeld sagt, das schaffen wir, aber die Nächte waren die ganze Woche nicht immer einfach.
2: Ja, das war schon anstrengender, weil natürlich gerade jetzt so in den letzten Tagen war es so, dass natürlich so bis 1, 2 waren auch viele Passanten noch da, die reingekommen sind. Aber so die Zeit so ab 2, 2:30 bis dann morgens, die zog sich dann. Und dann haben das natürlich Personal aus dem Franziskus Hospital abgedeckt.
1: Da wurde sich dann meistens auch schon nach 2 Minuten abgewechselt, und wer schon mal auf so einer Pumpe Puppe rumgepumpt hat, um die Herzmassage zu machen, der weiß, wie anstrengend das ist, ne? Es ist sehr anstrengend, deswegen brauchst du halt auch viele Leute für so einen Weltrekordversuch.
2: Wir hatten sehr, sehr viele, die da waren. Wir hatten die Polizei, die da war, Rettungsdienst war da, Feuerwehr war da. Dann sind natürlich alle unsere Ärzte, die hier waren, vorbeigekommen. Alle Chefärzte sind da. Von der Politik sind Menschen gekommen. Schüler, ganz viele Schüler natürlich. Natürlich tagsüber von Montag bis Freitag war voll mit Schülern. Ja, es ist ganz toll.
1: Wow, wir drücken die Daumen, dass ihr das schafft, noch bis Mitternacht für den Weltrekord.
0: SF.

0: Fußballabend der deutschen Nationalmannschaft unter Trainer Jürgen Klopp. Schon zweimal nicht gewonnen. Das erste Mal unentschieden. Vor ein paar Tagen, ja, am Donnerstag war es gegen die Niederlande 1-1. Bin ich betrunken, es ist nur schon spät. Und jetzt gerade verloren gegen Griechenland zu Hause in Augsburg. Hier ist unsere ARD-Reporterin Stefanie Patschik.
1: Der Mann dieses Spiels heißt Dimitris Kobelis und er trägt die griechischen Farben blau und weiß. Der Torschütze aus der 74. Minute nach einem langen Ball aus der eigenen Hälfte. Christos Zollis, der Ex-Düsseldorfer, legt ihn in die Mitte ab und Kobelis schießt. Kimmich fälscht ab. Alex Nübel kann nichts halten und so verliert Deutschland hier am Ende bei der Heimpremiere des neuen Bundestrainers Jürgen Klopp mit 0-1. Die Chancen waren da. Adeyemi hatte zwei richtig gute in der ersten Hälfte. Conte, der Debütant von der TSG Hoffenheim, hatte einen in der ersten, einen in der zweiten. Sie haben die Chancen nicht genutzt. Sie waren teilweise zu unpräzise. Sie waren aber auch da. Sie hatten Phasen, die auch stark waren, die gut waren. Und Jürgen Klopp, der guckt jetzt ganz schön konsterniert und weiß, er hat noch einiges vor sich auf seiner To-Do-Liste, was besser werden muss in den nächsten Wochen. Die nächste Gelegenheit, die gibt es dann am Donnerstag gegen Serbien.

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1: 23 Uhr. Bundesgesundheitsminister Linnemann hält den Streit mit der SPD über die geplante Pflegereform nicht für gravierend. Im Bericht aus Berlin sagte der CDU-Politiker, das sei nichts Ungewöhnliches. Mit Blick auf die Kritik und die Diskussionen sagte er, so etwas sollte man hinter verschlossenen Türen machen. Er habe entschieden, bei den 4 Millionen pflegenden Angehörigen werde es keine zusätzlichen Belastungen geben. Nun ginge es um eine Gegenfinanzierung. Die SPD setzt sich für einen Pflegedeckel von 1.500 Euro in Altersheimen ein. Papst Leo hat am Abend im französischen Wallfahrtsort Lourdes Opfer sexuellen Missbrauchs durch katholische Geistliche getroffen. Insgesamt waren 7 Frauen und Männer anwesend. Leo versprach nach Angaben des Vatikans, sich dafür einzusetzen, dass sich das erlittene Unrecht für andere nicht wiederholt. Zuvor hatte der Papst eine Messe mit 150.000 Teilnehmern unter freiem Himmel gefeiert. Rund 30.000 Menschen haben heute die Landpartie von SR3 Saarlandwelle besucht. Die Veranstaltung fand zum 22. Mal statt. In diesem Jahr nahmen der Erzenthaler Hof in Gersheim, die Senfmühle in Losheim, der Windringer Hof in Kleinblittersdorf sowie der Grenzlandhof im Mandelbachtal und der Gemüsehof in Bubach-Kalmesweiler teil. Neben kulinarischen und regionalen Spezialitäten wurde den Besuchern ein buntes Programm geboten. In der Fußball Nations League hat die deutsche Nationalmannschaft gegen Griechenland eine Niederlage hinnehmen müssen. Im zweiten Spiel unter dem neuen Bundestrainer Jürgen Klopp verlor die DFB-Auswahl in Augsburg mit 0:1. Michael Augustin.
2: Die Deutschen hatten viel häufiger den Ball. 72% Ballbesitz im ersten Durchgang. Die Griechen lauerten auf Konterchancen. Deutschland vergab seine Chancen. Wieder Adeyemi, der eine gute Möglichkeit hatte. Aber auch Conte, der Hoffenheimer bei seinem Debüt, oder Kimmich hätten treffen können für Deutschland. Nach 74 Minuten traf Griechenland Korbelis mit dem 0:1. Die 6.000, 7.000 Zuschauer in Augsburg jubelten. Deutschland spielte wie unser Klopps Vorgänger Julian Nagelsmann um den Strafraum herum, hatte letzten Endes zu wenig Ideen im 1 gegen 1, zu wenige Mittel, um einen tiefen Abwehrblock vor Probleme zu stellen. Deutschland verliert deshalb mit 0:1.
1: Und das waren die Nachrichten mit Marc Langels. 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Das Wetter: in der Nacht meist gering bewölkt, trocken und bei Tiefstwerten zwischen 16 und 10 Grad. Morgen dann zunächst Sonne, im Tagesverlauf wird es zunehmend bewölkt, es bleibt aber trocken. Höchstwerte zwischen 26 und bis zu 30 Grad.
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4: A8 Saarlouis-Pirmasens. Zwischen Merchweiler und Friedrichsthal-Bildstock. In beiden Richtungen Behinderungen an einer Baustelle. Bis voraussichtlich Mittwoch. A620 Saarlouis Richtung Saarbrücken. Die Einfahrt Völklingen-Geislautern ist wegen einer Baustelle gesperrt. Bis 8. Oktober. Geblitzt wird unter anderem in St. Ingbert in der Poststraße. Auf der A8 Pirmasens Richtung Saarlouis in Höhe Limbach.
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5: Ach, am Sonntagabend mit Markus Barsch. Wir fangen an mit Christy Saran, die Good Old Days.
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0: Hier ist Pop, eure Abendshow am Fußballsonntagabend. 10:50, das war wohl nix.
1: Habt ihr schon gehört wahrscheinlich, ne? In den News oder eben hier bei uns. Deutschland gegen Griechenland, Nations League 0:1. Innenverteidiger Jonathan Tah gerade nach dem Spiel so.
2: Um ehrlich zu sein, haben wir es einfach nicht gut genug gemacht. Ja. Natürlich sind wir enttäuscht und sauer, wenn wir ein Spiel verlieren. Und wir gehen trotzdem zu den Fans, das haben wir immer gemacht. Wir haben uns immer bedankt für den Support und das wird auch immer so bleiben, ob wir gewinnen oder verlieren. Ich glaube, das Wichtige ist, dass wir zusammenstehen. Die Euphorie mit dem neuen Trainer. Natürlich ist es von außen immer sehr, sehr aufgebauscht, aber am Ende kommt es natürlich darauf an, was wir auf dem Platz machen, wie wir performen. Und wenn wir kein gutes Spiel machen und ein Spiel verlieren, dann ist es klar, dass nicht alle happy sind. Aber das können wir in den nächsten Spielen wieder gut machen.
1: Genau, also Jungs, Kopf hoch. Am Donnerstag geht's in München gegen Serbien schon weiter. Und dann am kommenden Sonntag geht's schon wieder weiter. Das Rückspiel dann gegen Griechenland, dann in Thessaloniki.

0: Es ist 20.11 Uhr am Sonntagabend. Hier ist Pop, eure Abendshow. Wir gucken immer schon gerne am späten Sonntagabend auf das, was da morgen so losgeht. Was ist los in der kommenden Woche? Noch 42 Minuten, dann kommt sie. Und den Blick in die kommende Woche macht für uns Jost Schmidt aus unserem Abendshow Blick in die Woche Spezialteam.
1: Happy Birthday. Bundesverfassungsgericht. 75 Jahre gibt's morgen. Großer Festakt in Karlsruhe mit wirklich 1000 wichtigen Leuten, die 1000. Da eingeladen sind. 1000. Bundespräsident Steinmeier ist auch mit dabei. Natürlich. Wir kennen die ja eigentlich nur aus der Tagesschau. Sehen die da in ihren roten Roben wichtige Entscheidungen fällen.
0: Ja.
1: Aber die sind für uns alle da. Wir alle könnten theoretisch bis vors Bundesverfassungsgericht.
0: Ja, wenn wir mit den Urteilen von uns aus erstmal aus der Gegend nicht so zufrieden sind. Wir alle können, wie man sagt, das Bundesverfassungsgericht anrufen.
1: Können die anrufen, ja.
0: Und apropos anrufen, hast du die Nummer von denen?
1: Die haben wirklich eine Nummer.
0: Natürlich.
1: 0721, ja, hast du?
0: Habe ich.
1: 910?
0: Ja.
1: 10.
0: Also 9-10-10, das genau. Ist einfach. Ruf ich mal morgen aus Spaß. Nicht ahnen. Ist ja öffentlich, diese Nummer ja. Ist ja öffentlich, ne? Schnell weiter, nächste Woche kommt, ja, der Tankrabatt. Na, beziehungsweise andersrum, der kommt am 1. Oktober.
1: Genau.
0: Nicht morgen, aber dann in der Woche.
1: Ab Donnerstag soll 3 Monate gelten, die Senkung der Energiesteuer auf Sprit und dadurch sinkt dann auch die darauf erhobene Mehrwertsteuer. Insgesamt, so jetzt wird es interessant, soll es dann um knappe 17 Cent pro Liter günstiger werden.
0: Ja, und dann wird in Schweden die Woche ja auch schon schön durchgefeudelt jetzt, damit alles, Achtung, ganz nobel aussieht.
1: Ah,
0: oh, schlechteste ja. Wortwitz der Welt.
1: Die haben jetzt nur noch 7 Tage Zeit, dass da alles wieder schick ist, hast ganz recht, weil dann kommen ja die Nobelpreise, die fangen nächste Woche auch schon an mit Gerüchte, wer Künstler bekommt, Medizin-Nobelpreis übernächsten Montag, dann Physik Dienstag, Chemie Mittwoch, Literatur Donnerstag, Frieden, wichtig auch am Freitag.
0: Friedensnobelpreis. Nötiger denn je in diesen Zeiten.

All I Want for Christmas is You entthront. 22 Wochen war Mariah Carey mit All I Want for Christmas is You auf Platz 1 der amerikanischen Billboard 100 Charts. Jetzt ist dieser Rekord eingestellt, gerade von Ella Langley. Choose in Texas. Okay. Vorsicht bitte auf der A9, Halle Leipzig, Richtung Berlin, zwischen Klein Marzens und Niemek. Da steht ein kaputtes Auto. Wollt ihr ein bisschen Lärm? Okay.

0: Ohren durchgepustet. Es ist 11:30.
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2: Heute Nacht ziehen ein paar lockere oder dünne Wolken durch. Dazwischen zeigen sich häufig die Sterne. Es bleibt trocken. Die Tiefstwerte liegen zwischen 16 und 10 Grad. Am kältesten wird es an der Blies. Morgen gibt es zunächst eine freundliche Mischung aus Sonne und lockeren Wolken. Am Nachmittag werden die Wolken von Frankreich her dichter. Niederschlag fällt nicht. Die Höchstwerte liegen zwischen 26 und 30 Grad. Dazu weht schwacher Wind aus südlichen bis östlichen Richtungen.
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3: Vorsicht bitte auf der A620 Saarlouis Richtung Saarbrücken. Zwischen Saarbrücken-Klarental und Saarbrücken-Gersweiler liegt ein Tier. A8 Saarlouis-Pirmasens zwischen Merchweiler und Friedrichsthal-Bildstock in beiden Richtungen Behinderungen an einer Baustelle bis voraussichtlich Mittwoch. A8 Saarlouis Richtung Luxemburg. Der Rastplatz Niedmündung ist wegen einer Baustelle gesperrt. Bis 3. Oktober. Geblitzt wird unter anderem in St. Ingbert in der Poststraße. Auf der A8 Pirmasens Richtung Saarlouis in Höhe Limbach.
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0: Und hier ist Pop, eure Abendshow. Mit Markus Barsch und Teddy Swims.

0: gleich Adela Ain't in L.A. in eurer Abendshow am Sonntagabend. Ja, habt ihr jetzt schlechte Laune wegen Fußball verloren? 1-0 gegen Griechenland? Mein Gott. Nations League, Popations League. Komm, wir machen was Lustiges. Mit einem Comedy-Mann. Kennt ihr schon Masoud Akbarzadeh? Der ist deutsch-iranischer Stand-Up-Comedian und Kabarettist. Der kam in den 90ern aus dem Iran nach Berlin und ist in Neukölln aufgewachsen, war. Das wird manchmal ganz schön trocken und absurd bei dem. Da weiß man nicht genau, wo es hingeht, Masoud.
1: Ich merke schon, das Licht hier stört mich auch voll, ganz ehrlich. Weil ich habe voll die hohe Stirn und ich weiß, es reflektiert dieses Ding hier voll auf meine Stirn. Ich hatte mal eine Frau gedatet. Wir hatten uns verabredet bei ihr zu Hause und ich hatte einen Schlüssel für die Wohnung. Es war so eine Erwachsene-Leute-Beziehung. Und bin reingegangen und habe gesehen, sie hat schon geschlafen. Sie hatte aber eine höhere Stirn, aber sehr viel mehr Humor, weil auf ihrer Stirn stand geschrieben, hey, sorry, ich war schon müde. Essen ist im Kühlschrank. Ich bin am Tag danach, bin ich vorher wach geworden. Ganz recht, in dieser Geschichte gibt es einfach gar keinen Sex. Das ist Erwachsene-Leute-Beziehung. Bin vorher wach geworden und habe auf ihre Stirn geschrieben, hey, guten Morgen, danke fürs Essen, es war geil lieblich. Übrigens, Tobias hat angerufen, Donnerstag geht klar. Und ich habe drüber nachgedacht, was du gesagt hast. Du hast völlig recht, das sind die kleinen Dinge im Leben, die wichtig sind. HDL, ach weißt du was, wir sind erwachsene Menschen, ich schreibe es aus. Ich habe dich lieb. Gruß, Masoud Akbarzadeh. Ihre Notiz habe ich natürlich dran gelassen, wäre scheiße, wenn ich mitten nach so rumwische. Ich habe einfach 2 Häkchen gemacht, damit sie weiß, ich habe es gelesen.
2: Ja. 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

Oder? Hier kommt erstmal noch was aus dem Verkehrszentrum. Gebe ich euch gleich weiter. Petze ich. Vorsicht bitte auf der A44 Düsseldorf Richtung Mönchengladbach. In der Einfahrt Kreuz Neersen steht ein kaputtes Auto. Vorsicht bitte auf der A44 Düsseldorf Richtung Mönchengladbach. Kaputtes Auto in der Einfahrt Kreuz Neersen. Ist ja schon gleich 12. Mein Gott. Was poppt denn hier für ein Posting auf wie ein Pilz aus dem Boden in unseren Lieblingssozial-O-Netzwerken? Hier Mauerblümchen postet. Das Bild ist ein Comic-Mädchen. Okay. Sie schreibt, im nächsten Leben mache ich was mit Holz oder Steinen. Hauptsache, es spricht nicht. Okay. Das war Pop die Abendshow mit Markus Bahr. Schön, dass ihr dabei wart. Bleibt da, gleich ist Dani Hilp hier in der Popnacht für euch.

0: 0 Uhr. Bundeskanzler Friedrich Merz kommt heute zu einem Kurzbesuch in Saarland. Dabei will er zunächst die Dillinger Hütte und im Anschluss die Stadt Saarlouis besuchen. Einzelheiten von SR-Reporter Lars Ohlinger.
1: Am Nachmittag will sich Bundeskanzler Merz in der Dillinger Hütte die Großbaustelle zur Herstellung von klimafreundlicherem Stahl ansehen. Er soll über den aktuellen Stand der Produktionsumstellung auf Erdgas und Wasserstoff informiert werden. Die Stahlholding Saar befürchtet ein Scheitern des Milliardenprojektes, da sich Klimaschutzvorgaben der EU auch auf Betreiben von Deutschland ändern könnten. Außerdem wird er das Start-up WiSig besuchen. Das noch junge Unternehmen hat das Ziel, den Rohstoff Siliziumcarbid herzustellen. Dieser wird zum Beispiel in Computerchips verbaut.
0: Papst Leo hat am Abend im französischen Wallfahrtsort Lourdes Opfer sexuellen Missbrauchs durch katholische Geistliche getroffen. Insgesamt waren 7 Frauen und Männer anwesend. Leo versprach, nach Angaben des Vatikans, sich dafür einzusetzen, dass sich das erlittene Unrecht für andere nicht wiederholt. Zuvor hatte der Papst eine Messe mit 150.000 Teilnehmern unter freiem Himmel gefeiert. Leo XIV. Setzt seinen Frankreich-Besuch heute in Metz fort. Das US-Militär ist vollständig aus dem Irak abgezogen. Ein irakischer Regierungsvertreter sagte der DPA, alle US-Kampftruppen und Kräfte zur logistischen Unterstützung hätten das Land verlassen. Eine offizielle Bestätigung der USA gab es dafür zunächst nicht. Beide Länder hatten sich 2024 auf den Abzug geeinigt. In vergangenen Jahren waren nach Angaben des Pentagons noch rund 2500 US-Soldaten im Irak stationiert. Neuer Bürgermeister der Gemeinde Beckingen wird der CDU-Kandidat und erste Beigeordnete Nicolas Adam. Laut vorläufigem Wahlergebnis gewann Adam die Stichwahl mit 57,9% der abgegebenen Stimmen. Auf den SPD-Kandidaten, den Landtagsabgeordneten Sebastian Schmidt, entfielen 42,1% der Stimmen. Adam folgt auf den bisherigen SPD-Bürgermeister Kollmann, der im Sommer als Geschäftsführer zum Entsorgungsverband Saar gewechselt ist. Der neue Fußball-Bundestrainer Jürgen Klopp hat eine misslungene Heimpremiere erlebt. Die deutsche Nationalmannschaft unterlag in der Nations League gegen Griechenland mit 0:1 und liegt in der Vorrundengruppe auf Platz 3. Nächster Gegner ist am Donnerstag Serbien. Das Wetter in der Nacht meist gering bewölkt, trocken bei Tiefstwerten zwischen 16 und 10 Grad. Tagsüber dann Sonne und 10, zunehmend bewölkt, aber trocken bei bis zu 30 Grad. Und das waren die Nachrichten mit Marc Langels. 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
3: A8 Saarlouis-Pirmasens zwischen Merchweiler und Friedrichsthal-Bildstock in beiden Richtungen Behinderungen an einer Baustelle bis voraussichtlich Mittwoch. A8 Saarlouis Richtung Luxemburg. Der Rastplatz Niedmündung ist wegen einer Baustelle gesperrt. Bis 3. Oktober. A620 Saarlouis Richtung Saarbrücken. Die Einfahrt Völklingen-Geislautern ist wegen einer Baustelle gesperrt. Bis 8. Oktober. Geblitzt wird unter anderem in St. Ingbert in der Poststraße. Auf der A8 Pirmasens Richtung Saarlouis in Höhe Limbach.
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5: Mit Daniela Hilp. Hi. Wir hoffen, ihr startet sonnengetankt in diese neue Woche rein. Es fühlt sich ja gerade so an, als ob wir den Juli lostreten würden. Wir verabschieden aber eigentlich den September und den Sommer so ganz langsam diese Woche. Zumindest auf dem Papier. Vorher schlägt der 30 Grad September aber nochmal zu. One More Time. Daft Punk auch gleich hier bei uns und vorher noch Ausdies.
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Das Leben ist schön. Vor allem nachts, oder? Joris, kurz nach Mitternacht an diesem Montag. Hallo, liebe Nachtschwärmerfreunde. Schön, dass ihr dabei seid heute, wenn wir mit der Popnacht 5 Stunden in die neue Woche reintrudeln. Vielleicht ist es ja auch mondbedingt bei euch. Hängt doch schon ein ganz schön großes Ding am Himmel gerade. Und der lässt viele wahrscheinlich nicht so wahnsinnig gut und tief schlafen. Die Arbeit dürfte einige aber auch wieder wach halten heute. Und ich würde sagen, wir vertreiben uns die Zeit so ein bisschen mit Erlebnissen, die man so hat. Vor allem so hat, wenn man sich die Nächte ab und zu mal um die Ohren schlägt, vielleicht ja auch regelmäßig. Da erlebt man manchmal ja schon so ein paar außergewöhnlichere Dinge oder hat auch Begegnungen der etwas anderen Art. Wahrscheinlich werden Taxifahrer, Taxifahrerinnen davon ein Lied singen können, jetzt gerade wo die Volksfestsaison gestartet ist zum Beispiel. 0721 2011. Was ist euch denn schon so Außergewöhnliches nachts passiert? Das ist die Hotline ins Studio für eure WhatsApp, Signal oder auch Sprachnachrichten. Das Verrückteste, was wir hier mal hatten diesen Sommer, war eine Hornissenkönigin, die sich hier beim Stoßlüften ins Studio verirrt hat. Es war so um 2:45 nachts, sodass die Sendung über ja so 10 Minuten etwa doch in Teilen unterm Pult hier stattgefunden hat, bevor wir mit dem Sicherheitsdienst irgendwie das Ding wieder rausgelotst bekommen haben. Und bei euch so 0721 2011. Jetzt mal melden für eure Nightlife-Stories der etwas anderen Art hier in der Popnacht.

0: am Montag. Hier ist die Popnacht und Vorsicht bitte auf der A44 Düsseldorf-Mönchengladbach in der Einfahrt Kreuz-Nersen steht momentan ein defektes Fahrzeug rum. Der frühe Montagmorgen mit euren etwas schrägen Nachterlebnissen, die teilt ihr gerne an unserer Studio-Hotline der 07221 2011. Robin aus Lörrach ist eine Maus schon mal direkt über den Fuß gelaufen, mitten in der Nacht. Ist ein bisschen erschrocken, wie auch ich. Ich habe es ja gerade erzählt, wir hatten diesen Sommer schon einen sehr dicken, lauten Brummer hier im Studio. Mal Kurzfenster aufgemacht, zack, auf einmal. Es war ein bisschen gruselig, aber Doris aus Schmelz, die kann das sogar noch ein bisschen, ja, übertrumpfen.
1: Das mit der Hornisse kann ich toppen. Ich bin nachts wach geworden, weil eine Fledermaus über mein Bett flog, hin und her, weil sie nicht mehr aus der Fenster rauskam. War auch nicht die erste und eine Schleiereule hatte ich auch schon im Haus.
0: Ich glaube, Doris, du wohnst in einem alten Schlossverlies oder so. Scheint auf jeden Fall interessant zu sein.

ist es ein nächtliches, Schlossverlies, in dem Doris, die wir gerade gehört haben, besucht wird von Schleiereulen und Fledermäusen? Nein, sie schreibt hier nochmal ins Studio an die 07221 11. Sie lebt in einem umgebauten Bauernhaus.

0: Bam, da kracht Olivia Rodrigo rein in den frühen Montag, kurz nach 12:30. 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
4: Heute gibt es zunächst eine freundliche Mischung aus Sonne und lockeren Wolken. Am Nachmittag werden die Wolken von Frankreich her dichter. Regen fällt nicht. Die Höchstwerte liegen zwischen 26 und 30 Grad. Am Dienstag setzt sich das trockene und ungewöhnlich warme Wetter mit Sonne und Schleierwolken fort. Am Mittwoch nimmt die Bewölkung zu. Zuvor wird es nochmal sehr warm bis heiß.
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5: A8 Saarlouis-Pirmasens zwischen Merchweiler und Friedrichsthal-Bildstock. In beiden Richtungen Behinderungen an einer Baustelle. Bis voraussichtlich Mittwoch. A8 Saarlouis Richtung Luxemburg. Der Rastplatz Niedmündung ist wegen einer Baustelle gesperrt. Bis 3. Oktober. A620 Saarlouis Richtung Saarbrücken. Die Einfahrt Völklingen-Geislautern ist wegen einer Baustelle gesperrt. Bis 8. Oktober. Geblitzt wird unter anderem in St. Ingbert in der Poststraße. Auf der A8 Pirmasens Richtung Saarlouis in Höhe Limbach.
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0: 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Hallo, hier ist die Popnacht mit Daniela Hilp und Luisa. Soleil Bleu.

Tolles Duett von Rihanna und Mickey Echo und Singer-Songwriter-Sound. Für die Nacht liefert jetzt Connor Skinner ab. Ein ganz junger Typ, Anfang 20, aus England, der sich aber schon an die ganz große Popgeschichte rantraut.

0: Ja, die Stimme, die gibt das auf jeden Fall her. Und es ist schon krass, was er mit dir in dem Alter schon alles anstellen kann. Na, geht noch ein bisschen was? Ja, der ist selbst sein Piano-Freund von den Socken. Wie lange er den Ton hält beim Cover von Creep. Ja, Coversongs lädt Connor Skinner immer noch total gerne hoch auf seinem Insta-Kanal, auch wenn er mittlerweile eigene Singles hat, wie zum Beispiel diesen tollen neuen Song hier, den wir euch jetzt in der Popnacht spielen. Let Me Go. Kleiner Break-Up-Trennungssong von Connor Skinner, neu bei uns.
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Let me go. Genauso heißt dieser neue Song von Conor Skinner aus England. Der geht nächstes Jahr auf seine erste kleine Headliner-Tour. Kommt auch zu uns nach Deutschland Anfang März. Spielt unter anderem dann Shows in Köln, Hamburg, Berlin und München. Und Tickets für Conor Skinner gibt's noch für knapp 30 €. Könnte sich sehr schnell ändern bei dieser tollen Stimme.

0: Ach, die Heimspielpremiere für Fußball-Bundestrainer Jürgen Klopp, die war durchwachsen. Also auf jeden Fall nicht ganz so, wie viele sich das vorgestellt hatten. 0:1 hieß es am Abend in der Nations League gegen Griechenland. Vor dem Spiel natürlich wahnsinnig viel Euphorie, so diese Aufbruchstimmung, jetzt geht wieder was bei den Fans. Und dass es jetzt mit einer Pleite ausgegangen ist, das hat Kloppo doch so ein bisschen gefuchst, muss man sagen.
1: Tut mir total leid, Mensch, das ist jetzt die Euphorie irgendwie hier, haben wir gemerkt. Also alles in Ordnung, für mich ist das kein Problem. Ich weiß nur, dass so die Fußball braucht Training, Fußball braucht Abläufe. Und ich habe nicht damit gerechnet, aber es hat mich jetzt auch nicht überrascht, dass sie am Ende so ein Drecksding da reinwurschteln.
0: Ja, und das Drecksding hat, sagen wir mal, für sehr gemischte Stimmung gesorgt in Augsburg im Stadion. Die war sowieso ein bisschen zweigeteilt, die Stimmung, denn es wurden sowohl viele Daumen für Griechenland als auch für Deutschland gedrückt.
2: Wir haben ja noch nie gegen Deutschland gewonnen, aber mein Herz schlägt immer für beide Länder, aber na klar, habe ich mich schon sehr gefreut für Griechenland.
3: Ja, war nicht ganz so prickelnd. Das war noch Nagelsmann-Fußball.
4: Gutes Spiel, man hat gesehen, da ist Potenzial drin. Bei den nächsten Spielen wird es besser. Ich glaube an die Mannschaft, die wird es schaffen. Ich glaube an Klopp, dass er es hinkriegt.
0: Deutschland, Griechenland, 0:1. Die Highlights aus diesem Spiel und noch mehr Interviews gibt's auf sportschau.de.

0: CDU-Generalsekretärin Hoppermann drängt Grüne und die SPD in Berlin zu einem Bündnis mit ihrer Partei. Sie sagte der Rheinischen Post, beide Parteien müssten sich überlegen, ob sie Steigbügelhalter linker Extremisten werden wollten. Sie kritisiert damit eine mögliche Regierungskoalition mit dem Wahlsieger der Abgeordnetenhauswahl, der Partei Die Linke. Deren Spitzenkandidatin Ehralp kündigte an, sie wolle eine Regierung mit Grünen und SPD bilden. Der Weg zu Sondierungen zwischen den drei Parteien ist inzwischen frei. Serbiens Präsident Vučić ist am Abend zurückgetreten. Hintergrund ist, dass er nach der vorgezogenen Parlamentswahl im Oktober Regierungschef werden möchte. Als Präsident könnte er nächstes Jahr nicht noch einmal kandidieren. Als letzte Amtshandlung hat Vučić 49 Menschen begnadigt, darunter 23, die im Zusammenhang mit Studentenprotesten festgenommen worden waren. Diese Proteste richteten sich auch gegen ihn, gegen Korruption und gegen Behördenschlamperei. Sie begannen nach dem Einsturz des Bahnhofsvordachs in der Stadt Novi Sad vor 2 Jahren. In der Fußball Nations League hat Deutschland mit 0:1 gegen Griechenland verloren. Das Spiel in Augsburg war das Heimdebüt des neuen Bundestrainers Jürgen Klopp. ARD-Sportreporter Michael Augustin.
1: Zum ersten Mal hat Deutschland ein Länderspiel gegen Griechenland verloren. Torschütze in Augsburg war Kurbelis, der Matcher eine Viertelstunde vor Schluss mit einem einfachen Haken austrickste und Glück hatte, dass Kimmich seinen Schuss abfälschte. Das DFB-Team hatte deutlich mehr Ballbesitz, wusste damit aber wenig anzufangen. Dem Offensivspiel fehlte es an Ideen. Griechenland spielte sehr defensiv und setzte auf Konter. Die beste deutsche Chance vergab Adeyemi. Am Donnerstag geht es in der Nations League gegen Serbien weiter.
0: Das Wetter in Deutschland, nachts im Norden und Nordwesten viele Wolken. An der Nordsee örtlich Regen, sonst lockere Wolken und im Südosten teils klar, teils neblig. Die Tiefstwerte 16 bis 3 Grad. Am Tag im Norden und Westen einige Wolken und örtlich Schauer, im Südosten häufig Sonne, maximal 20 bis 31 Grad. 1:03 Uhr.
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3: A8 Saar-Louis-Pirmasens zwischen Merchweiler und Friedrichsthal-Bildstock in beiden Richtungen Behinderungen an einer Baustelle bis voraussichtlich Mittwoch. A8 Saar-Louis Richtung Luxemburg. Der Rastplatz Niedmündung ist wegen einer Baustelle gesperrt. Bis 3. Oktober. A620 Saar-Louis Richtung Saarbrücken. Die Einfahrt Völklingen-Geislautern ist wegen einer Baustelle gesperrt. Bis 8. Oktober. Geblitzt wird unter anderem in St. Ingbert in der Poststraße. Auf der A8 Pirmasens Richtung Saar-Louis in Höhe Limbach.
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5: Mit Daniela Hipp. Hallo, hier ist euer Wochenstart-Express in den Montag. Wir freuen uns über alle, die zusteigen oder noch ein bisschen mit uns unterwegs sind. Rein in diese sehr warme letzte September-Spätsommerwoche. An Bord haben wir auch Max Giesinger und Jason Derulo, der seinen Namen aktuell auf den Sound von DJ Goja haucht.
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Da müssen wir kurz unterbrechen für einen Falschfahrer. Vorsicht bitte, der ist unterwegs auf der A60 Rüsselsheim-Mainz zwischen Rüsselsheim-Mitte und Mainz-Hechtsheim-Ost. Aufpassen, ein Falschfahrer, äußerst rechts fahren, nicht überholen. Auf der A60 Rüsselsheim-Mainz zwischen Rüsselsheim-Mitte und Mainz-Hechtsheim-Ost. Ein Falschfahrer, Vorsicht bitte in beiden Richtungen.

Vorsicht, da müssen wir nochmal unterbrechen, denn der Falschfahrer ist weitergefahren. Auf der A60 Rüsselsheim-Mainz, zwischen Rüsselsheim-Mitte und Kreuz-Mainz-Süd ist er jetzt unterwegs. Ein Falschfahrer, bitte äußerst rechts fahren, nicht überholen. Auf der A60 Rüsselsheim-Mainz, zwischen Rüsselsheim-Mitte und Kreuz-Mainz-Süd, ein Falschfahrer. Vorsicht bitte weiter in beiden Richtungen.

0: Hallöchen, es ist gleich 1:15 an diesem frühen Montag. Hier ist die Popnacht. Wir freuen uns sehr, wenn ihr dabei seid und teilen heute Nacht so ein paar, sagen wir mal, skurrilere, außergewöhnlichere Nachterlebnisse, die ihr schon hattet. Ja, ist ja so, dass da öfter mal ein bisschen was Schräges passieren kann, wenn man häufiger mal nachts unterwegs ist. Oder auch gerade jetzt in dieser Zeit, ne? Volksfestsaison eröffnet, dann diese Backstreet Boys Konzerte in Düsseldorf. Auch da sind ja sehr lustige Menschen gerne auch ein bisschen länger unterwegs. Auch nach den Konzerten noch in der Stadt. Da kann man auch ein bisschen was erleben. 0721 2011, das ist die Hotline ins Studio. Für eure WhatsApps, Signal und Sprachnachrichten, was ist euch denn schon so passiert? Es kann auch gerne ein bisschen was der anderen Art sein, wie bei Helmut aus Köln, der sich gemeldet hat.
1: Ungefähr vor 4 Monaten wurde ich nachts so gegen 4 Uhr wach und hörte Stimmen im Schlafzimmer. Normalerweise ist da keine Stimme. Und das war ein bisschen komisch, weil die Stimmen unter meinem Bett hervorkamen.
0: Oh mein Gott.
1: Und ja, das war also sehr eigenartig und sehr komisch. Das waren leise Stimmen, Mann und Frau, die unterhielten sich im Dialog und ich dachte, ich würde überwacht, so ungefähr. Und die hatten vergessen, die Mikrofone abzustellen.
0: Oh Gott.
1: Es waren auch ein bisschen atmosphärische Störungen drin.
0: Aha.
1: Und dann habe ich mich im Bett aufgesetzt, weil ich das besser hören wollte. Und da kamen die Stimmen aus meinem Bauch.
0: Oh.
1: Ja, und ich würde das nie erzählen, wenn ich nicht die Lösung dafür gefunden hätte. Irgendwann war das weg, aber ich saß da und wusste nicht, was ich machen sollte. Und dann habe ich mich informiert und ich muss sagen, ich habe die KI gefragt. Ich hätte sonst nicht gewusst, wen ich fragen soll.
0: Okay.
1: Und die hat mir das erklärt. Hier, nicht weit von mir weg, so ungefähr 150 Meter Luftlinie, steht ein schwerer Sendemast.
0: Okay.
1: Und davor laufen ja alle möglichen Funksignale.
0: Ja.
1: Und mein Lattenrost im Bett hat einen Metallrahmen. Und dieser Metallrahmen hat irgendein Funksignal aufgefangen und für mich hörbar gemacht.
0: Wirklich?
1: Ja, wirklich. Das gibt es, ja.
0: Das ist ja völlig verrückt. Komplett irre. Weißt du, auf was ich getippt hätte? Ich habe gedacht,
1: Nein. Vielleicht
0: hattest du das Handy im Bett und dir ist es runtergefallen Nee. Und dann ist irgendwie sind die Stories losgelaufen und
1: nee,
0: du hast die irgendwie, ist es entweder unter die Bettdecke oder ist es unter das Bett gefallen,
1: ja,
0: und
1: klar,
0: irgendwelche Leute reden da.
1: Ja, das wird jeder denken, Radio lief oder irgendwas. Nein, mein Handy liegt wohl in einem ganz anderen Zimmer,
0: okay.
1: Das habe ich nicht im Schlafzimmer.
0: Okay, ich persönlich auch nicht. Ist die bessere Entscheidung, muss man sagen, aber das wäre für mich jetzt das Naheliegende gewesen, als du die Geschichte angefangen hast, wo ich dachte so,
1: sicher,
0: oh Gott.
1: Sicher. Ich habe mich ja beim Aufsitzen mehr nach vorne gerichtet und man wird dadurch zu einer Art Dipolantenne, zum schärferen Empfang, weil der menschliche Körper ist wie eine Antenne.
0: Das ist ja wirklich irre. Okay, aber schon wieder was dazugelernt in der Popnacht, ist doch toll.
1: Ja, klar.
0: Und hoffentlich eine ruhige Nacht heute für dich, ohne Stimmen.
1: Ja, ich denke
0: die
1: schon.
0: Die ins Ohr wispern.
1: Ich bin ausgezogen, ich bin woanders hingezogen.
0: Oh, glaube ich, gute Entscheidung, hätte ich auch keinen Bock drauf.
1: Ja, glaube ich auch.
0: Bisschen zu gruselig, oder?
1: Ja, das ist gruselig, wirklich, ja.

0: auf den warten wir noch. Auf den November oder was für auch immer einen Rain würde mal wieder Zeit werden. Vorsicht bitte auf der A38 Göttingen Richtung Halle zwischen Nordhausen und Hering. Da steht gerade ein defektes Fahrzeug. Kommt uns gut in den Montag rein mit der Popnacht. Jetzt haben wir eine ganz tolle neue Soul-Stimme aus England für euch. Nectar Wood, Singer-Songwriterin, und ihren tollen Song Roses in the Dark spielen wir euch hier in unserer Popnacht Lyrics-Übersetzung.
1: 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Es lag schon in der Luft da draußen. 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Ich kam nicht einmal dazu, Abschied zu nehmen. War das wirklich alles umsonst? Wir sind auseinandergefallen, wie Rosen in der Dunkelheit. Ich hatte schon ein komisches Gefühl, denn ich weiß nicht wirklich, wer du bist. Sieh uns an, wie wir verblassen, wie Rosen in der Dunkelheit. Du hast am Joint gezogen und plötzlich war die ganze Stimmung weg. Vermutlich ging mir ein Leck mich durch den Kopf. Ich habe alles immer wieder im Kopf durchgespielt und mit mir selbst gerungen, wollte von dir gerettet werden, weil ich das Gefühl hatte, durchzudrehen. Was blieb war, warten und hoffen. Hoffen, dass alles vorbeigeht. Flehen und die Dinge immer wieder durchspielen. In meinem Herzen herrscht nur Durcheinander. 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

0: Montagmorgen, hier ist die Popnacht um ganz genau 13:30.
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2: Heute gibt es zunächst eine freundliche Mischung aus Sonne und lockeren Wolken. Am Nachmittag werden die Wolken von Frankreich her dichter. Regen fällt nicht. Die Höchstwerte liegen zwischen 26 und 30 Grad mit den höchsten Werten in den Flussniederungen. Dazu weht schwacher Wind aus südlichen bis östlichen Richtungen. Am Dienstag setzt sich das trockene und ungewöhnlich warme Wetter mit Sonne und Schleierwolken fort. Am Mittwoch nimmt die Bewölkung zu.
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3: A8 Saarlouis-Pirmasens zwischen Merchweiler und Friedrichsthal-Bildstock in beiden Richtungen Behinderungen an einer Baustelle bis voraussichtlich Mittwoch. A8 Saarlouis Richtung Luxemburg. Der Rastplatz Niedmündung ist wegen einer Baustelle gesperrt. Bis 3. Oktober. A620 Saarlouis Richtung Saarbrücken. Die Einfahrt Völklingen-Geislautern ist wegen einer Baustelle gesperrt. Bis 8. Oktober. Geblitzt wird unter anderem in St. Ingbert in der Poststraße. Auf der A8 Pirmasens Richtung Saarlouis in Höhe Limbach.
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0: Hallo, hier ist die Popnacht am Montag und da kommt gerade noch aus unserem Verkehrszentrum die Entwarnung für die A60 Rüsselsheim-Mainz. Jetzt kein Falschfahrer mehr zwischen Rüsselsheim-Mitte und dem Kreuz Main-Süd. Kommt gut und sicher an. Mein Name ist Daniela Hilp. Hallo.

0: Mega-Hit von Marlon Rodette hier in der Popnacht am Montag. When the beat drops out. Und jetzt könntet ihr an ein Popnacht-Goodie kommen. When the beat drops out. Beim
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0: Jawohl, ja, wir haben mal wieder ein schönes, sehr prägnantes Zitat für euch. Und wenn ihr es schafft, diese Aussage in die richtige Kategorie einzuordnen, in die richtige Rubrik, dann seid ihr vielleicht ein Popnacht-Goodie-Gewinner in unserem Gewinnerteam. 07221 2011, das ist die Hotline, direkt zum Mittippen hier ins Studio. 07221 2011. Es geht heute um folgende Aussage. Weißt du, dass es da diesen Knopf gibt? Wenn du den drückst, dann ist es lautlos. Du kannst mir das Telefon geben, dann mache ich das auch für dich. Was denkt ihr denn? Diese Aussage, diejenige, die das gesagt hat oder der das gesagt hat, aus welchem Bereich könnte der denn kommen? Geht es da um Politik, um Profisport oder sind wir vielleicht auch im übertragenen Sinne in der Comedy-Szene unterwegs? Weißt du, dass es da diesen Knopf gibt? Wenn du den drückst, dann ist es lautlos. Du kannst mir das Telefon auch geben, dann mache ich das für dich. Politik, Profisport oder Comedy-Szene? Rubrikenraten. In welche Kategorie verortet ihr denn dieses Zitat? Eure Tipps jetzt an die 07221 2011, unsere Studio-Hotline, für unser erstes Popnacht-Goodie an diesem Montag.

0: einen goldenen Pott könnt ihr jetzt hier nicht gewinnen in der Popnacht am Montag, aber immerhin ein schönes Goodie beim
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0: Jawohl, da sind wir euch noch eine Auflösung schuldig. Es geht heute um dieses Zitat hier. Weißt du, dass es da diesen Knopf gibt? Wenn du den drückst, dann ist es lautlos. Du kannst mir das Telefon auch geben, dann mach ich das für dich. Diese Aussage kommt von einer etwas prominenteren Person, dürftet ihr kennen. Und die Frage ist, in welchen Bereich verorten wir diese Aussage denn? Geht's um Profisport, um Politik oder ist das vielleicht jemand aus der Comedy-Szene, der das gesagt hat vor kurzem? 07221 2011. An unserer Studio-Hotline haben wir den Andi aus Dorsten erwischt, momentan mit dem LKW unterwegs. Hallo.
2: Hallo.
0: Wie läuft's bei dir heute Nacht, Andi? Alles entspannt?
2: Ja, gerade angefangen erst.
0: Oh ja, dann. Aber noch topfit, oder?
2: Ja. So. Das kriegen wir hin.
0: Welchen Bereich tippst du denn?
2: Profisport.
0: Der Profisport, so. Hast du nur ein Bauchgefühl oder eine konkrete Vermutung?
2: Nee, war der Klopp bei einer Pressekonferenz, weil von einem Reporter zweimal das Telefon geklingelt hat. Und da hat er ihm das auf Englisch gesagt.
0: Vom Charme her wird's ja passen eigentlich zu Kloppo, ne? So einfach mal direkt einen raushauen. Schau mal, ob du diese Stimme hier erkennst.
3: You know, there's a button, if you push that. And the sound is off. You can give me the phone and I do it for you.
0: You can give me the phone and I do it for you. If you don't blick it, dann mache ich das mal. So. Ja. Erst meinte er noch, ja, okay, ich mag deinen Klingelton. Und dann ging das Handy aus und dann hat es irgendwie 10 Sekunden später nochmal geklingelt, genau. Und dann wurde er ein bisschen, sagen wir mal, ruppig charmanter, ne? So, wie wir das kennen von Jürgen. Ja, der bringt dir in diesem Fall unser Popnacht-Goodie, mein Lieber. Herzlichen Glückwunsch.
2: Super.
0: Sehr, sehr cool. Yay. Damit wünschen wir dir weiter eine gute und entspannte Fahrt durch diese Nacht in die neue Woche rein, ja?
2: Danke.
0: Ciao, ciao.
2: Ciao.
0: So, super Jürgen. Jürgen, sage ich schon.

0: Die Nachrichten.
1: Um 2 Uhr mit Klaus Reginek. Außenminister Wadefohl hat sein Gespräch mit dem russischen Außenminister Lavrov verteidigt. Der Austausch der beiden bei der UN-Vollversammlung in New York war der erste direkte Regierungskontakt seit Jahren. Dazu sagte Wadefohl der ARD:
2: Das Nicht-Sprechen ist ja für Diplomaten und für Außenminister eher die Ausnahme. Es gab 2 wesentliche Gründe. Der erste war, dass Russland in Leipzig auf dem Flughafen bewaffnete Drohnen eingesetzt hat. Und das zweite war, dass mich etliche Kollegen gerade aus dem globalen Süden gebeten haben, mit Russland zu reden. Denn Getreideexporte sowohl aus Russland als auch aus der Ukraine in eben den globalen Süden sind zurzeit nicht möglich.
1: Kritik an Wadefohl kommt aus der eigenen Partei. Der DC, der